Bessere Verkehrsinformationen von 2.27 Uhr A1 Morten Richtung Yverdon in Höhe Bruyère-Chablais-Tunnel. Verkehrsbehinderungen wegen eines Pannenfahrzeugs.

0: Die Nachrichten von SRF um 3 mit Michael Wieland. Wer bezahlt die Spitalrechnungen für die italienischen Opfer der Brandkatastrophe von Grand Montana? Das ist weiterhin unklar, denn trotz eines internationalen Abkommens will der italienische Staat nicht zahlen. Wie das Westschweizer Radio und Fernsehen RTS nun berichtet, belaufen sich die Rechnungen für die Behandlungen auf insgesamt rund 1,5 Millionen Franken. 12 italienische Brandopfer von Grand Montana seien in Schweizer Spitälern behandelt worden, über unterschiedlich lange Zeiträume. Im Mai hatte Bundespräsident Guy Parmelin nach einem Treffen mit der italienischen Ministerpräsidentin Giorgia Meloni eine Lösung versprochen. Diese Lösung scheine es weiterhin nicht zu geben, so RTS. In die USA. Ein ehemaliger Militärpsychiater, der vor 17 Jahren bei einem Amoklauf auf einem Militärstützpunkt in Texas 13 Menschen tötete, soll Anfang Dezember hingerichtet werden. Diese Hinrichtung soll per Livestream gezeigt werden. Das berichten US-Medien und Nachrichtenagenturen. Sie berufen sich auf Angaben aus dem Pentagon. US-Verteidigungsminister Pete Hexet hatte zuvor in einem Interview angekündigt, dass die Hinrichtung öffentlich stattfinden solle.
1: We'll make sure that people are able to watch it, that it's public, because people need to understand that this is there's serious consequences for these types of things.
0: Die Menschen müssten verstehen, dass solche Taten schwerwiegende Konsequenzen hätten, so ist Verteidigungsminister Hexes. Laut Experten wäre es die erste Hinrichtung durch ein Erschießungskommando des US-Militärs seit 1945. Bei einem Aufstand in einem Gefängnis im Westen von Mexiko sind mindestens 10 Personen ums Leben gekommen. Zur Schlägerei sei es während der Besuchszeit gekommen, teilten die Behörden des Bundesstaats Sinaloa mit. Getötet worden seien 9 Gefängnisinsassen sowie ein Besucher. 16 weitere Insassen seien verletzt worden. Einsatzkräfte der Nationalgarde und der Armee hätten die Lage unter Kontrolle gebracht. Die Staatsanwaltschaft untersuche nun die Hintergründe der Auseinandersetzung. SpaceX, das Weltraumunternehmen von Elon Musk, will sein Satelliteninternet in den USA künftig auch über Mobilfunkfrequenzen weiterverbreiten. Es hat ein Paket solcher Frequenzen einem Investmentunternehmen abgekauft. Derzeit ist für den Empfang des Starlink-Internets ein spezielles Gerät nötig und es braucht klare Sicht zum Satelliten. Mit den Mobilfunkfrequenzen sollen künftig Geräte wie Smartphones direkt versorgt werden können, auch durch Wände, schreibt SpaceX. Um das Satelliteninternet mit einem terrestrischen Netzwerk zu kombinieren, braucht SpaceX die Erlaubnis der zuständigen US-Aufsichtsbehörde. Das Wetter. Heute Freitag wird es zeitweise sonnig, im Westen und Süden ziemlich sonnig. Die Temperatur im Norden um 15, im Süden um 21 Grad. Das waren Nachrichten von Radio SRF, verantwortlich Michael Wieland.

0: Die Nachrichten von SRF um 4 mit Michael Wieland. Es ist der krönende Abschluss der Nobelwoche. In Oslo wird heute gegen Mittag verkündet, wer in diesem Jahr den Friedensnobelpreis bekommt. Eingegangen sind beim zuständigen Komitee 287 Nominierungen. Sie sind geheim. Die Anspannung ist groß, auch weil die Entscheidung im vergangenen Jahr umstritten war. Jana Sinram von der ARD berichtet.
1: In diesem Jahr wird die Welt noch genauer hinschauen als sonst, glaubt der geschäftsführende Direktor des norwegischen Friedensforschungsinstituts PRIO, Håkon Jerlöf. Es ist ja kein Geheimnis, dass es vergangenes Jahr nach der Verleihung viel Aufregung gab, nachdem Maria Corina Machado ihre Medaille Donald Trump überreicht hat. Das hätte ich mir anders gewünscht. Aber man kann nun mal nicht bestimmen, was die Menschen mit dem Preis machen, den sie bekommen. Håkon Jerlöf ist sich nicht sicher, ob sich das vom norwegischen Parlament gewählte Nobelkomitee davon in seine Entscheidung beeinflussen lässt. Dass der Preis ab und zu für Kontroversen sorgt, bringt ihm Aufmerksamkeit. Aber er kann nicht jedes Jahr umstritten sein. Es ist wichtig, die Balance zu finden. Von daher werden sie in diesem Jahr vielleicht zu jemand Unumstrittenen tendieren, aber es kann in beide Richtungen gehen. Wer in diesem Jahr ausgezeichnet wird, entscheidet allein das fünfköpfige Nobelkomitee. Das Rätselraten endet heute um 11.
0: In die USA. Ein ehemaliger Militärpsychiater, der vor 17 Jahren bei einem Amoklauf auf einem Militärstützpunkt in Texas 13 Menschen tötete, soll Anfang Dezember hingerichtet werden. Diese Hinrichtung soll per Livestream gezeigt werden. Das berichten US-Medien und Nachrichtenagenturen. Sie berufen sich auf Angaben aus dem Pentagon. US-Verteidigungsminister Pete Hexes hatte zuvor in einem Interview angekündigt, dass die Hinrichtung öffentlich stattfinden solle.
2: We'll make sure that people are able to watch it, that it's public, because people need to understand that this is there's serious consequences for these types of things.
0: Die Menschen müssten verstehen, dass solche Taten schwerwiegende Konsequenzen hätten, so US-Verteidigungsminister Hexes. Laut Experten wäre es die erste Hinrichtung durch ein Erschießungskommando des US-Militärs seit 1945. Bei einem Aufstand in einem Gefängnis im Westen von Mexiko sind mindestens 10 Personen ums Leben gekommen. Zur Schlägerei sei es während der Besuchszeit gekommen, teilten die Behörden des Bundesstaats Sinaloa mit. Getötet worden seien 9 Gefängnisinsassen sowie ein Besucher, 16 weitere Insassen seien verletzt worden. Einsatzkräfte der Nationalgarde und der Armee hätten die Lage unter Kontrolle gebracht. Die Staatsanwaltschaft untersuche nun die Hintergründe der Auseinandersetzung. Das Wetter. Heute Freitag wird es zeitweise sonnig, im Westen und Süden ziemlich sonnig. Die Temperatur im Norden um 15, im Süden um 21 Grad. Das waren Nachrichten von Radio SRF. Verantwortlich Michael Wieland.

0: Die Nachrichten von SRF um 5 mit Michael Wieland und diesen Themen. Nach Kritik im letzten Jahr. Am Mittag wird verkündet, wer den Friedensnobelpreis bekommt. Proteste an Schulen in Frankreich. Der Bildungsminister kündigt sofort Maßnahmen an. Und die USA wollen die Erschießung eines Militäramokläufers per Livestream öffentlich machen. Das Wetter, es wird zeitweise sonnig, im Westen und Süden ziemlich sonnig, im Norden um 14, im Süden um 21 Grad. Es ist der krönende Abschluss der Nobelwoche. In Oslo wird heute gegen Mittag verkündet, wer in diesem Jahr den Friedensnobelpreis bekommt. Eingegangen sind beim zuständigen Komitee 287 Nominierungen. Sie sind geheim. Die Anspannung ist groß, auch weil die Entscheidung im vergangenen Jahr umstritten war. Jana Sinram von der ARD berichtet.
1: In diesem Jahr wird die Welt noch genauer hinschauen als sonst, glaubt der geschäftsführende Direktor des norwegischen Friedensforschungsinstituts PRIO, Håkon Jerlöf. Es ist ja kein Geheimnis, dass es vergangenes Jahr nach der Verleihung viel Aufregung gab, nachdem Maria Corina Machado ihre Medaille Donald Trump überreicht hat. Das hätte ich mir anders gewünscht. Aber man kann nun mal nicht bestimmen, was die Menschen mit dem Preis machen, den sie bekommen. Håkon Jerlöf ist sich nicht sicher, ob sich das vom norwegischen Parlament gewählte Nobelkomitee davon in seine Entscheidung beeinflussen lässt. Dass der Preis ab und zu für Kontroversen sorgt, bringt ihm Aufmerksamkeit. Aber er kann nicht jedes Jahr umstritten sein. Es ist wichtig, die Balance zu finden. Von daher werden sie in diesem Jahr vielleicht zu jemand Unumstrittenen tendieren, aber es kann in beide Richtungen gehen. Wer in diesem Jahr ausgezeichnet wird, entscheidet allein das fünfköpfige Nobelkomitee. Das Rätselraten endet heute um 11.
0: Wer bezahlt die Spitalrechnungen für die italienischen Opfer der Brandkatastrophe von Gromontana? Das ist weiterhin unklar. Denn trotz eines internationalen Abkommens will der italienische Staat nicht zahlen. Wie das Westschweizer Radio und Fernsehen RTS nun berichtet, belaufen sich die Rechnungen für die Behandlungen auf insgesamt rund 1,5 Millionen Franken. 12 italienische Brandopfer von Gromontana seien in Schweizer Spitälern behandelt worden – über unterschiedlich lange Zeiträume. Im Mai hatte Bundespräsident Guy Parmelin nach einem Treffen mit der italienischen Ministerpräsidentin Giorgia Meloni eine Lösung versprochen. Diese Lösung scheine es weiterhin nicht zu geben, so RTS. Nach schweren russischen Angriffen auf Zivilisten in der Ostukraine hat sich das Schweizer Außendepartement EDA geäußert und die Angriffe verurteilt. Bei Luftschlägen auf die Frontstadt Kramatorsk, wo unter anderem 2 Linienbusse bombardiert wurden, starben mindestens 35 Menschen. Das EDA forderte auf der Plattform X Deeskalation und betonte, dass alle Parteien das humanitäre Völkerrecht strikt einhalten müssten. Seit rund 2 Wochen protestieren Schülerinnen und Schüler in Frankreich gegen den schlechten Zustand der Schulgebäude und gegen Unterrichtsausfälle. Am Abend hat Bildungsminister Edouard Cheffret nun in einem Fernsehinterview Sofortmaßnahmen angekündigt. Es würden rund 3000 Vertretungslehrpersonen eingesetzt, vor allem an Schulen, an denen besonders viel Personal fehle.
2: On a un premier levé, c'est qu'on a 3000 professeurs remplaçants qui actuellement ne sont pas devant élèves. Deuxième élément, c'est que je vais autoriser les recteurs à recruter plus que ce qui est normalement autorisé, quelques centaines de professeurs de plus. Là où nous avons des besoins.
0: Zudem habe er den Leitungen der betroffenen Schulen erlaubt, hunderte zusätzliche Lehrkräfte einzustellen, so der Bildungsminister weiter. Gestern Donnerstag nahmen laut dem Innenministerium rund 70.000 Personen an den Protesten teil. Zumeist seien die Demonstrationen und Schulblockaden friedlich verlaufen. In die USA. Ein ehemaliger Militärpsychiater, der vor 17 Jahren bei einem Amoklauf auf einem Militärstützpunkt in Texas 13 Menschen tötete, soll Anfang Dezember hingerichtet werden. Diese Hinrichtung soll per Livestream gezeigt werden. US-Verteidigungsminister Pete Hexes bestätigte entsprechende Medienberichte. Zuvor hat er in einem Interview angekündigt, dass die Hinrichtung öffentlich stattfinden solle.
3: We'll make sure that people are able to watch it, that it's public, because people need to understand that this is there's serious consequences for these types of things.
0: Die Menschen müssten verstehen, dass solche Taten schwerwiegende Konsequenzen hätten, so US-Verteidigungsminister Hexes. Laut Experten wäre es die erste Hinrichtung durch ein Erschießungskommando des US-Militärs.

0: Zum Sport. In der Schweizer Eishockeymeisterschaft stand am Abend ein Westschweizer Duell auf dem Programm. Freiburg hat gegen Aschua gewonnen mit 7:2. Das Wetter. Heute wechseln sich Sonne und Wolken ab. Im Westen und Süden wird es ziemlich sonnig. Am Alpen-Nordhang bleiben die Wolken am hartnäckigsten. Im Norden gibt es um 14, im Süden bis 21 Grad. Das waren Nachrichten von Radio SRF. Verantwortlich Michael Wieland.
1: SRF Verkehrsinfo. 6:05 und es liegen zurzeit keine Meldungen über größere Störungen vor.
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1: Freitag Morgen, grüezi, hallo, Saletti, servus.
4: Saletti, erst schon wieder Freitag, hä?
1: So passiert's. Nach einem Montag, einem Dienstag, einem Mittwoch und einem Donnerstag. Nicht Freitag.
4: Ach, ich bin so froh, erklärst du mir das.
1: Ey, es ist immer wieder, oder? Man lernt so viel. Gerade am frühen Freitagmorgen. Fifi Club ist offen. Mit euch dabei. Und viel mehr müssen wir noch nicht wissen an dem frühen Freitagmorgen.
4: Sicher schnell 079 38 33 33. Wer die Nummer, um in den Club reinkommen?
1: So schön erklärst du uns das.

0: Kategorie noch nichts aufgeregt am frühen Morgen. Joy Marlene, Two Lovers 13, ab 5 Club schon gut voll. Schon.
1: Darf ich schnell durch? Ja, danke vielmals.
0: Wer ist schon alles eigentlich da? Wie heißen die
2: Leute? Der Simon schon eingecheckt, der Bruno von Luzern, der Marcello von Marmorera, Beatrice von Bötzberg, Steffi aus St. Gallen oder der Marius Flums.
0: Guten Morgen miteinander, schön sind ihr da. Und der Alex aus Bischofszell. Der berühmt-berüchtigte Filmmusik-Quiz Alex schreibt «Guten Morgen, bin bereit». In dem Fall.
2: Gehen wir.
0: Viertel ab 5 Freitagmorgen, Zeit für einen Filmmusik-Quiz. Das heisst, wir spielen einen Song oder eben eine Titelmelodie aus einem Film und ihr sagt uns, welcher Film das ist. Heute ist es nicht in dem Sinn eine Titelmelodie, aber der Song gehört extrem zum Film, weil er eben immer wieder kommt. Das ist fast schon zu viel gesagt.
2: Das ist ein bekannter Song. Also ich kenne den Song.
0: Du kennst den Song. Und ich muss ehrlich sagen, den Film habe ich noch nie gesehen. Du sowieso nicht. Aber ich auch noch nie. Und das ist eigentlich, das ist nicht okay.
2: Aber spielen.
0: Aus welchem Film ist er? 079 308

0: Sam, da haben wir jetzt für die nächste Stunde im Ohr. Sonny and Cher. I got you, babe. Ich habe gefunden, ein Filmmusikrätsel, ein bisschen auch zum Herbst, oder? Weil, wenn man jetzt am Wandern ist, sieht man etwa die mal eins.
1: Aha.
0: Oder? Du weißt jetzt auch, welcher Film.
1: Ich weiss auch, täglich grüßt das Murmeltier ist es.
0: Genau. Und auch von den Leuten, die es gewusst haben.
1: Unter anderem Steffi, der Felix, Tina, der Pascal oder der Thomas, die das komplett richtig gehört haben.
0: Tina, die schreibt, den Klassiker sollte man gesehen haben. Ja, schon.
1: Ja.
0: ja.
1: Ich tue auf die Liste von Filmen, die ich mal schauen sollte, wo ich mal gezwungen werde.
0: Hast du noch Platz auf dieser Liste? Es ist
1: mittlerweile
0: so lang.
1: Das File 327.
0: Ach, herrje.
1: Wo eröffnet wird.
0: Aber eben, sie schreibt auch, man hört die ersten Takte und zieht den Wecker auf 6 Uhr, weil eben der Song kommt immer, weil täglich grüßt das Murmeltier ist ja das, wo ich glaube, es ist der Bill Murray, der Schauspieler, immer wieder den gleichen Tag erlebt. Und immer, wenn um 6 Uhr den Wecker schält, kommt eben Sonny and Cher, I got you, babe. So viel zum Film. Wie er ausgeht, zeigen wir nicht, weil wir wissen es.
1: Keine Ahnung.

0: schnell 2 Sekunden Ruhe lassen. Dass der ein bisschen mehr reinfetzt. Madonna.
1: Vogue.
0: Parat.
1: Was bist du für Sternzeichen? Sorry.
0: Das liebe Schmied mit dem Neuesten.
2: Weiterhin ist unklar, wer die Spitalrechnungen für die italienischen Opfer der Brandkatastrophe von Tramontana bezahlt, denn Italien will offenbar nicht zahlen, trotz eines internationalen Abkommens. Das meldet das Westschweizer Radio und Fernsehen RTS. Insgesamt geht es um Rechnungen von rund 1,5 Millionen Franken. Das Schweizer Außendepartement EDA hat den russischen Angriff auf Linienbusse in der Ostukraine verurteilt und rief zur Deeskalation auf. Die Zivilbevölkerung müsse geschützt werden. Bei Luftschlägen auf die Frontstadt Kramatorsk starben mindestens 35 Zivilpersonen. Das Pentagon will Anfang Dezember die Hinrichtung eines Mannes in einem Livestream zeigen. Das bestätigte Verteidigungsminister Pete Hegseth. Die Hinrichtung durch ein Erschießungskommando des US-Militärs im Bundesstaat Texas wäre die erste dieser Art seit über 80 Jahren. Der Verurteilte ist ein ehemaliger Militärpsychiater. Vor 17 Jahren tötete er mehr als ein Dutzend Menschen auf einem Militärstützpunkt.
0: Guten Morgen, Jan Eitel von SRF Meteo.
3: Schönen guten Morgen.
0: So schön ist es jetzt nicht, also sonnentechnisch, also recht runterlassen. Regnet es noch irgendwo?
3: Ja, wir sind ja eigentlich froh, hat mal ein bisschen geregnet. Aber jetzt ist auch schon wieder fertig. Es ist höchstens noch ein bisschen Nieselregen unterwegs. Es hat also viele Wolken zum Start. Aber die Wolken, die lockern sich langsam auf. Dann gibt es da vorübergehend ein paar sonnige Phasen, zumindest im Flachland. Dann am Nachmittag kommen schon wieder neue Wolken und die schieben sich dann auch schon wieder vor die Sonne. Also grundsätzlich gibt es nicht allzu viel Sonne. Temperaturen aktuell so bei rund 10 Grad. Viel mehr gibt es nicht. Es gibt etwa rund 14 Grad.
0: SRF Verkehrsinfo. 5:30 Uhr und ein Hinweis zu den Pässen. Aus Sicherheitsgründen gesperrt bis um 8 Uhr sind Furka, Gotthard und Susten. Sowie bis auf Weiteres gesperrt ist der Nuffenenpass.
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0: Die Waage von der Madonna. Die gibt es nicht 3 Minuten, ich lerne das noch aussprechen. Wie sagt man? Vogue.
1: Vogue.
0: Vogue. Also gut, guter Start.

0: Sag ich doch, Madonna, 20 vor 6 und der Fivi-Club schon recht unterwegs, im Nachtbus nach Amsterdam, schreibt der Tobi.
1: Liebe Grüße, Tim.
0: Im Studio, jawohl, also in dem Fall immer noch, Messer recht viel hören, das ist schön. Und Nicole aus Mamis Haus, normalerweise Kanton Bern, jedoch heute Morgen aus Mössingen, Deutschland. Und natürlich trotzdem mit SRF 3.
1: Ist das echt noch im Empfangsgebiet oder über Internet?
0: Über Internet weiß ich gar nicht genau. Also weißt du, UKW haben sind wir jetzt eigentlich nicht mehr.
1: Nein, aber DAB.
0: Aha, ist es ja.
1: Ist
0: ja
1: ah, es ist Süddeutschland, ja.
0: Mössingen, also in dem Fall Grüße auf Mössingen, Grüße in Nachbus, Grüße in frühen Freitagmorgen, wo wir unterwegs sind mit uns, das freut. Und normalerweise ja jetzt am Fivi-Club wahrscheinlich ein Songvoting. Machen wir jetzt noch das sechste Mal, weil aus Gründen.
1: Mal ein bisschen etwas anderes, oder?
0: Mal ein bisschen etwas anderes. Aber wir haben natürlich auch etwas vorbereitet jetzt für die halbe Stunde. Und zwar der Eno. Der Eno Reins, unser Filmmann, der immer wieder mal in der letzten Woche auch so Songs beschrieben hat, als wäre es ein Film. Und da haben wir gestern gesagt, Eno, kannst du noch mal
1: machen? Weil es so schön
0: bitte.
1: Ist.
0: Weil es so schön ist, bitte. Und er hat gesagt, ja, das kann ich machen, kein Problem. Darum jetzt hier einen Song so beschrieben wie ein Film. Vielleicht finden wir raus, welcher Song das ist.
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0: Schwierig heute. 079 308 33 33.

0: Unaufgeregt im Freitag, Dermot Kennedy, vielleicht auch ein bisschen aufgeregter im Freitag, weil ich finde, wo ist das Songvoting? Keine Angst, das kommt nach der 6. Denn jetzt aber sind wir noch dabei, um herauszufinden, welchen Song von welcher Band das wir suchen. Wenn es der Inno Reins, unser Film-Mann-Expert-Kritiker, wie ein Film beschreibt.
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0: Für den Fall, dass jetzt noch irgendjemand einen Tipp braucht. Hast du das Gefühl, es braucht jemand einen Tipp?
2: Es braucht niemand einen Tipp, weil es ist keine einzige falsche Antwort reingekommen.
0: Aber ich hätte noch einen Tipp.
2: Also sag den Tipp.
0: Das war der Tipp.
2: Okay.
0: Hätten jetzt wirklich niemand gebraucht.
2: Nein, es hat wirklich niemand.
0: Es ist nicht noch etwas Neues reingekommen seit dem Tipp.
2: Ja, einfach nochmal eine richtige Antwort.
0: Nee, das war vielleicht wegen dem Tipp. Wer weiß. Also,
2: Wir haben es alle vorher schon gewusst.
0: Sag, wer hat es alles gewusst? Also alle, aber nimm mal ein paar raus.
2: Alle, Claudia zum Beispiel, Tina hat es gewusst, Steffi hat es gewusst, Doris hat es gewusst, Dani hat es gewusst. Alle, also, der Cedric hat es gewusst. Also, und auch sie, die sich gemeldet hat, Tanne.
3: Hey, guten Morgen zusammen, da ist Hanne. Ich bin auch immer im Bügelclub dabei, komme aus dem Seeland. Monobabe zum Beispiel, von der Spice Girls. Ich wünsche einen ganz schönen Tag, schönen Tag, bis dann, tschüss.
0: Hat sie gesagt, aus dem Seeland oder aus Neuseeland?
2: Aus dem Seeland.
0: Ah, okay, gut. Die Verbindung nicht so gut, aber natürlich die Antwort umso besser.

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1: Nur noch 13 Stunden und 4 Minuten bis zum Punkt CH. Jetzt zum Morgen mal noch etwas Deutsch.

0: Mit der Trompete von Jan Delay in Freitag. 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
1: Die Nachrichten von SRF um 6 Uhr mit Livia Schmid. Guten Morgen. Italienische Brandopfer von Camontana, die in der Schweiz behandelt wurden. Italiens Regierung weigert sich weiterhin, die Spitalrechnungen zu bezahlen. Dann, bis 2045 will der Bund Milliarden in Straßen- und Schienenprojekte investieren. Parteien und Verbände können bis heute Stellung nehmen zum Vorhaben. Das Wetter im Norden ist es heute zeitweise, im Westen und im Süden ziemlich sonnig. Die Temperatur rund 14 Grad im Norden und 21 Grad im Süden. Nach der Brandkatastrophe von Camontana sind 12 Menschen aus Italien in Schweizer Spitälern behandelt worden. Wer die Rechnungen dafür bezahlt, bleibt unklar. Die Behandlungskosten für die 12 Italienerinnen und Italiener belaufen sich auf rund 1,5 Millionen Franken. Das berichtet das Westschweizer Radio und Fernsehen RTS. Italien sagte von Anfang an, dass es die Kosten nicht tragen werde, obwohl dies ein internationales Abkommen eigentlich vorsehen würde. Dieses sieht vor, dass das Wohnsitzland für die Behandlungskosten aufkommt, wenn die betroffene Person im Ausland behandelt wurde. Im Mai hatte Bundespräsident Guy Parmela nach einem Treffen mit der italienischen Regierungschefin Giorgia Meloni eine Lösung versprochen. Diese Lösung scheine es weiterhin nicht zu geben, so RTS. Bis im Jahr 2045 will der Bund Straßen und Schienen in der Schweiz ausbauen. Rund 50 Milliarden Franken in die Projekte investieren. Heute läuft die Vernehmlassung zur sogenannten Vorlage Verkehr 45 aus. Das heißt, bis heute können Parteien und Verbände dazu Stellung nehmen. Inlandredaktorin Livia Mittendorp.
2: Die meisten Parteien begrüßen die Stoßrichtung des Projekts, also dass Straße und Schiene in einer Vorlage vereint betrachtet werden. FDP-Nationalrat André Silberschmidt etwa sagt:
3: So kann man beispielsweise auf gewisse Ausbauten im Straßenbereich verzichten, weil man die Schiene stärkt. Für uns ist es sinnvoll, dass man mobilitätsübergreifend plant.
2: Doch es gibt auch Kritik. FDP und Mitte betonen, dass die Kosten im Blick behalten werden müssen. Die SVP spricht von einer ideologisch motivierten Schieflage zu Lasten des Straßenverkehrs, weil deutlich mehr Geld in den Ausbau der Bahn fließt. SP und Grüne wiederum bemängeln, dass zwei Projekte aus der Autobahnvorlage, die das Stimmvolk 2024 abgelehnt hatte, wieder auf dem Tisch liegen. Die Klimaziele wurden ignoriert, sagt Grünen-Nationalrätin Florence Brenzikofer.
4: Es ist wichtig, dass wir auch im Verkehrssektor unsere Klimaziele erreichen und wir sind weit davon entfernt. Deshalb müssen die auch in einer solchen Vorlage Beachtung finden.
2: Die Kritik der Parteien von links bis rechts geht an die Adresse des Bundesrates, der nun nochmal über die Bücher geht. Danach beraten dann National- und Ständerat das Projekt Verkehr 45.
1: Das Schweizer Außendepartement EDA hat den russischen Angriff auf Linienbusse in der Ostukraine verurteilt und rief zur Deeskalation auf. Die Zivilbevölkerung müsse geschützt werden. Bei Luftanschlägen auf die Frontstadt Kramatorsk starben mindestens 35 Zivilpersonen. Die Ukraine hat ihrerseits Ziele in Russland angegriffen. Eine ukrainische Drohne legte südöstlich von Moskau ein wichtiges Rechenzentrum des Internetkonzerns Yandex lahm, was zu großen Ausfällen bei russischen Online-Diensten führte. In die USA. Ein ehemaliger Militärpsychiater, der vor 17 Jahren bei einem Amoklauf auf einem Militärstützpunkt in Texas 13 Menschen tötete, soll Anfang Dezember hingerichtet werden. Diese Hinrichtung soll öffentlich per Livestream gezeigt werden, bestätigte Verteidigungsminister Pete Hegseth. In einem Interview sagte er:
5: We'll make sure that people are able to watch it, that it's public, because people need to understand that this is there's serious consequences for these types of things.
1: Die Menschen müssten verstehen, dass solche Taten schwerwiegende Konsequenzen hätten, sagte Hegseth. Es wäre die erste Hinrichtung durch ein Erschießungskommando des US-Militärs seit mehr als 80 Jahren. Dann noch zur Schweizer Eishockey-Meisterschaft. Am Abend stand ein Spiel auf dem Programm. Freiburg hat gegen Aschua gewonnen mit 7:2. Zu den Börsendaten geliefert von SIX. Der Dow Jones Index in New York hat 0,1% gewonnen. Der Nikkei Index in Tokio fällt um 0,6%. Der Euro wird zu 93,18 gehandelt. Der Dollar zu 83,01. Das waren Nachrichten von Radio SRF. Verantwortlich Karin Britsch.
0: Ja, Neidl, wie viel Regen hat es in der Nacht?
6: Also es ist verbreitet nass geworden von gestern auf heute. Wir haben in den letzten 24 Stunden an vielen Orten so zwischen 10 und 20 Zentimeter, ja. Schnee hat es auch gegeben in den Bergen, aber 10 bis 20 Millimeter. Und am Alpen-Nordhang da ist es deutlich mehr gewesen. Da haben wir etwa so 30 bis stellenweise sogar 50 Millimeter Regen abbekommen. Die nehmen natürlich dankend an. Jetzt ist es nur

0: Nachrichten wieder aus den USA mit dieser Hinrichtung.
1: Mm, und dann soll das auch noch live gestreamt werden. Da bist du einfach irgendwie ratlos, oder?
0: Mm. Ja, nicht so das Gefühl. Aber ja, wir müssen irgendwie reinkommen in Freitag und wollen jetzt auch gar nicht gross da mit der Motivationskeule hinführen kommen und die Musik macht alles besser. Aber für immerhin ein bisschen ein gutes Gefühl so in der Bauchgegend oder ein bisschen besseres. Das Lachen vom Ray Dalton, das tut gut. Schön, oder? Wir brauchen nochmal eins. Und so tönt seine Musik. Guten Morgen, trotz allem. 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

0: Service hier in der Freitag zu Love Somebody. Am 13 ab 6. Was ist los am Freitag?
1: Die Nazi von der Frauen, Fußball, spielt heute ihr WM-Quali-Spiel gegen Israel.
2: Aha,
1: halbe vier Abpfiff.
0: Auch schon gehört, es geht darum, um dann an die WM zu kommen. Brasilien nächstes Jahr.
1: Yes. Dann wissen wir dann heute auch, wer den Friedensnobelpreis bekommt.
0: Aha.
1: Und vor dem Käsegestell könnte es so ab heute Mittag vielleicht ein bisschen eng werden.
3: Entschuldigung, ich habe noch einen Raclette-Käse mit Pfeffer. Hat's noch einen?
1: Und der mit Safran ist leider ausverkauft. Sorry.
3: Das ist der mit Knoblauch. Und dorthin jetzt noch einen. Schnell, schnell, schnell, schnell.
0: Ja, es wird raclettisiert wahrscheinlich die Tage. Und dann feiert mein eigener Langgeburtstag. Ein Runde.
1: 50 wird sie.
4: Ja. Oh,
0: das ist sie da, kennen wir mit dieser Musik und eben aus dem Film Achtung, fertig Charlie, wo sie mitspielt und der sind hier und jetzt und wie sie Geburtstag hat, machen wir gerade das Songvoting mit ihrem Song. Wir schicken zwei Songs ins Rennen und wenn ihr das wollt, in voller Länge hören, dem gebt ihr eure Stimme Nummer 1. Natürlich, eben, mein eigener mit hier und jetzt, wenn ihr sagen, ja, der soll in voller Länge laufen vor der 6:30, schicken das 1 an 079-08-33-33.
1: Und wenn ihr jetzt eher so ein bisschen Leute sind, die an die Zukunft denken und nicht an das hier und jetzt, dann würde ich Vorschlag 2 empfehlen oder einfach Bock auf den Sound haben.
4: Today is tomorrow.
1: Ja, weil was kommt nach hier und jetzt? Today, oder? Is tomorrow, sozusagen.
0: Klar.
1: DJ Tatana, auch ein riesen Song. Und wenn ihr den wollt, dann schickt ihr das 2 an 079-308-33-33.
0: Ihr habt sie auch in den Däumen, wie SRF 3 am frühen Freitagmorgen tönt. Ein 1 für mein eigener hier und jetzt. Oder ein 2 für DJ Tatana. Und etwa in 7-8 Minuten läuft dann der, wo mich stimmt.

0: guten Freitagmorgen, 20 ab 6. Wir haben ein Songvoting am Laufen, wo wir zwei frische 50-Jährige gegeneinander antreten lassen. Mia Egerter wird heute 50.
1: Es ist hier, es ist jetzt, es ist hier.
0: Darum schicken wir natürlich ihren grossen Hit hier und jetzt ins Rennen. Wenn der mehr Stimmen bekommt per WhatsApp, läuft der dann in voller Länge. Und DJ Tatan ist auch gerade 50, gell?
2: Ja.
0: Nicht ganz selber rausgefunden.
2: Nein, wir haben sie eigentlich ins Rennen geschickt, wegen als Gegenpol zu Hier und Jetzt. Jetzt haben wir Tomorrow ins Rennen geschickt. Yes. Und dann schreibt der Colin doch tatsächlich, hey, Tatana ist im Fall diese Woche auch 50 geworden. Das weiss er, weil ein Arbeitskollege von ihm am gleichen Tag wie sein Geburtstag hat.
0: So gut. Und du hast das gerne nachgeschaut. Vorgestern, DJ Tatana, ja. 50 geworden.
2: 7. Oktober.
0: Und Mia Egerter. Und ihr entscheidet, wir haben gesagt, mit euren Stimmen per WhatsApp 079-08-33-33. Welcher Song das läuft? Nämlich der, der mehr Stimmen bekommt. Und es sind viele Stimmen reingekommen, unter anderem die von der Esther, gefällt mir sehr gut.
3: Mia Egerter ist die Kleinkousine von meinen Söhnen. Da muss ich fast für sie stimmen, oder?
0: Ja.
2: Ja, fix.
3: Nein, gleich das zwei. Okay, tschüss zusammen.
0: Ich kann es nicht belegen, ob es wirklich so ist, ob es wirklich Cousine von ihren Söhnen
2: ist. Sie hat es nochmal geschrieben, ja, es ist wahr.
0: Ah, okay. Ach, also, verrückt.
2: Sollen wir es auflösen?
0: Ja.
2: Also, es ist, die Leute wollen heute ein Geburtstagsgeschenk der Mia geben. Also,
0: das ist wahr.
2: Oder so. Auf jeden Fall, die meisten sind für die Mia Egerter.
0: Ja, in dem Fall gibt es vielleicht noch ein Familienstreitchen.

0: der kleine Zupfer hinten, gefällt mir.
1: Der
0: John Mellencamp, Jack and Diane. Gerade gehört und nachher parat Naughty Boy mit Running. Jetzt aber zuerst Neues von der Livia Schmid zu dem Freitagmorgen. Das ist SRF 3 um 6:30.
2: Nach der Brandkatastrophe von Camontana wurden 12 Menschen aus Italien in Schweizer Spitälern behandelt. Wer die Rechnungen dafür bezahlt, bleibt unklar. Trotz eines internationalen Abkommens will Italien offenbar weiterhin nicht zahlen, wie das Westschweizer Radio und Fernsehen RTS berichtet. Es geht um Rechnungen von rund 1,5 Millionen Franken. Der Bundesrat will bis 2045 rund 50 Milliarden Franken in den Ausbau von Straßen- und Schienenprojekten investieren. Heute läuft die Vernehmlassung dazu ab. Die Vorlage wird von vielen Seiten kritisiert, aber im Grundsatz dagegen sei keine Partei, sagt unsere Inlandredaktorin. Anfang Dezember soll die Hinrichtung eines ehemaligen Militärpsychiaters in Texas per Livestream gezeigt werden. Das hat Verteidigungsminister Pete Hegseth gesagt. Der Mann soll per Erschießungskommando getötet werden. Es wäre die erste solche Hinrichtung seit mehr als 80 Jahren.
0: Über zum Sport mit dem Team Eckimann. Und da hat man gestern richtig etwas fürs Geld gekriegt in dem Eishockey-Match, wo in einem Drittel alle 3 Minuten ein Goal passiert ist.
3: Ja, da hat sich mehr oder weniger gelohnt, vor allem für die Fans vom Meister von Fribourg-Gotteron. Die Friburger haben den eigenen Anschlag gespielt, 7-2 gewonnen. Und die Goals sind irgendwie schräg verteilt gewesen innerhalb von dem Match. Im ersten Drittel hat es gar kein Goal gegeben. Und dann im zweiten Drittel hat es im Schnitt alle 3 Minuten gekesselt. 7 Goal in einem Drittel. Fribourg ist davongezogen, hat dann auch gewonnen. Und ist jetzt dritt in der Tabelle. Aber es könnte heute Abend schon wieder anders aussehen. 4 Matches sind in der National League und wir sind bei allen live dabei. 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
0: Also sagen Sie mal, im ersten Drittel kein Goal, im zweiten Drittel 7 und nachher im Drittel auch noch 1, oder?
3: Und im dritten Drittel 2.
0: Ah, okay, aber wir sind ja langweilig. Jan Eitel von SRF Meteo. Temperaturen aktuell noch nicht wahnsinnig prickelnd. Geht da noch mehr?
4: Nein, auch bei den Temperaturen ein bisschen langweilig, weil wir haben aktuell so um die 10 Grad und viel geht heute auch nicht. Es geht etwa maximal 14 Grad, ein bisschen mehr, vielleicht im Wallis mit etwa 16 Grad. Ja, wir sind noch ziemlich bewölkt unterwegs. Zum Teil gibt es sogar noch ein bisschen Nieselregen. Aber es ist schon bald trocken, die Wolken lockern auf, aber es gibt nur zeitweise ein bisschen Sonnenschein. Im Verlauf des Nachmittags kommen schon wieder neue Wolken.
0: SRF Verkehrsinfo. 6:30 gewesen und es liegen zurzeit keine Meldungen über größere Störungen vor.
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0: Freitagmorgen, guter Start.
7: Saluti.
0: Grüezi miteinander. Und falls ihr Eishockey-Fan sind und heute noch ein Date habt, zum Beispiel, könnt ihr sagen, du bist irgendwie wie das Mitteldrittel von Fribourg gegen Aschua.
7: Noch spannend, oder was?
0: Ja, wahnsinnig aufregend. Gratis Eishockey-Date-Tipp. Wer kennt es nicht, wie man ein Date einen Eishockey-Vergleich macht? Guten Start in Freitag und nachher hoffentlich bald.

0: Morgen, Freitagmorgen, Freitagmorgen 20.07. Das heisst,
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0: Aus Sibirien gibt es diese Woche unklare Meldungen, dass es einen Fall von Lungenpest gegeben hat. Russland dementiert, aber es gibt Informationen, dass mehrere Spitäler unter Quarantäne gestellt worden sind. Das weckt gerade Erinnerungen, oder Alain Berset?
2: Ja, das muss man ernst nehmen. Ich empfehle einen Mindestabstand von 2000 Kilometern.
0: Die Meldungen die beunruhigen und man fragt sich, muss man Vorkehrungen treffen, wenn nicht Uli Maurer?
3: Ja gut, die einen machen das, aber ich weiss, ich bin sowieso zäh. Hallo, wie gesagt, ich bin Sebastian von Lisi. Ich habe, glaube im Fall immer noch WC-Papier vom letzten Mal.
0: Das freut uns, Basti. Was lösen die Meldungen bei Ihnen aus, Nazi-Trainer Murat Yakin?
4: Ja, also, ich brauche es nicht. Wir haben im Team noch nicht mal Corona richtig aufgeschafft.
0: Ja, stimmt. Ja. Haben Sie nähere Informationen zu dem Fall als Weltwoche-Chefredakteur Roger Köppel?
5: Die Weltwoche hat recherchiert und Wladimir Putin gefragt. Ist alles Fake News und Propaganda vom Westen.
0: Kommen Sie mir gescheiden nichts näher, Roger Köppel. Sie haben ja mit dem Wladimir Putin können reden an einer Konferenz in Moskau und sich dort prominent in Szene gesetzt und können Fragen stellen.
5: Gut, ich muss jetzt mal fragen. Die wichtigste Frage ist ja nicht gestellt worden. Aha. Gut, finde ich auch gut.
0: Welche meinen Sie denn, Roger Schawinski?
5: Die von mir erfundene Frage, Vladimir, wer bist du?
0: Ja, was meinen Sie das denn zu der Reise von Ihrem Parteikollegen Christoph Blocher?
5: Ja, also was der Roger zu Russland macht, ist seine Sache. Hauptsache, er hockt jetzt Brüssel, wie bei der EU, wie die Verräter auf allen anderen.
0: Ja, der Roger Köppel hat an dieser Konferenz gesagt, die Weltwoche sei die neutralste Zeitung der Schweiz. Sehen Sie das auch so, Nationalrätin Jacqueline
5: Bertrand? Nein, also wenn die Weltwoche neutral ist, dann bin ich nicht Raucherin.
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0: Cure in der Freitagine 12 vor 7 Uhr. Und Petrus, Petrus, du lieber Mann, können wir noch ein bisschen Regen haben?
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0: Ja, Neidl von SRF Media, du musst jetzt für den Petrus sprechen. Es hat recht ein bisschen abgelassen, schon lange nicht mehr geregnet so viel. Das ist gut, das ist schön. Gibt es noch mehr?
2: Nein, das ist jetzt mal zuerst gewesen für heute. Vielleicht ganz im Süden sind sie jetzt noch ein paar Regengüsse unterwegs. Und wenn, dann ist es höchstens ein bisschen Nieselregen der Voralpen entlang. Aber sonst ist es trocken. Und die Wolken, die wir jetzt über dem Land haben, die lockern vor allem im Flachland im Verlauf des Vormittags mehr und mehr auf. Das Ganze geht bis so im frühen Nachmittag rein. Zeitweise Sonnenschein, nur so der Voralp entlang, da bleiben die Wolken ein bisschen kompakt. Und dann kommen aber dann von einer Warmfront schon wieder neue Wolken von Frankreich her und die schieben sich dann wieder ins Land rein. Am Oben kann es wieder vereinzelt vielleicht ein bisschen Regen geben. Am sonnigsten ist es heute übrigens im Wallis oder im Tessin. Im Tessin wird es heute 21 Grad geben, im Norden geht nicht allzu viel mit etwa 14 Grad.
0: Und Jan, wir gehen die Aussichten in deine Hände. Erzähl uns, wie wird es am Wochenende?
2: Also, es ist ein bisschen zweiteilt. Die erste Hälfte ist grau und nass. Das wäre der Samstag. Vielleicht am Nachmittag ist es aber doch auch schon ein bisschen länger trocken. Für einen Spaziergang ganz okay, bei etwa 17 Grad und mäßig im Südwestwind. Aber dann am Sonntag, da kann man durchaus dann auch mal eine Wanderung wieder planen in den Bergen. Zuerst hat es noch viele Wolken, dann ist es aber doch ziemlich sonnig durch den Tag mit ein paar Wolkenfeldern. Es ist aber trocken. Temperatur dann vielleicht wieder 1-2 Grad weiter unten.
0: Danke, dass du früh aufstehst und für uns schichtest und danke für die Wetteraussicht.
2: Immer wieder gern.
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0: Einfach ein schöner Song. These Days. Am 7 vor 7 hier. Und wie merkt man, dass St. Gallen seit gestern Rollmann ist?
1: Weil alle aus der Ostschweiz immer darüber reden. Er hat die Woche einen Freund von Amriswil, Kanton Thurgau, getroffen. Zack, ist zum Tolma gegangen.
0: Natürlich, das ist jetzt Thema Nummer 1. Ich merke es, weil viele meiner Ostschweizer Freunde Videos aus einem Festzelt schicken. Gestern so etwa 4 vor 10 bekommen. Und natürlich wird nicht gesungen.
1: Lachen am Schlatzer
0: gross. St. Gallen wieder mal ein Fest heute. Für die ganze Schweiz aber, oder?
1: Also es ist einfach dann, wenn die Restschweiz auch etwas aus der Ostschweiz mitbekommt, oder? Passiert ja zweimal im Jahr bei der Olma und beim Open Air St. Gallen.
0: Ja, sehr sympathisch wieder mal, da hinten der Moraf. Aber ja, Olma, Open Air St. Gallen ist ähnlich, aber so ein paar feine Unterschiede gibt es. An der Olma.
2: Eintritt kostet 19 Franken und du darfst überall degustieren.
0: Am Open Air St. Gallen.
2: Der Eintritt 280 Franken, musst im Regen stehen, am Hang schlafen und eine Empanada kostet 9 Stutz.
0: An der Olma.
2: Säuli, Schöfli, Kühli.
0: Am Open Air St. Gallen.
2: Ein Besoffener im Kuhkostüm, der das Gefühl hat, er ist ein Einhorn.
0: An der Olma.
2: Du bringst 12 Prospekte mit heim, die nie mehr anschaust.
0: Am Open Air St. Gallen.
2: Du hast 12 neue Freunde, die nie mehr siehst.
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1: Die Nachrichten von SRF um 7 Uhr mit Livia Schmidt. Italienische Brandopfer von Cramontana, die in der Schweiz behandelt wurden. Wer zahlt die Spitalrechnungen? Italien weigert sich weiterhin. Dann bis 2045 will der Bund Milliarden in Straßen- und Schienenprojekte investieren. Von den Parteien gibt es sowohl Lob als auch Kritik. Und das Wetter im Norden ist es heute zeitweise, im Westen und im Süden ziemlich sonnig. Die Temperatur 14 Grad im Norden und 21 Grad im Süden. Nach der Brandkatastrophe von Cramontana sind 12 Menschen aus Italien in Schweizer Spitälern behandelt worden. Wer die Rechnungen dafür bezahlt, bleibt unklar. Die Behandlungskosten belaufen sich auf rund 1,5 Millionen Franken, das berichtet das Westschweizer Radio und Fernsehen RTS. Italien sagte von Anfang an, dass es die Kosten nicht tragen werde, obwohl dies ein internationales Abkommen eigentlich vorsehen würde. Demnach soll das Wohnsitzland für die Behandlungskosten aufkommen, wenn die betroffene Person im Ausland behandelt wurde. Im Mai hatte Bundespräsident Guy Parmela nach einem Treffen mit der italienischen Regierungschefin Giorgia Meloni eine Lösung versprochen. Diese Lösung scheine es weiterhin nicht zu geben, so RTS. Bis im Jahr 2045 will der Bund Straßen und Schienen in der Schweiz ausbauen und rund 50 Milliarden Franken in die Projekte investieren. Heute läuft die Vernehmlassung zur sogenannten Vorlage Verkehr 45 aus. Das heißt, bis heute können Parteien und Verbände dazu Stellung nehmen. Inlandredaktorin Livia Mittendorp.
2: Die meisten Parteien begrüßen die Stoßrichtung des Projekts, also dass Straße und Schiene in einer Vorlage vereint betrachtet werden. FDP-Nationalrat André Silberschmidt etwa sagt:
3: So kann man beispielsweise auf gewisse Ausbauten im Straßenbereich verzichten, weil man die Schiene stärkt. Für uns ist es sinnvoll, dass man mobilitätsübergreifend plant.
2: Doch es gibt auch Kritik. FDP und Mitte betonen, dass die Kosten im Blick behalten werden müssen. Die SVP spricht von einer ideologisch motivierten Schieflage zu Lasten des Straßenverkehrs, weil deutlich mehr Geld in den Ausbau der Bahn fließt. SP und Grüne wiederum bemängeln, dass zwei Projekte aus der Autobahnvorlage, die das Stimmvolk 2024 abgelehnt hatte, wieder auf dem Tisch liegen. Die Klimaziele wurden ignoriert, sagt Grünen-Nationalrätin Florence Prenzikhofer.
4: Es ist wichtig, dass wir auch im Verkehrssektor unsere Klimaziele erreichen und wir sind weit davon entfernt. Deshalb müssen die auch in einer solchen Vorlage Beachtung finden.
2: Die Kritik der Parteien von links bis rechts geht an die Adresse des Bundesrates, der nun nochmal über die Bücher geht. Danach beraten dann National- und Ständerat das Projekt Verkehr 45.
1: Ein Brand in einem Kabelkanal im Kanton Waadt führt heute zu Störungen im Bahnverkehr. Betroffen ist die Strecke zwischen Cossonay-Pontala und Chavornay, wie die SBB schreibt. Das hat auch Folgen für die zwei Strecken in die Deutschschweiz, und zwar von Lausanne nach Basel und von Lausanne nach Rorschach. Reisende müssen mit Verspätungen und Zugausfällen rechnen. In die USA. Ein ehemaliger Militärpsychiater, der vor 17 Jahren bei einem Amoklauf auf einem Militärschützpunkt in Texas 13 Menschen tötete, soll Anfang Dezember hingerichtet werden. Diese Hinrichtung soll öffentlich per Livestream gezeigt werden, bestätigte Verteidigungsminister Pete Hegseth. In einem Interview sagte er:
5: We'll make sure that people are able to watch it, that it's public, because people need to understand that this is there's serious consequences for these types of things.
1: Die Menschen müssten verstehen, dass solche Taten schwerwiegende Konsequenzen hätten, sagte Hegseth. Es wäre die erste Hinrichtung durch ein Erschießungskommando des US-Militärs seit mehr als 80 Jahren. Dann noch zur Schweizer Eishockeymeisterschaft. Am Abend stand ein Spiel auf dem Programm. Freiburg hat gegen Aschua gewonnen mit 7:2. Zu den Börsendaten geliefert von SIX. Der Dow Jones Index in New York hat 0,1% gewonnen. Der Nikkei Index in Tokio fällt um 0,2%. Der Euro wird zu 93,26 gehandelt. Der Dollar zu 83,02. Das waren Nachrichten von Radio SRF. Verantwortlich Karin Britsch.
6: Jan Eitel von SRF Media. Wer jetzt schon Sonnendefizit hat nach den 7 Minuten Regen, gibt es heute schon irgendwo wieder Sonne?
7: Ja, also es gibt fast überall ein bisschen Sonne, aber am meisten Sonne, wenn du wirklich am meisten suchst, dann wäre das heute sicher im Wallis oder im Tessin oder auch in Südbünden. Da wird es am Nachmittag ziemlich sonnig. Sonst ist es eher so eine vorübergehend sonnig. Es wird am Alpen-Nordhang wahrscheinlich auch eher bewölkt bleiben, aber sonst im Mittelland wird es ganz freundlich, bevor dann aber schon wieder neue Wolken kommen von einer warmen Front, die schieben sich am Nachmittag von Westen rein und am Oben kann sogar vereinzelt noch ein bisschen Regen dabei haben. 14 Grad, das ist etwa das Maximum heute.
6: SRF Verkehrsinfo. 5:07, Cedric Wischer, Basel klemmt.
8: Und das Richtung Deutschland zwischen Prattlen und Gellert.
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6: Freitagmorgen, was läuft?
8: Am Wochenende ziemlich viel, wenn man so liest, was da per Nachricht auf 079 308 33 33 so reinkommt. Die Andrina feiert ihren Geburtstag nach.
6: Alles Gute!
8: Karin macht Foodtrails Olten. Der Marco leitet Platten im Wintergarten und fährt dann ins Tessin für eine Herbstwanderung mit Übernachtung. Und der Mischu wartet auf den Schnee.
6: Hat niemand geschrieben, dass er auf den Jason

0: 12 ab 7 Uhr, Freitagmorgen. Und endlich geht es wieder um etwas bei der Schweizer Fußball-Nazi.
1: Gut, in der Nations League bei den Männern geht es auch um etwas. Die steigen vielleicht gleich wieder in die höchste Liga auf. Die vier Spiele, die sie gespielt haben, haben sie alle gewonnen.
0: Ja, aber Nations League. Nations League ist irgendetwas, oder?
1: Okay, ja, stimmt. Bei den Frauen geht es definitiv um mehr.
0: Die spielen nämlich heute ihr WM-Quali-Spiel gegen Israel. Es geht darum, ob sie im nächsten Sommer an der WM in Brasilien spielen.
1: Ja, das wäre schön. Ja. Wenn wir an letztes Jahr denken, hat ja an die riesen Euphorie, die die Schweizer Nazi ausgelöst hat
0: in der Heim-EM. Fanmärsch und alles. Es gibt heute übrigens im Fernsehen ein Doc über die EM 2025 am 10 vor 6 im Fernsehen auf SRF 2. Heisst Nazi-Sommer 25, ein Turnier begeistert die Schweiz.
1: Allweg.
0: Ja, das ist so. Ganz nach dem Quali-Spiel kommt das im Fernsehen, wo die Schweizerinnen gegen Israel spielen. Das habe ich ja schon um 3:30 heute Nachmittag.
1: Ja, das habe ich gelesen. Das ist vorverlegt worden wegen dem Schabbat, dem jüdischen Ruhetag, den es jede Woche gibt. Weil am Abend Ruhezeit ist, wird das also schon am Nachmittag geshootet.
0: Da fragen wir dann bei unserer Reporterin vor Ort, ob das der Spielerin irgendetwas ausmacht, wenn sie jetzt eben früher spielen müssen, das Spiel vorher ist, das nach dem 8. Dann heute Morgen. Was wir schon können sagen, es braucht heute vor allem eins für unsere Shooterinnen.
2: Ja, ich sage vor allem Geduld.
3: Geduldig sein.
2: Absolut, Geduld ist wichtig.
0: Sagen Sie selber Geduld, weil die Israelinnen sich eben gewöhnt sind zum Verteidigen anscheinend. Gespielt wird wegen dem Gazakrieg zu Ungarn. Abpfiff ist um 3:30 und wenn ihr hier SRF 3 hört, gibt es immer wieder Einschaltungen, falls ihr beim Arbeiten keinen Fernseher habt oder einfach nicht könnt früher 4 Uhr.

0: so einem kleinen Banjo so einen grossen Song. Mumford & Sons am 20 ab 7.
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0: Gerade eine Woche ist es jetzt her, nach der Rücktrittserklärung vom Bundesrat Guy Parmelin trüllt sich jetzt das Kandidatinnen-Kandidaten-Karussell. Verschiedene Namen werden umgeboten.
2: Ja, du meine Güte, wie sieht die Auswechselbank aus vom FC SVP? Es bleibt spannend.
0: Sie sagen, der Sportmoderator Marino Maria Salzgeber, nicht auf dem Bänkli, pardon, Herr Salzgeber, nicht auf dem Bänkli sitzt die Nationalrätin Magdalena Martullo-Blocher. Sie haben schon abgewunken, wieso eine Art?
3: Ja, Leitung, wir haben schon einen Bundesrat. Gerade in der Familie gehabt, jetzt können die anderen auch mal etwas machen. Ne? Können nicht die Schweiz allein retten.
0: Ja, Gott, nein, aber, was muss denn die Person mitbringen? Fragen wir jemanden direkt aus dem Bundesrat, Karin Keller-Sutter.
4: Gut, wichtig ist, dass es eine Persönlichkeit ist, die etwas aushält. Manchmal muss man zum Beispiel mit sehr schwierigen Leuten telefonieren, aber ich möchte jetzt keinen Namen nennen. Aber ich möchte einen Namen nennen, nämlich meinen, Daniel Josic. Also als Kandidat bin ich nicht mehr bei der SP und bin darum neutral.
0: Ja, interessant. Herr Josic, was hätten Sie denn gerne für einen neuen Kollegen, Beat Jans?
5: Ja, mir ist wichtig, vor allem das Klima. Das Klima ist mir wichtig. Jemand, der ein bisschen gute Stimmung macht. Zum Beispiel auch ein Komiker, Pete Schwaber. Wie wär's denn?
6: Ja, da gibt es gute und schlechte Beispiele. Oder? Der Zelensky war vor allem Komiker. Er ist jetzt ein starker Präsident. Oder? Der Trump hat sich erst zum Präsident gemacht und ist dann geklont worden.
0: Zum Sport. Die Schweizer Fußballnazi von den Männern spielt im Moment in der Nations League. Bis jetzt haben sie alle Gruppenspiele gewonnen. Und das, obwohl der Captain, der Granit Xhaka, aktuell fehlt, Murat Yakin.
7: Granit wer? Ja, gut, der Name, tut mir leid, der Name sagt mir gerade nicht.
0: So schnell geht es dem Fall schon.
2: Du meine Güte, ohne Captain läuft es besser als mit. Vielleicht wäre es das als Tipp zu nehmen, eine revolutionäre Erkenntnis für die Wirtschaft. Frau Martullo-Blocher.
3: Nein, ihr Riemen, du Salzgeber, also meine Leute bringen ohne mich nicht einmal den Beamer zum Laufen.
0: Ja, aber bei der Fußball-Nazi funktioniert es offenbar. Aus dem letzten Match haben sie eine Tordifferenz von 11 zu 1. Das ist sensationell, ja. Oder? Murat Yakin. Ist irgendetwas nicht gut?
7: Ja, wegen denen viele sehen, kann ich eine Dauergrinse. Mir tut langsam das Gesicht weh.
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0: viel Freude jetzt denn grad bei ganz vielen.
1: Riesensong, echt, du trägst keine Liebe in dir. Spielen wir den nachher?
0: Den spielen wir nachher in voller Länge, der ist in der Playlist drin, von unserer Musikredaktion. Du sagst, wow, aber ich sag, wow.
1: Riesenband gewesen, Ende okay. der 90er.
0: Also, in dem Fall, du trägst keine Liebe in dir. Haben wir parat? Und Gwen Stefani, die ist auch noch dabei mit Somebody Else. Jetzt haben wir zuerst Neues für den Freitagmorgen. Livia Schmid hat es parat, es ist 7:30 auf SRF 3.
2: Nach der Brandkatastrophe von Camontana wurden 12 Menschen aus Italien in Schweizer Spitälern behandelt. Wer die Rechnungen dafür bezahlt, bleibt unklar. Trotz eines internationalen Abkommens will Italien offenbar weiterhin nicht zahlen, wie das Westschweizer Radio und Fernsehen RTS berichtet. Es geht um Rechnungen von rund 1,5 Millionen Franken. Der Bundesrat will bis 2045 rund 50 Milliarden Franken in den Ausbau von Straßen- und Schienenprojekten investieren. Heute läuft die Vernehmlassung dazu ab. Die Vorlage wird von vielen Seiten kritisiert, aber im Grundsatz dagegen sei keine Partei, sagt unsere Inlandredaktorin. Ein Brand in einem Kabelkanal im Kanton Watt führt heute zu Störungen im Bahnverkehr. Betroffen ist die Strecke zwischen Cossonay-Pontella und Chavornay, wie die SBB schreibt. Das hat Auswirkungen auf die Strecken Lausanne-Basel und Lausanne-Biel-Rorschach. Reisende müssen mit Verspätungen und Zugausfällen rechnen.
0: Zum Sport mit dem Zimekiman. Du hast uns hier eine Geschichte aus dem Schutten mitgebracht, die, wie soll man sagen, speziell, glatt, lustig, spannend ist.
3: Das ist so aufgeploppt irgendwie am Abend. Das sieht man praktisch nie. Aber jetzt eben schon bei der Nationalmannschaft von Ghana. Die sucht einen neuen Trainer. Und wenn man auf die Internetseite vom Fußballverband von Ghana geht, dann steht dort, es gäbe eine Gruppe, so eine Kommission von 5 Personen, die Bewerbungen anschaut und dann schaut, ob das passt. Das ist ganz normal. Aber wenn man weiter abscrollt auf der Webseite, dann steht dort, interessierte Personen können ihre Bewerbung mit Lebenslauf auf folgende Mailadresse schicken. coaches.applications@ghanafa.org. Also per Mail kann man sich bewerben, wenn man will, als Fußballnationaltrainer von Ghana mitmachen. Und Ghana ist nicht irgendein Nationalteam, gehört mit 4 Titeln am Afrika Cup zu den besseren afrikanischen Nationalteams.
0: Sag nur mal schnell die E-Mail-Adresse.
3: Coaches. .applications@ghanafa.org.
0: Danke. Jan Eitel von SRF Meteo. Schnee hat es gegeben. Ja, wo?
4: Also die Schneefallgrenze ist bis heute Morgen gesunken, zum Teil knapp unter 2000 Meter. Liegen geblieben ist allerdings ein bisschen weiter oben, so auf 2500 Meter. Hat es doch zum Teil so 7 bis etwa 11, 12 Zentimeter gegeben. Oder wenn man zum Beispiel die Webcam anschaut, bei Grindelwald, wenn man den Eigergletscher raufgeht auf 2300 Meter, da sieht es wirklich schön verschneit aus. Jetzt allerdings ist es schon trocken, die Wolken lockern auf, es wird dann zeitweise sonnig, es kommen aber schon bald neue Wolken vor. Westen, dass am Nachmittag Temperaturen ja, maximal 14 Grad am Nachmittag.
0: SRF Verkehrsinfo. 7:30 und es liegen zurzeit keine Meldungen über größere Störungen vor.
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0: Freitagmorgen. Kommt darauf an, wie hoch ihr euer Ziel heute steckend, entweder Nationaltrainerin, Nationaltrainer von Ghana werden, sich mal bewerben oder einfach 0848 300 333 wählen.
1: Zum Mitspielen im ABCS auf 3 um 10 vor 8.
0: Das sind die zwei Möglichkeiten, die ihr aktuell habt.
1: Ich würde jetzt, glaube ich, das zweite nehmen.
0: Je nach Lebensziel, das ihr habt. Wenn ihr das zweite wollt, 0848 300 333, wir spielen am 10 vor 8.
1: 12 oder mehr richtige Antworten brauchen wir in 45 Sekunden.
0: Mit einem Buchstaben. Der Buchstabe ist...

0: Guten Morgen, Freitag, Meinungen zum eben gerade gehörten irgendetwas.
1: Wunderschönen guten Morgen zusammen. Danke vielmals für den, der ist wirklich wunderbar. Das ist so ein schönes Lied. Ich wünsche allen einen ganz guten Start in den Tag. Liebe Grüße von Markus aus Eta.
2: Das wünschen wir dir auch, Marco. Mit echt, du trägst keine Liebe in dir. 20 vor 8. Und die Schweiz um Bergen, ist eine schöne Geschichte. Jetzt im Herbst besteigen wir es. Sie werden langsam weiss zuckert. Und plötzlich ist auch der Elon Musk-Fan von unseren Bergen. Nicht unbedingt wegen Panorama.
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2: Letztes Jahr hat im Berner Oberland ein Schweizer Telekom-Unternehmen Salt eine Verbindung hergestellt zwischen einem Handy und einem Satellit von Starlink, eben dem Unternehmen von Elon Musk. Und der Musk möchte in der Schweiz jetzt via Satellit die Funklöcher in den Bergen stopfen. Jetzt zeigt sich aber in den USA, dass aus so einer Kooperation eine ernsthafte Konkurrenz werden kann. Pascal Lago von der SRF-Wirtschaftsredaktion in den USA. Da macht Elon Musk gerade Telekom-Unternehmen nervös. Was ist passiert?
4: Das Satellitenunternehmen Starlink, das zum US-Unternehmen SpaceX von Elon Musk gehört, hat Mobilfunkfrequenzen aufgekauft. Also bis jetzt hat die Handyverbindung über Satelliten nur für Russen funktioniert, weil der Satellit nicht durch Hauswände oder Bäume durchkommt. Jetzt hat Elon Musk aber Frequenzen im 800 MHz-Bereich gekauft. Und mit dieser Frequenz kommst du eben auch durch dicke Wände. Und das ist jetzt gerade ein bisschen ein Schock für die Mobilfunkbranche, weil bis jetzt hat er mit den Telekom-Unternehmen auch kooperiert, wie er das auch in der Schweiz mit Salt macht. In den USA greift er sie jetzt mit diesem Schritt aber frontal an. Und die Aktien der grössten Telekom-Unternehmen in den USA sind gerade auch ein bisschen runtergesackt.
2: Die Kooperation mit Salt war letztes Jahr eine PR-Show gewesen. Salt ist in Europa das erste Telekom-Unternehmen, das mit Starlink eben vom Elon Musk kooperiert. Müssen jetzt die Schweizer Telekom-Unternehmen Angst haben vor eben die ganzen Neuerungen von Elon Musk jetzt?
4: Ja, also die Situation in der Schweiz ist ein bisschen andere als in den USA. In der Schweiz soll Elon Musk vor allem helfen, in abgelegenen Albtälern oder zum für Wanderer oder Bergbauern eine Verbindung aufzubauen, abseits von der Zivilisation sozusagen. Im Rest vom Land haben wir in der Schweiz schon ein sehr dichtes Netz, eine gute 5G- und Glasfasernetzabdeckung. Und in den USA ist das halt anders. Dort hat es viel flaches Land und weite Autobahnen, wo der Musk jetzt schon stark ist mit seinem Satellitennetz. Und in so einem Land lohnt es sich dann für den Musk Milliarden in die Hand zu nehmen, um auch noch auf dem Boden, auf den Erdenfuss zu fassen. Er ergänzt jetzt sein Satellitennetz mit einem Netz am Boden und kann so eine lückenlose Funkverbindung im ganzen Land anbieten.
2: Also schaut er doch nicht ganz so gierig auf unsere Bergwelt. Es ist also, was soll man sagen, ausgeschlossen, dass Elon Musk zu einer ernsthaften Konkurrenz wird jetzt für Salt, Swisscom und Sunrise.
4: Ja, das würde ich schon auch nicht sagen. Also ganz ausgeschlossen ist es nicht. Aber in der Schweiz besitzt SpaceX im Moment weder eigene Mobilfunkfrequenzen noch Antennen. Und was in der Schweiz auch noch dazu kommt, sind regulatorische Vorschriften. Also in der Schweiz muss die Nutzung von Mobilfunkfrequenzen teurer steigern und jedes Unternehmen, das so eine Lizenz erwirbt, beziehungsweise sich so ein Recht auf eine Frequenz sichert, verpflichtet sich mindestens 50% von der Schweizer Bevölkerung mit dem Mobilfunkdienst abzudecken. Und das ist ein recht teures Commitment, wenn man Swisscom, Salt und Sunrise herausfordern will. Man muss entweder die Schweiz zupflastern mit eigenen teuren Antennen oder sich dann teuer einmieten. Und die Schweiz ist wahrscheinlich dafür zu klein und schon zu gesättigt am Markt, als dass es sich für Elon Musk lohnen würde, da mehr zu machen, als abgelegene Albtäler abzudecken. Aber man weiss halt nie bei Musk und er hätte das nötige Kleingeld dafür. Aber flache und grosse Länder wie die USA, Kanada oder Australien sind da wahrscheinlich interessanter.
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2: Dann geniessen wir noch ein bisschen unverbaute Alpen.

0: Guten Morgen, 10 vor 8 Uhr, Zeit für ABC SRF 3, heute mit Lil Ullmann aus Balgach im Rheintal, Kanton St. Gallen. Guten Morgen, Lil.
1: Hoi, Lil.
2: Guten Morgen miteinander,
0: hoi. Wir haben so gefragt, was machst du in diesen Tagen? Seit gestern ja Ullmann und nachher hat Sandro ganz fest Freude gehabt.
1: Nein, wir haben sie gefunden, die einzige Ostschweizerin, die nicht an die Ullmann geht, oder?
2: Ja, wahrscheinlich nicht, nein.
0: Das lässt du bleiben.
2: Also es gibt sicher noch mehr.
0: Mhm. Ja, wahrscheinlich noch zwei, drei, die nicht gehen. Aber sonst eben auch aus dem Rheintal geht man natürlich gerne toll. Dein Programmpunkt jetzt am Sonntag zum Beispiel ist, du hilfst am Drei-Länder-Marathon mit dem Badminton-Club. Genau. Erzähl, was machen die Leute?
2: Ja, wir sind einfach, also wir unterstützen quasi die Läufer, die durchlaufen und teilen dann Getränke aus oder Essen. Also je nachdem, ob sie essen wollen.
0: Genau. Jetzt nimmst du die Banane und du siehst wie erschöpft aus.
2: Ja, genau.
0: Ja, sehr gut. Also, mega schön, dass du dich da engagierst und jetzt eben machst du erst noch eine Runde.
3: A, genau. 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
2: Ich bin da.
0: Du bist da, das ist ja so. Hast du noch irgendjemand bei dir in der Nähe?
2: Entschuldigung?
0: Ja, alles gut. Ich habe gemeint, dass mit jemand anderem geht. Alles gut. Jetzt schnell Buchstaben und Regeln von Sandro Morov und nachher fangen wir schon an.
1: Lil, wir spielen jetzt mit dem Buchstaben ja. B wie Banane.
2: Ja, super.
1: 45 Sekunden hast du Zeit. 12 oder mehr richtige brauchst du, dann hast du gewonnen. Und möglichst schnell weiter sagen, wenn du Anton nicht weißt, gell? Dann verlierst du keine Zeit. Ja. Alles auf B.
0: Ab jetzt 45 Sekunden. Den füllst du mit Helium.
2: Ein Ballon.
0: Der Parmelin ist bald nicht mehr.
2: Weiter.
0: Zum bei der Wohnung vorausgehen.
2: Balkon.
0: Region Südosteuropa.
2: Weiter.
0: Machst mit den Zähnen.
2: Bissen.
0: Etwas in Öl zubereiten.
2: Braten.
0: Besoffen und eine Farbe.
2: Braun.
0: Hebt die Schuhe zu.
2: Weiter.
0: Wenn die Schuhe ripschen, dann hast du...
2: Weiter, ich verstand es ganz
0: die fest. Die hat Plus- und Minuspol.
2: Eine Batterie.
0: Eine Spaghetti-Sauce.
2: Pomodoro.
0: Verschickst du mit der Post?
2: Bolognese.
0: Verschickst du mit der Post?
2: Ja. Oh, das ist gar nicht so.
0: Oh, das war nichts. Nicht einmal ein Dolma und so, so
2: durcheinander.
1: Eieiei. Wir gehen mal noch schnell durch. Der Parmelin ist bald nicht mehr Bundesrat.
2: Ah,
1: die Region Südosteuropa habe ich gehofft, wir helfen dir mit dem Balkon, wäre der Balkan.
2: Ah, ja.
1: Besoffen und die Farbe ist, glaube ich, blau und nicht braun.
2: Ah, ich habe nur Farbe verstanden.
0: Aha. Du hast, glaube ich, die Verbindung war nicht so optimal, gewesen, oder wie? Hast du es nicht recht verstanden?
2: Ja, nein, es ist irgendwie. Also, ich höre den Dario weniger wie das Sandro.
0: Ist wahr. Schönes Seich.
1: Das ist ein Seich, ja.
0: Weißt du, was sollen wir da? Wir gehen das aus nochmal 15 Sekunden mit dem Sandro, wo der Sandro Fragen stellt. Was meinst du? Den hörst du ein bisschen. Weil,
1: also gut, komm, wir machen es so: 15 Sekunden. Hast du gerade einen 15 Sekunden gehabt?
0: Ja, ich bin gerade an einem Basteln. Ja, weil eben, ich meine, ich bin.
1: Also gut, in der Zeit löse ich immer noch schnell die Wörter.
0: Ich bin aufgewachsen. Vom Dialekt her kann es nicht liegen. So.
1: Hebt Schuhe zu, wäre der Bändel gewesen. Mhm. Die Ripschen bei den Schuhen sind Blatteren. Und Bolognese hast du ja noch gewusst, nachgeliefert.
2: Ja. Ja.
0: Also gut, gib mir doch einen Stift über. Ich schreibe jetzt mehr auf. Jetzt machen wir weiter ab hier unten. So, wir geben dir nochmal ein paar Sekunden, so um die 15 Sekunden. Und wir kommst du nochmal über. Ist das gut? Wie viel hat sie jetzt für Punkte?
1: Sie hat jetzt sechs.
0: Sie hat jetzt sechs, also gut.
2: Ich hoffe, dass es funktioniert.
0: Der Sandro liest jetzt die nächsten Fragen. Achtung, mit dem B deine nächsten 15 Sekunden ab jetzt.
1: Teil von der Pflanze oder einzelnes Papier?
2: Blatt.
1: Brauchst du zum Wischen?
2: Weiter.
1: Augen kurz zutun.
2: Blinzeln.
1: Machst du im Ofen?
2: Backen.
1: Anderes Wort für farbig.
2: Und?
1: Anderes Wort für Gepäck.
2: Ja.
0: Lil, es ist nicht am Verstanden gelegen. Es tut mir leid, es ist nicht am Verstanden gelegen. Es bist du gewesen. Aber schön, wir haben probiert. Du hast noch vier gemacht, dann gibt es im Ganzen.
1: Yes, und anderes Wort für Gepäck haben wir Bagage gesucht.
2: Ah ja, ja, klar.
0: Aber der schönste war sowieso der Pomodoro, wie mit Tomatensauce.
2: Ja.
0: Lil, es war eine Freude und habt eine Sorge.
2: Mir auch.
0: Gute Zeit.
2: Danke vielmals.
0: Alles Gute. Gut. Ciao, ciao.
1: Tschüss, Lil.
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0: Wie war es für dich, um diese Frage zu lesen?
1: Es war eine gute Erfahrung.
0: Ja, es ist eben gar nicht so einfach.
1: Nein.
0: Ja, voilà. Nächstes Mal, dann morgen 10 von 9, nächste Chance auf 10 oder besser 12 richtige.

0: guten Morgen. Freitag ist es, Freitag bleibt es noch eine Weile. Habt ihr auch im Englischunterricht einen Song mitnehmen und hat man den zusammen gelassen?
1: Natürlich.
0: Übersetzt,
1: ja.
0: Ja, mega gewesen. Bei uns hat mal jemand den mitgenommen.
1: Und was heisst
0: es? Weiss genau, was es heisst. Aha. I shot the sheriff heisst, ich habe den Sheriff geschossen.
1: Nein.
0: Ja, das haben wir gelernt. Spielen wir nachher in voller Länge. Und der Lil Nas X haben wir auch noch parat. Jetzt aber zuerst Neues vom Freitagmorgen. Kommen wir gut rein. 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
2: Die Nachrichten von SRF um 8 Uhr mit Livia Schmid. Italien will weiterhin nicht bezahlen. Es geht um Spitalkosten von italienischen Brandopfern von Tramontana, die in der Schweiz behandelt wurden. Geplante Investitionen des Bundes in Schiene und Straße bis im Jahr 2045, was die Parteien davon halten, sagt unsere Inlandredaktorin. Einschränkung im Bahnverkehr, ein Kabelbrand im Kanton Waadt wirkt sich auf mehrere Strecken aus, auch in die Deutschschweiz. Das Wetter. Im Norden ist es heute zeitweise, im Westen und im Süden ziemlich sonnig. Die Temperatur 14 Grad im Norden und 21 Grad im Süden. Nach der Brandkatastrophe von Tramontana sind 12 Menschen aus Italien in Schweizer Spitälern behandelt worden. Wer die Rechnungen dafür bezahlt, bleibt unklar. Die Behandlungskosten belaufen sich auf rund 1,5 Millionen Franken. Das berichtet das Westschweizer Radio und Fernsehen RTS. Italien sagte von Anfang an, dass es die Kosten nicht tragen werde, obwohl dies ein internationales Abkommen eigentlich vorsehen würde. Demnach soll das Wohnsitzland für die Behandlungskosten aufkommen, wenn die betroffene Person im Ausland behandelt wurde. Im Mai hatte Bundespräsident Guy Parmelin nach einem Treffen mit der italienischen Regierungschefin Giorgia Meloni eine Lösung versprochen. Diese Lösung scheine es weiterhin nicht zu geben, so RTS. Bis im Jahr 2045 will der Bund Straßen und Schienen in der Schweiz ausbauen und rund 50 Milliarden Franken in die Projekte investieren. Heute läuft die Vernehmlassung zur sogenannten Vorlage Verkehr 45 aus. Das heißt, bis heute können Parteien und Verbände dazu Stellung nehmen. Inlandredaktorin Livia Mittendorp.
3: Die meisten Parteien begrüßen die Stoßrichtung des Projekts, also dass Straße und Schiene in einer Vorlage vereint betrachtet werden. FDP-Nationalrat André Silberschmidt etwa sagt:
4: So kann man beispielsweise auf gewisse Ausbauten im Straßenbereich verzichten, weil man die Schiene stärkt. Für uns ist es sinnvoll, dass man mobilitätsübergreifend plant.
3: Doch es gibt auch Kritik. FDP und Mitte betonen, dass die Kosten im Blick behalten werden müssen. Die SVP spricht von einer ideologisch motivierten Schieflage zu Lasten des Straßenverkehrs, weil deutlich mehr Geld in den Ausbau der Bahn fließt. SP und Grüne wiederum bemängeln, dass zwei Projekte aus der Autobahnvorlage, die das Stimmvolk 2024 abgelehnt hatte, wieder auf dem Tisch liegen. Die Klimaziele wurden ignoriert, sagt Grünen-Nationalrätin Florence Brenzikofer.
5: Es ist wichtig, dass wir auch im Verkehrssektor unsere Klimaziele erreichen und wir sind weit davon entfernt. Deshalb müssen die auch in einer solchen Vorlage Beachtung finden.
3: Die Kritik der Parteien von links bis rechts geht an die Adresse des Bundesrates, der nun nochmal über die Bücher geht. Danach beraten dann National- und Ständerat das Projekt Verkehr 45.
2: Pendlerinnen und Pendler brauchen heute Morgen Geduld. Ein Brand in einem Kabelkanal im Kanton Waadt führt zu Störungen im Bahnverkehr. Bei mir im Studio ist Karin Britsch von der Nachrichtenredaktion. Welche Strecken sind denn betroffen?
6: Betroffen ist vor allem die Strecke zwischen Cossonay-Pontala und Chavornay, das schreibt die SBB. Diese Strecke liegt zwischen Lausanne und Yverdon-les-Bains. Der Brand führt auch zu Einschränkungen auf Strecken in die Deutschschweiz. Betroffen sind die Verbindungen von Lausanne über Biel nach Basel und von Lausanne nach Rorschach. Diverse Züge werden gemäß den Angaben auf der SBB-Webseite über Bern umgeleitet. Die Reisenden müssen mit Verspätungen und Zugausfällen rechnen. Es sind auch mehrere Ersatzbusse im Einsatz und die Einschränkungen, die dauern bis mindestens heute Mittag.
2: Informationen von Karin Britsch, besten Dank. Seit zwei Wochen protestieren in Frankreich Schülerinnen und Schüler. Sie fordern eine bessere Ausstattung der Schulen, mehr Lehrkräfte und bessere Lernbedingungen. Nun hat der französische Bildungsminister Sofortmaßnahmen angekündigt. Es würden rund 3000 Vertretungslehrpersonen eingesetzt, vor allem an Schulen, an denen besonders viel Personal fehle. Dann noch zur Schweizer Eishockeymeisterschaft. Am Abend stand ein Spiel auf dem Programm. Freiburg gewann gegen Ajoie mit 7:2. Zu den Börsendaten, geliefert von SIX. Der Dow Jones Index in New York hat 0,1% gewonnen. Der Nikkei Index in Tokio fällt um 0,1%. Der Euro wird zu 93,30 gehandelt, der Dollar zu 83,08. Das waren Nachrichten von Radio SRF. Verantwortlich Karin Britsch.
0: Wer auch schon in diesen Tagen in der Wohnung war und gefunden hat, soll ich nicht? Jan Eitel von SF Media, soll man die Heizung anstellen?
1: Und ein bisschen darauf an, wie gut isoliert ist das Haus. Das ist natürlich individuell sehr unterschiedlich. Ich habe sie jetzt gestern das erste Mal angemacht, einfach ganz schwach, weil die Temperaturen ja in der Nacht, die sind natürlich schon mal tiefer gewesen, aber sie gehen jetzt halt nicht mehr gross über 14, 15 Grad und am nächsten Tag gibt es nicht viel mehr und dann irgendwann kühlt halt einmal das Haus ab. Also heute gibt es 14 Grad zum Beispiel maximal, jetzt aktuell haben wir 9 Grad und dazu ist es noch Wolken verhangen. Es gibt ein paar sonnige Phasen, bevor dann aber schon wieder neue Wolken von Westen aufziehen am Nachmittag.
0: SRF Verkehrsinfo. 5:08 jetzt und Cedric Guichard. Es hat Gegenstände auf der Strasse zu Graubünden.
7: Das auf der A13 Richtung San Bernardino zwischen Zitzes und Chur Nord.
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0: Freitagmorgen mit eurem Sender, der auch nach den schlimmsten Nächten einen guten Morgen bringen.
10: Ist ein bisschen schwülstig, aber es stimmt eigentlich im Kern.
0: Es stimmt.
10: Ja, Anna hat uns geschrieben, wo vorher echt gelaufen ist.
11: Denn du trägst keine Liebe in dir.
10: Sie schreibt einen Song, den sie komplett vergessen hat, aber nach 3 Sekunden wieder alle Lyrics hat können mitsingen im Auto. Ihre Laune nach einer Nacht mit schreiendem Kleinkind extrem viel besser geworden. Herzliche Emojis.
0: Zwei sogar. Mhm. Das ist sehr schön. Licht angeschaut jetzt auch am nächsten Morgen werden wir vom Lil Nas X.

0: aus der Schweiz. Chiara Castelli, Lovers am 11. Und wir sagen nicht, ihr sollt heute früh eine Feierabend machen. So am Freitag. Wir sagen nur, die Schweizer Nazi von der Frauen spielt heute noch um 15:30 ins WM-Quali-Spiel gegen Israel. Und es wäre gut, wenn möglichst viel zuschauen und lassen. Das sagen wir. Aber sonst nichts.
1: Nein.
0: Und Daniel spricht vom Sportzeit noch ein bisschen mehr zu dem ganzen Spiel. Daniel, jetzt live verbunden hier. Warum wird so früh gespielt? Das schauen wir gleich zusammen an. Zuerst mal noch, wie stehen die Chancen, dass die Schweiz in dieser WM-Quali eben durchmarschiert und nächstes Jahr

0: in Brasilien an dieser WM geschuttet.
1: Die Chance ist dann gut. Es sind zwar noch mehrere Hürden. Also wenn sie sich jetzt gegen Israel durchsetzen, gibt es noch nochmal eine Playoff-Runde, entweder gegen Österreich oder Kosovo und dann eventuell nochmal eine. Aber die Schweizerinnen haben die ersten zwei Runden so losglück gehabt, dass die WM-Quali wirklich machbar sein sollte.
0: Also, können wir uns freuen. Heute eben am 15:30 das Spiel gegen Israel. Der Match ist kurzfristig vorverlegt worden, weil heute Schabbat ist, der wöchentliche Ruhetag im Judentum. Und wenn der Match am Abend gewesen wäre, wären wir eben in die Ruhezeiten vom Schabbat. Darum schon um 15:30 abpfiff. Was macht das für die Spielerinnen aus, wenn schon am Nachmittag geschuttet wird?
1: An den Spielerinnen kommt es nicht so darauf ab. Trainieren tun sie alle gleich am Nachmittag. Es war mehr für den Staff ein bisschen mühsam, dass die Anspielzeit so kurzfristig noch geändert worden ist. Sie haben schon einen Zeitplan gemacht, wenn es zum Morgen gibt, wenn sie Team-Meeting haben, wenn sie ihren gemeinsamen Spaziergang haben, was alle am Matchtag möchten. Und dieser Zeitplan ist jetzt einfach komplett über den Haufen gerührt worden.
0: Ja, und wir kennen das. Leute, die gerne organisiert sind, sind so, Gottfried Stutz, jetzt musst du das nochmal neu machen. Aber eben die Anspielzeit jetzt halt 15:30 vorverleiht und auch der Spielort ist speziell. Wegen dem Krieg im Nahen Osten spielt Israel ihre Heimspiele im Exil eben. Und eben auch jetzt der heutige Match. Du bist jetzt Ungarn aktuell.
1: Ja, und speziell ist der Match, der ist nicht irgendwie in Budapest oder sonst in einer grösseren zentralen Stadt, sondern er ist in Mesoke West. Das ist eine Provinzstadt, etwa eineinhalb Stunden von Budapest entfernt mit dem Auto. Warum ausgerechnet dort gespielt wird, das hätte man niemand können sagen, aber es ist für das Schweizer Team recht umständlich. Weil sie dort keine passende Unterkunft gefunden haben, haben sie in Budapest übernachtet und müssen heute mit dem Bus anreisen. Und wegen dieser langen Anreise gehen sie erst heute ins Stadion. Also eigentlich möchte jetzt Alex Abschlusstraining vor einem Match schon im Stadion, um zu schauen, wie der Rasen ist und sonst die Infrastruktur. Aber das wäre jetzt das mal einfach zu umständlich gewesen. Darum ist jetzt das für alle eine Überraschung, was sie heute quasi vor Ort erwartet. Das Einzige, was sie wissen, ist, dass Gegnerinnen auf dem Papier sicher schwächer sind und sie darum in dieser ersten Playoff-Runde von der WM-Qualifikation sicher die klaren Favoritinnen sind.
0: Das hören wir gerne. Und auch eben, dass die WM-Quali sollte machbar sie, die Schweizer Fußballerinnen shooten heute ab 15:30 gegen Israel. Da bei uns gibt es regelmässige Live-Schaltungen und schauen kann man den Match auch im Fernsehen. SRF 2 und am 10 vor 6 dann auf SRF 2. Wenn ihr gerade weiter Fernsehen schauen wollt, kommt ein Doku über das wunderbare Fußballmärchen, das unsere Shooterinnen eben letzten Sommer an der Heim-EM hier in der Schweiz geschrieben haben.

0: die, die man da im Hintergrund gehört, die in Kündigung gehört hat, die das ist so etwas aktuell da, wo man so an der Olma gut nachher reden miteinander. Wir schauen mal, was ich gestern für das Video bekommen habe. Also schau mal, lass mal, es ist ja Radio, nicht wahr? Es ist ein Hurenfest an der Olma.
1: Natürlich, vor allem das. Ja. Schön, aber es ist, man merkt, dass Olma ist auch dank so Videos oder auch, dass in der Tagesschau Bilder gezeigt werden vom Guy Parmelin mit dem Zäuli.
0: Das Schweili hebt, ja.
1: Natürlich, und das ist auch der Moment, wo die Restschweiz ja mitbekommt, dass St. Gallen etwas ist.
0: Genau, Nicole, die heute Morgen schon geschrieben hat, wir fahren morgen sogar von Zürich an die Olma.
1: Also, das verstehe und glaube ich fast nicht.
0: Ach, es gibt Leute, die nach Winterthur noch ein bisschen wie in Osten wollen. Eben jetzt aktuell geht sowieso Olma seit gestern läuft die, ist neben dem Open Air St. Gallen so ein bisschen der nächste grosse Event, wo man eben kennt von St. Gallen. Also, wenn man über die mal vorbeigeht, gibt es aber schon kleine, feine Unterschiede, einfach zum Merken. Ein kleiner Ratgeber für dich an der Olma.
2: Eintritt kostet 19 Franken und du darfst überall degustieren.
0: Am Open Air St. Gallen.
2: Der Eintritt, 280 Franken, musst im Regen stehen, am Hang schlafen und eine Empanada kostet 9 Stutz.
0: An der Olma.
2: Säuli, Schöfli, Kühli.
0: Am Open Air St. Gallen.
2: Ein Besoffener im Kuhkostüm, der das Gefühl hat, er ist ein Einhorn.
0: An der Olma.
2: Du bringst 12 Prospekte mit heim, die nie mehr anschaust.
0: Am Open Air St. Gallen.
2: Du hast 12 neue Freunde, die nie mehr siehst.
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0: So heisst der von der Carrie Hilson. Und vorher noch gerade über die Olma geredet. Da schreibt das Sergi-Studio, er ging am nächsten Donnerstag erstmal nach 61 Jahren an die Olma. Er sei ein Berner in Zürich. Habe ich gefragt, wieso? Schreibt er, gute Frage. Meine Frau ist aus Jordanien und ich versuche ihr all die schönen Dinge der Schweiz zu zeigen. Da gehört Olma eben dazu. Und jetzt Neues von der Livia Schmidt. Es ist 8:30 Uhr. 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
1: Nach der Brandkatastrophe von Camontana wurden 12 Menschen aus Italien in Schweizer Spitälern behandelt. Wer die Rechnungen dafür bezahlt, bleibt unklar. Trotz eines internationalen Abkommens will Italien offenbar weiterhin nicht zahlen, wie das Westschweizer Radio und Fernsehen RTS berichtet. Es geht um Rechnungen von rund 1,5 Millionen Franken. Der Bundesrat will bis 2045 rund 50 Milliarden Franken in den Ausbau von Straßen- und Schienenprojekten investieren. Heute läuft die Vernehmlassung dazu ab. Die Vorlage wird von vielen Seiten kritisiert, aber im Grundsatz dagegen sei keine Partei, sagt unsere Inlandredaktorin. Ein Brand in einem Kabelkanal im Kanton Watt führt heute zu Störungen im Bahnverkehr. Betroffen ist die Strecke zwischen Gossene, Pontala und Chavornay, wie die SBB schreibt. Das hat Auswirkungen auf die Strecken Lausanne-Basel und Lausanne-Biel-Rorschach. Reisende müssen mit Verspätungen und Zugausfällen rechnen.
0: Zum Sport mit dem Team Ekima und hier in Europa könnte man ja meinen, dem FIFA-Präsident Gianni Infantino, dem geht es an Kragen, den hat man nicht gern, aber eben in anderen Teilen der Welt ist das gar nicht so.
2: Und der afrikanische Fußballverband CAF ist total für den Gianni Infantino. Der CAF-Präsident hat am Abend an einer Konferenz nochmal betont, alle 54 Verbände von Afrika würden den Gianni Infantino, Zitat, uneingeschränkt unterstützen. In der letzten Woche haben auch schon 12 Verbände aus Asien öffentlich gesagt, wir unterstützen den Infantino. Das ist zwar noch nicht die Mehrheit von 106 Stimmen, die Infantino braucht, für in knapp einem halben Jahr wiedergewählt zu werden. Aber Stand heute ist es genauso gut möglich, dass Infantino FIFA-Präsident bleibt, auch wenn da in Europa die allermeisten Verbände den Infantino nicht mehr wollen. Er ist unter anderem heftig kritisiert worden, weil er Teil der WM an Privatinvestoren wollte verkaufen.
0: Ja, Neitel von SRF Meteo, wer schon Vitamin D-Mangel hat, wo kann man auffüllen mit Sonne?
3: Ja, weil der Berge schon ein bisschen weiter oben ist, so oberhalb von etwa 1700 Meter. Der hat jetzt schon ein bisschen Sonne abbekommen. Sonst ist es aber noch ziemlich bewölkt. Die Wolken die lockern sich aber auch im Flachland mehr auf. Dann gibt es zeitweise Sonnenschein. Am Nachmittag kommen aber schon wieder bald neue Wolken von der Warmfront. Die bringen am Oben auch schon wieder ein bisschen Regen. Temperaturen, die gehen etwa auf Richtung 14 Grad.
0: SRF Verkehrsinfo. 2:30 Uhr und Cedric Wischau aufpassen am Zürichsee.
4: Das auf der A3 richtig kurz zwischen Talwil und Horgen, das wegen einem Brand. Entwarnung kann in Graubünd auf der A13 Richtung San Bernardino zwischen Zitzes und Chur Norda sind die Gegenstände weg. Und auf der Nord-Süd-Achse, da ist der Gotthardtunnel im Moment in beiden Richtungen wegen technischen Problemen gesperrt.
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0: Freitagmorgen, kommen wir noch mal eine Runde bitte, nur ganz eine kleine.
7: Also gut.
0: Gut. Der Eno Reins, unser Filmmann, der beschreibt Songs so, als wären es ein Film und ihr sagt uns, welcher Song das ist. Es ist ein schönes Spiel.
7: Es ist wirklich ein tolles Spiel.
0: Ich hasse gerne und so tönt der Song.
8: 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Da sind sich die fünf Frauen einig. Außerdem wollen sie die Vergangenheit ruhen lassen, um überhaupt eine Zukunft zu haben. Immer wieder wird mit dem Fakt gespielt, dass sie wissen, was sie wirklich, wirklich wollen. Was sie wirklich, wirklich wollen. Was sie wirklich, wirklich wollen.
0: Wer weiß es? Welchen Song suchen wir da? 079-308-33-33.
7: Das ist nicht so schwierig, glaube ich.
0: Schon schwieriger gewesen. 079-308-33-33.

0: new shoes.
1: Ja, der gehört einfach wieder mal ins Radio. Paolo und deine new shoes auf SRF 3. Und wir sind heute freitagsfreundlich, nicht wahr? Ja?
2: Das schreibt Tabea. Sie hat gefunden, das Rätsel ist nicht ganz so schwierig. Und auch Diana findet, aus dem Gotthardtunnel schickt sie Grüße. Das kann man auch beim Autofahren easy lösen.
1: Also beim Mitfahren, nicht selber mit dem selber fahren. Also, wichtig.
2: Genau.
1: Ja. Ja.
2: Oder auch Theo, Tom, Christian, Marion, alle die richtige Antwort geschickt.
1: Alle die richtige Antwort.
2: Sorry, Günther.
1: Ja, kann nehmen. Okay.
2: Ja.
1: Günther jetzt nicht ganz gelandet.
2: Nein.
1: Alles gut. Günther hat gefunden, A Queen, I Want to Break Free, nicht ganz richtig. Es geht darum, welchen Song suchen wir, wo der Eno Reins unseren Film mal da so beschreibt, als wäre es ein Film.
3: Freundschaft wird höher gewichtet als Liebe. Da sind sich die fünf Frauen einig. Außerdem wollen sie die Vergangenheit ruhen lassen, um überhaupt eine Zukunft zu haben. Immer wieder wird mit dem Fakt gespielt, dass sie wissen, was sie wirklich, wirklich wollen, was sie wirklich, wirklich wollen, was sie wirklich, wirklich wollen.
1: Da intern auch schon mal Leute vorgespielt haben, jetzt geheißen, ah, das sind doch No Angels. Wie heißen die? Nein, es sind Spice Girls. Wannabe, wo ich sagen, was sie wirklich, wirklich wollen, was sie wirklich, wirklich wollen.
4: Ja!

0: Ambassadors. Nachdem nicht mehr viel grosse gehabt, der dafür umso besser Renegades auf SRF 3. Und über was redet die Autorin, die Journalistin Gülşah Adili da mit dem Ton, wo sie sagt?
1: Es ist wie ihr gewesen. Ich bin wirklich in einen Trance-Zustand gekommen.
0: A. Über den ersten Tag an der Olma oder B. Über ihre erste Erfahrung mit Tantra.
2: Ja, könnte wirklich beides sein.
0: Ja.
2: Ist aber B. Wenn weiterlos ist, ist nämlich klar.
1: Es ist wie ihr gewesen. Ich bin wirklich in einen Trance-Zustand gekommen. Mit den Atemübungen, mit der Bewegungsabfolge. Und nachdem...
0: Das klingt nicht nach Olma, ja. Und du hast in dem Fall schon reingelassen. Die neueste Folge «Mini Musik, mein Leben» gibt es in der Play SRF-App. Dort eben lernen wir die Gülşah Adili besser kennen. Dank Songs eben. Ihre Musik, ihr Leben, wo ihrem Leben eine wichtige Rolle gespielt hat.
2: Mhm. Und einer davon ist eben der. With all my favorite colors, yes, all my favorite colors. Heisst «Colors» und ist von Black Pumas, einer Band aus den USA. Gülşah hat nämlich mal für eine Sendung erste Erfahrungen mit Tantra gemacht, weil sie über das berichtet hat und ist dann in einen 8-tägigen Tantra-Workshop.
1: Und wir haben uns sehr viel bewegt, tanzt. Und das ist so weird, wenn man mit fremden Menschen in einem Raum anfängt zu tanzen zu Musik. Das ist aber nur komisch am ersten Tag. Und die nächsten 7 Tage haben wir dreimal am Tag zusammen getanzt und es war mega, mega easy gewesen. Und dieser Song ist so wie unser Familiensong geworden. Weil nach so 8 Tagen zusammen schnaufen, zusammen brüllen, zusammen über die tiefsten Ängste reden, ist man wie so eine Familienbande. Und dieser Song erinnert mich sehr an diese Gruppe.
0: Na, der Tantra-Workshop. Wenn Tantra gehört, hast du immer das Gefühl, dass es geht irgendwie um Sex oder Praktik oder irgendetwas.
2: Ja, das stimmt aber eben gar nicht. Ja, das hat Gülşah genau auch so erfahren. Denn der Tantra-Workshop hat ihren Horizont eben ziemlich erweitert.
1: Ich bin so eine sehr wissenschaftliche Person. Und ich habe gerne, wenn man Sachen mit Studien und Statistiken nachweisen kann. Und wenn mir jemand sagt, ja, komm, wir dürfen dich zusammen schnaufen und nachher kannst du dein innere Kind treffen, denke ich mir so, Für mich war es mehr so, dass ich wie eine neue Offenheit erlangt habe für die Art und Weise von therapeutischer Arbeit.
0: Tantra-Workshop. Gülşah hat mir einen gemacht. Wie gesagt, ich war begeistert und hat diesen Song hier, quasi den Familiensong, mitgebracht in die Sendung «Meine Musik, mein Leben». Gibt es online auch auf srf3.ch, wo sie unter anderem auch von selber brennenden CDs erzählt. Natürlich. Was sie für eine Kite. Black Pumas jetzt Colors.

einer der besten Songs, die sie gegeben hat und wird geben. Laut viel zu wenig am Radio, schreibt der Yannick. Und danke Gülscher für den mega coolen Song, meint Lisa. Black Pumas Colors, gerade gehört. Die Gülscher mitgebracht, Gülscher Adili. Bei Mini Musik, mein Leben. Hier auf SRF 3. 3 Minuten jetzt noch, dann ist 9 Uhr.

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1: Die Nachrichten von SRF um 9 Uhr mit Livia Schmid. Behandlungskosten für italienische Brandopfer von Cramontana. Italien will diese nicht übernehmen. Wegen eines Brandes ist in der Westschweiz eine Zugstrecke unterbrochen. Das wirkt sich auch auf Verbindungen in die Deutschschweiz aus. Das Wetter im Norden ist es heute zeitweise, im Westen und im Süden ziemlich sonnig. Die Temperatur 14 Grad im Norden und 21 Grad im Süden. Nach der Brandkatastrophe von Cramontana sind 12 Menschen aus Italien in Schweizer Spitälern behandelt worden. Wer die Rechnungen dafür bezahlt, bleibt unklar. Die Behandlungskosten belaufen sich auf rund 1,5 Millionen Franken. Das berichtet das Westschweizer Radio und Fernsehen RTS. Italien sagte von Anfang an, dass es die Kosten nicht tragen werde, obwohl dies ein internationales Abkommen eigentlich vorsehen würde. Demnach soll das Wohnsitzland für die Behandlungskosten aufkommen, wenn die betroffene Person im Ausland behandelt wurde. Im Mai hatte Bundespräsident Guy Parmela nach einem Treffen mit der italienischen Regierungschefin Giorgia Meloni eine Lösung versprochen. Diese Lösung scheine es weiterhin nicht zu geben, so RTS. Pendlerinnen und Pendler brauchen heute Vormittag Geduld. Ein Brand in einem Kabelkanal im Kanton Waadt führt zu Verspätungen und Zugausfällen. Betroffen ist die Strecke zwischen Lausanne und Yverdon-les-Bains. Diese Strecke ist laut der SBB bis Betriebsschluss unterbrochen. Der Brand hat auch Folgen für Strecken in die Deutschschweiz. Betroffen sind die Verbindungen von Lausanne über Biel nach Basel und von Lausanne nach Rorschach. Diverse Züge werden gemäß Angaben auf der SBB-Webseite über Bern umgeleitet. Der Bundesrat will bis 2045 rund 50 Milliarden Franken in den Ausbau von Straßen und Schiene investieren. Heute läuft die Vernehmlassung dazu ab. Parteien und Verbände konnten zu den Plänen Stellung beziehen. Sie begrüßen grundsätzlich die Stoßrichtung der Vorlage, aber es gibt auch Anmerkungen, sagt Inlandredaktorin Livia Mittendorp.
2: Eine Anmerkung, die von links bis rechts immer wieder gemacht wird, ist, dass es wichtig sei, auch in den Unterhalt der bestehenden Bahninfrastruktur zu investieren und eben nicht alles Geld für neue Schienenprojekte auszugeben. Auch die ÖV-Branche hat dies betont, das bestehende Schienennetz müsse auch instand gehalten werden, da brauche es genügend Mittel. Offenbar gibt es auch bei den Parteien die Befürchtung, dass wir bei der Bahn irgendwann Probleme bekommen, wie sie Deutschland beispielsweise hat, wo das Schienennetz einfach in einem schlechten Zustand ist.
1: Sagt Inlandredaktorin Livia Mittendorp. Zu zwei Meldungen aus dem Ausland in Kürze. Im deutschen Bundesland Bayern sind bei einer Waffenkontrolle zwei Behördenmitarbeitende nach Schüssen gestorben. Das berichten deutsche Medien. Die Polizei nahm den mutmaßlichen Schützen nach einem Großeinsatz fest. Der Mann hatte sich in seinem Haus verschanzt. Zum Vorfall kam es bei einer routinemäßigen Kontrolle. Die Beamten wollten unter anderem kontrollieren, ob der Mann seine Waffen ordnungsgemäß lagert. In New York haben Beamte der Einwanderungsbehörde ICE auf einen Mann in seinem Auto geschossen. Der Mann wurde dabei verletzt. Das US-Heimatschutzministerium sagt, es handle sich um einen gezielten Einsatz. Und sie sagen, beim Mann handle es sich um einen kriminellen Ausländer. Der Stadtpräsident von New York, Soran Mamdani, kritisierte den Vorfall und kündigte an, mit US-Präsident Donald Trump darüber zu sprechen. Zu den Devisenkursen geliefert von SIX. Der Euro wird zu 93,31 Rappen gehandelt, der Dollar zu 83,10 Rappen. Bleibt der Blick aufs Wetter. Im Norden wechseln sich Sonne und Wolken ab. Im Westen und Süden wird es ziemlich sonnig. Am Alpen-Nordhang bleiben die Wolken am hartnäckigsten. Im Norden gibt es um 14, im Süden bis 21 Grad. Das waren Nachrichten von Radio SRF. Verantwortlich Karin Britsch.
3: Jetzt haben wir es 4 ab 9, SRF Verkehrsinfo und Cedric Wischach auf der Nord-Süd-Achse klemmt. das vor dem Gotthard, wobei nicht klemmen, sondern ist wieder offen. In beide Richtungen kommen wir da wieder normal durch. Dann zum Zürichsee, da schon jetzt. Dort klemmt es nach einem Fahrzeugbrand richtig kurz zwischen Talwil und Horgen und noch zu den Pässen ausser den Ufenen. Der ist aus Sicherheitsgründen speziell, alle anderen offen und normal befahrbar.
0: Also klemmt es eigentlich nur auf dem Ufenen?
3: Sozusagen, ja.
4: Gut. Danke. 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
0: Und es geht vorwärts. Richtig Wochenende, nicht wahr? Freitag ist ja bekanntlich der letzte von der Woche vor dem Samstag.
6: Meistens, ja. Da haben ganz viele von euch schon gute Pläne. Brigitte, Golfen, Geniessen und Raclette auf dem Programm.
0: Golfen, Geniessen, Raclette, das ist Brigitte.
6: Meier räumt den Keller. Und der Marco ist gerade mit den Kids auf Istrien, bevor dann der Winter zu Davos kommt.
0: Stimmt, irgendwie oben rein hat schon mal Schnee gegeben. Mir gefällt am besten der Wochenendplan vom Joni. Er schreibt, bei uns ist die Europäische Gebirgsmeisterschaft im berittenen Bogenschiessen. Da bin ich da ein bisschen am Helfen, würde ich sagen.
6: Spezifisch.
0: Wenn ihr jetzt eine ganz neue Pause habt, könnt ihr mal Europäische Gebirgsmeisterschaften im berittenen Bogenschiessen suchen im Internet. Machen wir jetzt auch.
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0: umgedirlet. Auch gut um Robert Palmer und Dr. To Love. An dem Freitag. Viertel ab 9 jetzt mal Gabel rauf, wer das Wochenende schönes Fondue plant.
1: Oder ein Raclette. Also gut, jetzt... was wieder kühler und wüster ist.
0: Ich glaube, ich habe gestern schon eine Fernsehwerbung für Guetzli gesehen.
1: Also Weihnachtsguetzli?
0: Ich bin nicht ganz sicher. Er ist schon neben dran gelaufen und irgendjemand hat etwas von Guetzli
1: gesehen. Du sagst, das ist viel zu früh.
0: Ja, ich denke, es ist früh, aber ich habe es nicht recht gesehen.
1: Aber so lange geht es ja schon auch nicht mehr bis Weihnachten. Und es macht auch Sinn, jetzt schon an die Weihnachten zu denken, wenn man bei unserer Aktion «Gib ein Herz» mitmachen will, die dann am 14. Dezember läuft.
0: Ah, da kommen wir doch von der Guetzli zu «Gib ein Herz».
1: Ja, Nadine Bertschi von Bümplitz, die regelmässig SRF 3 hört, ist so jemand, der sich schon gemacht. Sie hat nämlich bei uns im Radio gehört, dass wir auch dieses Jahr mit «Gib ein Herz» wieder Spenden für Kinder und Jugendliche sammeln, die in schwierigen Lebenssituationen stecken.
0: Kann man sich auch dieses Jahr oder wieder Songs wünschen und etwas dafür geben?
1: Yes, und dann suchen wir eben auch noch so Aktionen von Leuten, die sich zusammentun und sammeln. Und eben Nadine hat sich bei uns gemeldet mit ihrer Idee.
2: Wir würden gerne irgendwie zu Bern, auf dem Bundesplatz zum Beispiel, einen Rollstuhlparkour machen, wo nachher die Menschen können mal ausprobieren, wie ist es überhaupt in einem Rollstuhl zu hocken? Was gibt es alles verschiedene Rollstühle? Auch ein Kind, ja, wie ist das? Wie ist es, wenn man muss über ein Hindernis drüber einfahren muss? Was gibt es für Tricks, die man kann mit dem Rollstuhl machen kann? Und dass die Leute es dann ausprobieren können und einfach etwas geben können, wenn sie Lust haben. Und dann den Betrag, den wir so zusammensammeln können, würden wir eben dann «Gib ein Herz» spenden.
0: Ja, das tönt nach einer schönen, guten Aktion. Auch danach, als würde Nadine ihrem Job mit dem Thema Rollstuhl zu tun haben.
1: Ja, das stimmt. Sie ist Arbeitsagogin beim Verein Roll Aids.
2: Wir sammeln in der Schweiz Rollstuhl, sammeln, wo man nicht mehr brauchen kann oder wo die Leute nicht mehr brauchen. Wir arbeiten zum Beispiel mit der IV zusammen, wo die ausgemusterten Rollstühle uns zur Verfügung stellen. Und wir können sie nachher abholen, setzen sie wieder auf Standard setzen und machen das mit den Jugendlichen zusammen, die es eben nicht ganz einfach haben, weil sie verschiedene Hintergründe haben und gerne mit den Fuss fassen in der Berufswelt.
0: Also eine gute Sache, die Nadine jetzt will einsetzen, um eine gute Sache zu unterstützen. Sehr eine coole Idee.
1: Ja, jetzt ist sie das Ganze am Organisieren. Brauchst du zum Beispiel eine Bewilligung, wenn du das irgendwie auf einem Platz durchführen willst. Wenn dann das alles klappt, ist eben wichtig, dass Nadine ihre Sammelaktion für «Gib ein Herz» dann bei uns online einträgt. Den Link gibt es auf srf3.ch. Und dann kann es eben auch sein, dass wir dann auch von der einen oder anderen Aktion mehr erfahren und dann vielleicht bei euch vorbeikommen.
0: Der Philipp und der Marco machen das von unserem Morgenteam «Gib ein Herz». Im Radio dann am 14. Dezember und eben Aktionen, das eine, aber auch natürlich ganz viel Musik von euch, Lieblingsmusik, wo euch eine Spende wert ist, könnt ihr auch schon jetzt überlegen, welchen Song, dass ihr denn gerne hören würdet.

0: SRF Verkehrsinfo. Jetzt sind gerade 9:30 und am Zürichsee auf der A3 Richtung Chur zwischen Thalwil und Horgen Stau nach einem Fahrzeugbrand.
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0: hätten wir so ein Büchli, wie verschiedene Jahre in verschiedenen Wettersituationen sind, würde jetzt das Jahr 2026 nicht unbedingt ins Büchli normales Wetter gehen. Schon Ende August hat man können in der Rebe Trauben lesen, wegen dem heissen Sommer. Und jetzt eben Pilzsaison.
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0: Diverso September, Oktober, ja, ein Eitel von SRF Meteo, aber eben einfach auch dort trocken gsi denn, was beim Wein geholfen hat, ist beim Pilz natürlich nichts. Jetzt mit dem Regen hat sich doch etwas besser für die Pilzwelt.
2: Ja, also damit Pilz wachsen, muss es ja im unterirdischen Geflecht vom Pilz, im sogenannten Myzel, aktiviert werden. Und für das braucht es halt eben einen feuchten Boden. An vielen Orten hat es die nötigen 10 bis 20 mm Regen zwar gegeben, zum Teil auch mehr, wie zum Beispiel in der Region Basel, Luzern oder auch in St. Gallen. Das ist zum Teil bis 30 mm gewesen. Die Mengen reichen im Normalfall aus, dass der Boden auch genug feucht wird und der Pilz aktiviert wird zum Wachsen.
0: Du hast ja gesagt, im Normalfall würde der Regen lange, den es gegeben hat, aber auch der trockene Sommer hat wahrscheinlich da drin gefunkt.
2: Ja, genau. Also die Erfahrungen aus den vergangenen extremen Sommer wie 2003, 2011 und 2018 zeigen, dass auf extrem heisse Sommer eine schlechte Saison folgt. Das Myzel, also eben das eigentliche Geflecht vom Pilz, das leidet unter der lang anhaltenden Trockenheit und orientiert sich eher so in tiefere Bodenschichten. So braucht es eben theoretisch auch mehr und längeren Niederschlag, damit der Boden auch in tieferen Schichten genug angefeuchtet wird, damit das Pilzgeflecht aktiviert wird und seine Pilzfrüchte an die Oberfläche bringt. Es ist also gut möglich, dass der nasse Donnerstag von gestern nicht überall die Pilze glücklich macht. Mehr wissen wir eigentlich erst in ein paar Tagen, weil die Pilze die zeigen sich in der Regel erst so 3 bis 7 Tage nach dem flächig ergiebigen Regen. Und neue Regeln sagen genau, dass nach längerer Trockenheit es sogar 10 bis 20 Tage kann dauern kann, bis der Pilz an der Oberfläche sich zeigt.
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0: Und mit mir auf Strasse, SRF Verkehrsinfo von 9.41 Uhr. Vorsicht im Wallis auf der A9 Richtung Brieg zwischen Wisp Wesp und Wisp Süd besteht Gefahr durch einen Abfallsack auf der Fahrbahn.

0: Betty Boo, schöne Scherben. Where are you, baby? Auf SRF 3 und ich bin so einer. Bist du auch so einer?
1: Ja, ich muss es zugeben, ja.
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0: Ich sage Tom, ihr sagt Gisler. Tom.
1: Gisler.
0: Tom.
1: Gisler.
0: Tom.
1: Gisler.
0: Danke. Der kommt nachher, jetzt kommt aber zuerst Neues und nachher kommt einmal ein Wochenende. 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
2: Die Nachrichten von SRF um 10 Uhr mit Mario Storni. Im Kanton Watt ermittelt die Polizei nach einem Brand in einem Kabelkanal, dies entlang der Zugstrecke zwischen Lausanne und Yverdon-les-Bains. Auf dieser Strecke ist der Zugverkehr seit heute früh unterbrochen. Dass eine technische Störung das Feuer ausgelöst hat, schließt die SBB aus, schreibt die Nachrichtenagentur Keystone SDA. Die Strecke bleibt laut der SBB mindestens bis am späten Abend unterbrochen. Erst wenn die Untersuchungen zum Feuer abgeschlossen seien, könnten die Reparaturarbeiten beginnen, hieß es. Der Vorfall sorgt auch für Verspätungen und Zugausfällen auf den Strecken in die Deutschschweiz. Betroffen ist etwa die Verbindung von Lausanne über Biel nach Basel und von Lausanne nach Rorschach. Diverse Züge werden gemäß Angaben auf der SBB-Webseite über Bern umgeleitet. Die Konsumentinnen und Konsumenten in der Schweiz blicken etwas weniger pessimistisch auf die Wirtschaft als noch vor einem Jahr. Der Index der Konsumentenstimmung ist im September leicht gestiegen, wie das Staatssekretariat für Wirtschaft schreibt. Vor allem die Erwartungen an die künftige Wirtschaftsentwicklung hätten sich verbessert. Der Bund erhebt den Index jeden Monat. Damit zu zwei Themen aus dem Morgen in Kürze. Der Bundesrat will bis 2045 rund 50 Milliarden Franken in den Ausbau von Straßen- und Schienenprojekten investieren. Heute läuft nun die Vernehmlassung dazu ab. Die Vorlage wird von vielen Seiten kritisiert. Im Grundsatz sei aber keine Partei dagegen, so unsere Inlandredaktorin. Und nach der Brandkatastrophe von Gramontana wurden 12 Menschen aus Italien in Schweizer Spitälern behandelt. Wer die Rechnungen dafür bezahlt, bleibt unklar. Trotz eines internationalen Abkommens will Italien offenbar weiterhin nicht zahlen, wie das Westschweizer Radio und Fernsehen RTS berichtet. Es geht um Rechnungen von rund 1,5 Millionen Franken. Die Börsendaten von SIX, der Swiss Market Index, liegt im Moment bei 13.782 Punkten und damit 1,1% im Plus. Der Euro wird zu 93,21 gehandelt und der Dollar zu 82,99. Und die Wetteraussichten. Sonne und Wolken wechseln sich heute ab. Im Westen und im Süden ist es ziemlich sonnig. Im Norden bei 14 Grad und im Süden um 21 Grad. Das waren die Nachrichten von Radio SRF. Verantwortlich Karin Britsch.
3: SRF-Verkehrsinfo von 10.02 Uhr. Vorsicht im Wallis auf der A9 Richtung Brieg. Zwischen Visp West und Visp Süd besteht Gefahr durch einen Abfallsack auf der Fahrbahn. Dann Stau oder Stockens in der Region Basel auf der A2 Richtung Deutschland zwischen dem Schweizer Halle-Tunnel und Wiese. Und am Zürichsee auf der A3 Richtung Chur nach einem Fahrzeugbrand zwischen Talwil und Horgen.
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3: Wenn du lange nicht feucht aufnimmst, musst du irgendwann mit dem Kercher dahinter das ganze Land frisch runtergewaschen, strahlend wieder in vollem Glanz. Grüezi Schweiz, du blendest mega.
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0: Noch im letzten Jahr 1000 rausgekommen, 1999, der Prince. 68 wäre er, wenn er dann noch wäre. Vor gut 10 Jahren ist der Prince viel, viel zu früh gestorben. Seine Musik bleibt für immer. Gern schwelgen wir in seinem riesigen musikalischen Portfolio, das er uns hinterlassen hat. Aber genauso gern schmücken wir in neuen Sounds, besonders gern natürlich in heimischem Schweizer Musik arbeiten.
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0: Und natürlich sind wir froh, dass unsere Kolleginnen aus anderen Schweizer Sprachregionen uns auch regelmässig auf Songs aus ihren Landesteilen auflupfen. Ein Tipp aus der rätoromanischen Schweiz, wo natürlich schon lange kein Geheimtipp mehr ist. Die Bibi Vaplan. Das ist ihre neueste, heisst «Ducha Sön».

0: Wie heisst die grösste Stadt im Zürich-Oberland? Und die drittgrösste Stadt vom Kanton Zürich? Das ist nicht wichtig zum Wissen, aber wenn du es weisst, weisst du vielleicht etwas mehr als andere. Und das ist nie schlecht. Zumindest bei Stadt-Land-Fluss. Dort hilft es. 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
0: Und in welchem See gehen Ustermerinnen und Ustermer baden? Ja, es heisst Ustermer. Der Greifensee. Beim nächsten Mal Stadtlandfluss raumt er so ab.

Hallo Wallis, kann mal jemand den Abfallsack... Also dort ist ja hoffentlich kein radioaktiver Abfall drin. Da würde ich dann verstehen, dass man den Sack nicht ohne Sondereinsatzkommando anlangt, aber dann müsste man gerade die ganze Autobahn sperren. Oder das ganze Wallis. Davon gehen wir jetzt nicht aus. Darum kann mal jemand den Abfall... Wobei, wie nimmst du einen Abfallsack von einer Autobahn? Kannst du nicht mitten auf der Autobahn anhalten. Also gut, vielleicht doch Sondereinsatzkommando. Sonderzucker. SRF Verkehrsinfo von 10.30 Uhr. Weiterhin Vorsicht im Wallis. Auf der A9 Richtung Brigg zwischen Fischb West und Fischb Süd besteht Gefahr durch einen Abfallsack auf der Fahrbahn. Dann Stau oder stockend in der Region Basel auf der A2 Richtung Deutschland zwischen dem Schweizer Halle-Tunnel und Wiese und am Zürichsee auf der A3 Richtung Chur zwischen Talwil und Horgen.

DJ ist der Robbie Williams. Kommt bitte nicht auf schlechte Ideen. Der Dani Mächtler schreibt gerade per WhatsApp im Studio wegen dem Abfallsack auf der A9 zwischen Fisp West und Fisp Süd. Salut Tom, braucht ein Abfallsack auf der Autobahn auch eine Gebührenvignette oder doch eine Autobahnvignette? Frage für einen Freund. Nicht auf der Autobahn. Wäre sowieso viel teurer. Nicht auf der Autobahn. Auch nicht in den Wald. Wenn ihr euch die Gebührenmarke nicht leisten könnt, dann höchstens am Nachbringcontainer. Aber auch das ist nicht nett. Das ist Linda Ellis, House on Fire.

0: Binda Buch, Österreich von seiner besten Seite. Jetzt ist ihr neues Album da. Es heisst Unendlich plus eins. Es ist. Wow, es ist auf jeden Fall nicht langweilig. Die Lea Inderbizin, unsere Frau für neue Sounds, Moderatorin von der Musikentdecker-Sendung Sounds, hat das neue Bilderbuchalbum schon durchhören können. Erster Eindruck.
1: Bilderbuch ist ein musikalisches Chamäleon. Von Pop über Rap bis zu Rock sind alles schon mal gemacht und sie machen alles nochmal querbeet und miteinander auf dem neuesten Album. Das tönt jetzt vielleicht nach einem Krüsi-Müsi, aber so die allgemeine Vorwärtsgerichtetheit von dieser Band hebt irgendwie alles zusammen. Ich finde es das beste Bilderbuch-Album seit langem.
0: Okay, das ist schon mal eine sehr gute Nachricht. Was macht es besonders gut?
1: Ich finde es schon noch beeindruckend, wie am Puls der Zeit Bilderbuch immer noch ist. Und ich glaube, da darf man nicht vergessen, dass es die Band gleich schon seit mehr als 20 Jahren gibt. Das ganze Album hat mich recht an die Diskussion rund ums neueste Album von den Indie-Legends The Strokes erinnert. Die New Yorker Band hat diesen Sommer ein Album rausgegeben, wo sie vom Autotune wirklich mit der grossen Kelle geschöpft haben, was viele Fans und Kritikerinnen und Kritiker sehr uncool gefunden haben. 3 Monate später kommen die Bilderbuch, machen genau das Gleiche nochmal mit wirklich viel Autotune drauf. Und es bestätigt das nochmal. Es ist nicht uncool, es ist nicht hinterher oder zu spät, sondern Autotune ist eigentlich fast schon wieder retro-cool und es macht viel Spass beim Hören.
0: Also, und darum hören wir uns einen der autotunigsten Tracks an. Falls er euch nicht gefällt, denkt daran, was Lea sagt. Es hat so viele verschiedene Songs auf dem Album, dann gefällt euch sicher ein anderer. Ab dem neuen Bilderbuchalbum Unendlich plus eins ist das der Song «Finstere Erleuchtung».

0: verstehst kein Wort von lauter Autotune. Eine Autotune-Schlacht, aber treibt vorwärts, wie wir es uns gewöhnt sind von Ihnen. Das ist einer der neuen von Bilderbuch. Finstere Erleuchtung heisst der Song. Das neue Album heisst Unendlich plus eins. Es ist schon das achte Studioalbum von der Band aus Wien. Auch Sie werden älter. Auch Sie müssen mit Veränderungen umgehen.
1: Ja, der Gitarrist von Bilderbuch, der Michael Krammer alias Snacky Mike, ist nach 17 Jahren ausgestiegen und gerade ausgewandert. Für ihn springt die Uche Yara ein, eine recht gehypte Musikerin aus Österreich. Ich finde es recht cool, dass sie da den Boys Club mal ein bisschen aufmischt. Aber die Aufnahmen vom Album sind tatsächlich noch mit dem Snacky Mike passiert, also seine musikalische Handschrift. Findet man also noch das letzte Mal auf so einer Bilderbuchplatte.
0: Eine der besten Bilderbuchplatten überhaupt findet unsere Lea Inderbizin. 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

0: Anna Günther, das ist der Stress und in seinem Heimatkanton. Was gehen wir jetzt gerade? Das ist ein bisschen puff dort im Schienenverkehr.
1: Die Nachrichten von SRF um 11 Uhr mit Mario Storni. Im Kanton Watt ermittelt die Polizei nach einem Brand in einem Kabelkanal entlang der Zugstrecke zwischen Lausanne und Yverdon-les-Bains. Auf dieser Strecke ist der Zugverkehr unterbrochen, Züge fallen deshalb aus und es gibt Verspätungen. Dass eine technische Störung das Feuer ausgelöst hat, schließt die SBB aus. Die Strecke bleibt laut der Bahn bis mindestens am späten Abend unterbrochen. Erst wenn die Untersuchungen an der Brandstelle abgeschlossen seien, könne mit den Reparaturarbeiten begonnen werden. Der Vorfall in der Westschweiz sorgt auch auf den Zugstrecken in die Deutschschweiz für Ausfälle und Verspätungen. Betroffen ist etwa die Verbindung von Lausanne über Biel nach Basel und von Lausanne nach Rorschach. Damit zu drei Meldungen in Kürze. Aus der Ukraine und Russland werden nach gegenseitigen Angriffen mehrere Tote und Verletzte gemeldet. In Russland war demnach unter anderem die Grenzregion Belgorod betroffen, in der Ukraine die Stadt Saporischschja. Laut dem ukrainischen Präsidenten Volodymyr Zelensky wurden in der Ukraine in den vergangenen Tagen 78 Menschen getötet und 215 weitere verletzt. In Florida und mehreren anderen Bundesstaaten im Süden der USA verstärken die Behörden ihre Vorkehrungen wegen des nahenden Hurrikans Isaias. Der Sturm im Golf von Mexiko hat laut Meteorologen auf dem Weg Richtung US-Küste deutlich an Kraft gewonnen. Er dürfte am Abend oder in der Nacht auf Land treffen. Gewarnt wird unter anderem vor lebensgefährlichen Sturmfluten. Und der Schweizer Zughersteller Stadler hat einen neuen großen Auftrag aus Saudi-Arabien erhalten. Stadler kann 10 weitere Intercity-Züge liefern, die speziell für die Wüste entwickelt wurden. Der Auftrag hat einen Wert von mehr als 300 Millionen Franken. Laut Stadler Rail werden die Züge für Saudi-Arabien zum größten Teil in der Schweiz gebaut. Nach den angekündigten Massenentlassungen sorgt der deutsche Volkswagen-Konzern bereits wieder für Schlagzeilen. Diesmal, weil die deutsche Finanzaufsicht eine Millionenbuße gegen VW verhängt. Der Konzern soll 1,2 Millionen Euro zahlen, weil er gegen die Veröffentlichungspflichten verstoßen hat. Laut der Finanzaufsicht geht es um das Geschäftsjahr 2023. Die Behörde ist der Meinung, VW hätte damals unverzüglich melden müssen, dass sich das Geschäft besser entwickelte, als der Markt erwartete. VW kann Einspruch gegen die Buße einlegen. Die Wetteraussichten, Sonne und Wolken wechseln sich ab. Im Westen und im Süden ist es ziemlich sonnig, im Norden bei 14 Grad und im Süden um 21 Grad. Das waren die Nachrichten von Radio SRF, verantwortlich Thomas Fuchs.
0: SRF Verkehrsinfo. Entwarnung im Wallis. Auf der A9 Richtung Brieg zwischen Fischb West und Fischb Süd besteht keine Gefahr mehr durch einen Abfallsack auf der Fahrbahn. Vor dem Gotthardtunnel Richtung Süden 3 Kilometer Stau und bis zu einer halben Stunde mehr Fahrzeit ab Wassen. Die Einfahrt Göschenen ist gesperrt. Und in der Region Basel auf der A2 Richtung Deutschland Stau zwischen dem Schweizer Halle-Tunnel und Wiese.
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0: 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Alles wieder gut im Wallis, der Abfallsack ist weg von der Autobahn. Ob er sachgerecht entsorgt worden ist, wissen wir nicht. Aber es ist das Wallis. Da gibt es schon auch Gesetze. Sie interpretieren es ein bisschen kreativer als im Rest der Schweiz. Liebe Grüße aus der Österschweiz.
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0: wasn't made for it, das ist die Ilira. Habt ihr gute Messer? Das A und das O in der Küche, gescheite Messer, scharf und für jeden Zweck ein eigenes. Eins zum Kräutchen hacken, eins zum Gemüserösten, eins für Fleisch, eins zu... Einfach für alles ein eigenes Messer. Zeig mir deine Messer und ich sage dir, wie ernst du es mit dem Kochen nimmst. Und mit dem Messer ist es wie mit all unseren kleinen und grossen Besitztümern, zu jedem hast du eine Geschichte. Weißt, das ist das, was wir dort in dem kleinen, herzigen Lädchen in Südfrankreich gekauft haben. Oder das ist ganz speziell, das ist das von Jack Nicholson im Film Shining, dem Horrorfilm, dort, wo seine Frau Wendy sich im Badzimmer einschliesst und er, der Jack, mit dem Messer einen Spalt in die Zimmertür hackt. Und der Grind durch die Tür streckt. Das, weißt?
1: Here's Johnny!
0: Okay, es ist ein recht grosses Messer. Eine Axt, ein Bieli. Aber ein Bieli ist auch einfach nur ein grosses Messer mit Stiel. Das kann man schon auch in der Küche brauchen, um

weiß nicht, zum Schnittlauch hacken geht es vielleicht nicht so gut, aber zum Nachbarn verschrecken. Zum Nachbarn verschrecken, zum Beispiel, wenn sie mal wieder motzt, weil deine Wäsche zu lange hängen lassen hast im Trocknungsraum. Auf jeden Fall, was wollte ich eigentlich sagen? Die Axt von Jack Nicholson in Shining, die kannst du kaufen. Eins von ganz vielen Objekten aus dem persönlichen Archiv vom Regisseur, Stanley Kubrick, wo versteigert werden. Plunder aus seinen Filmen, relativ teure Plunder. Für den Jack Nicholson, sein Bieli, müsstest du etwa 50'000 Stutz anblättern. Ein bisschen viel Geld, nur zum Nachbarn verschrecken. Wobei die Hugendoblerin von oben dran, die wär's mir wert.

Woman, Lady Blackbird. Schlechte Nachrichten für den Herbstferienverkehr Richtung Süden. SRF, eine aktuelle Verkehrsinfo von 11.21 Uhr. In Graubünden ist die A13 Bellinzona San Bernardino zwischen dem San Fedele-Tunnel und Roveredo in beiden Richtungen wegen eines Unfalls gesperrt.

0: Jetzt kommt er schon wieder nicht über. Jetzt muss der Gianni schon wieder einen eigenen Pokal basteln für
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0: Wieder geht der Friedensnobelpreis nicht an Donald Trump. Der Friedensnobelpreis 2026, das ist jetzt gerade bekannt worden, geht an Navi Pillay. Das ist Jonas Liniger vom Info 3, Juristin aus Südafrika.
2: Yes, genau. Der Donald Trump muss noch ein bisschen warten, je nachdem eben der Preis geht. An Navi Pillay ist in Durban in Südafrika aufgewachsen, ist Tochter von Einwanderern aus Indien und hat in den 60er Jahren als erste nicht-weisse Frau in der Region eine eigene Kanzlei aufgemacht. Sie hat während der Zeit vor Apartheid Südafrika vor allem Aktivistinnen verteidigt, die sich eben gegen die Rassentrennung eingesetzt haben. Später ist sie der Richterin am Internationalen Strafgerichtshof geworden und hat auch noch bei der UNO gewirkt als Hochkommissarin für Menschenrechte. Mehr zu der Friedensnobelpreisträgerin der diesjährigen und warum das es auch ein politisches Signal ist, dass sie den Preis bekommt, das am 12. im Info 3.
0: SRF Verkehrsinfo von 11.30 Uhr in Graubünden ist die A13 Bellinzona San Bernardino zwischen dem San Fedele-Tunnel und Roveredo in beiden Richtungen wegen eines Unfalls gesperrt. Vor dem Gotthardtunnel Richtung Süden 3 Kilometer Stau und bis zu einer halben Stunde mehr Fahrzeit ab Wassen. Außerdem ist die Einfahrt Köschenen gesperrt und Stau in der Region Basel auf der A2 Richtung Deutschland zwischen Pratteln und Kleinhüningen Süd.

Wo ist mein Mann? Die grossartige Ray. Achtung, Backflash für alle, die wie ich in den 90er und Anfangs Nuller voll im Trip-Hop-Film gewesen sind. Portishead, Massive Attack, Tricky oder auch Lamb. What?

0: Roads von Lamb ist seit einer Zeit die Stimme vom Musikprojekt Kyoto.
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0: Ja, ich habe sie vor über 20 Jahren live gesehen, im Extra zu Zürich, die Lou Roads. Jetzt kommt sie wieder. Allerdings eben nicht mehr mit Lamb, sondern mit Kyoto.

Stimme unverkennbar, die von der Lou Rhodes. Der Sound kommt von Rowan Heath, auch er ein Urgestein aus der 90er-Club-Szene von England. Beide haben lange Pause gemacht mit Musik. Sie haben Gedicht geschrieben. Also sie hat Gedicht geschrieben. Er hat Wirtschaft studiert in dieser Zeit. Aber nach einer Jam-Session in der Lou, in ihrer Küche, haben sie gefunden, wir machen zusammen Musik.

Das ist Blue Roads, X-Lamp und der Rowan Heath. Sie spielen am Dienstag, 3. November im Bogen F zu Zürich. Mit dabei übrigens auch unser Düsi, der Musikjournalist Hans-Peter Künstler, der vor dem Konzert noch aus seinem Buch liest. 3. November, Bogen F. Und wenn euch das noch zu lang geht und wenn euch das zu Indie ist und zu Zürich, dann hätte ich eine mega gute Alternative in Bern. Schon morgen. Eine Balisserin.

0: Stefanie Heinzmann, die muss ich euch nicht mehr erklären. Sie spielt in einer sehr coolen Location, kann selber schon dort auftreten, im Kursaal zu Bern. Für alle, die gerne sitzen, kein Moschpit, kein Angst beieinander stehen und gumpen und der Kollege nebenan lernt aus Versehen sein Bier in Ausschnitt. Ganz gesittet sitzen. Ich finde es gut. Morgen Abend, Stefanie Heinzmann im Kursaal zu Bern. Oder gerade noch eins grösser und noch eins besinnlicher.
1: 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Zwei Übungen voller Wärme, Emotionen und Energie. 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

0: ist jetzt keiner von den ganz Alten von Ochsners Treibgut, aber auch der hat schon über 20 Jahre auf dem Buckel. Zeigt halt auch, wie lange die Bühne und seine Band schon sehr erfolgreich musiziert. Und der Nächste ist gerade noch viel älter.
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0: Bald 40 Jahre her. R.E.M. Stand. 1988.

0: 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Ja, wir talken jetzt dann gerade sehr fest zu euch mit dem hintergründigen News-Aufwisch zum Mittag. Gerade. SRF Verkehrsinfo von kurz vor 12 in Graubünden ist die A13 Bellinzona San Bernardino zwischen dem San Fedele-Tunnel und Roveredo in beiden Richtungen wegen eines Unfalls gesperrt. In der Zentralschweiz ist nach einem Unfall auch die Hauptstraße zwischen Biberbruck und Schindellegi gesperrt. In der Region Basel Stau auf der A2 Richtung Deutschland zwischen Pratteln und Kleinhüningen Süd und interessiert alle, wo in Süden gehen, in die Herbstferien vor dem Gotthardtunnel in beiden Richtungen je 4 Kilometer Stau und rund 45 Minuten Wartezeit Richtung Süden ab Amsteg, Richtung Norden ab Quinto. Außerdem sind die Einfahrten Göschenen und Airolo gesperrt.
1: Info 3. Der Friedensnobelpreis 2026 geht an eine südafrikanische Juristin. Wir fragen gleich, wer ist Navi Pillay und welches politische Signal sendet das Nobelpreiskomitee mit ihrer Auszeichnung? Und das geplante Atomendlager nördlich Lägern strapaziert das Verhältnis zu unseren Nachbarn. Das zeigt ein Besuch in Deutschland. Das heute im Info 3 mit Jonas Liniger. Ja, der Beitrag aus Oslo steckt noch in der Leitung, deshalb beginnen wir mit den Nachrichten und einer Meldung aus der Schweiz. Patrick Walter aus der Nachrichtenredaktion im Kanton Watt ist eine Zugstrecke wegen eines Brandes unterbrochen. Die Polizei hat Ermittlungen aufgenommen.
2: Wegen des Brandes in einem Kabelkanal fallen auf der Strecke zwischen Lausanne und Yverdon-les-Bains die Züge aus. Dass eine technische Störung das Feuer ausgelöst hat, schließt die SBB aus. Die Strecke bleibt laut der Bahn bis mindestens am späten Abend unterbrochen. Erst wenn die Untersuchungen an der Brandstelle abgeschlossen seien, könne mit den Reparaturarbeiten begonnen werden. Der Vorfall in der Westschweiz sorgt auch auf einigen Zugstrecken in die Deutschschweiz für Ausfälle und Verspätungen. Die Konsumentinnen und Konsumenten in der Schweiz blicken etwas weniger pessimistisch auf die Wirtschaft als noch vor einem Jahr. Der Index der Konsumentenstimmung ist im September leicht gestiegen, wie das Staatssekretariat für Wirtschaft schreibt. Vor allem die Erwartungen an die künftige Wirtschaftsentwicklung haben sich verbessert. Der Bund erhebt den Index jeden Monat.
1: Info 3. Ja, der Beitrag zum Friedensnobelpreis lässt weiterhin auf sich warten. Deshalb zuerst der Blick über die Grenze. Bis zu 1 Million Jahre lang strahlen hochradioaktive Abfälle, die von Atomkraftwerken produziert werden. In der Schweiz sollen Atomabfälle künftig in ein Tiefenlager im Zürcher Unterland gebracht werden. In der Region sorgen die Pläne jedoch für große Diskussionen, auch auf deutscher Seite. Denn das geplante Tiefenlager ist nur 3 Kilometer Luftlinie vom deutschen Hohentengen entfernt. Alex Moser war gestern Abend an einer Fachtagung und hat gemerkt, das gute nachbarschaftliche Verhältnis wird auf die Probe gestellt.
3: Es war ja schon ein Affront für die Deutschen, als die Schweiz in den 80er Jahren das Atomkraftwerk in Leibstadt direkt gegenüber der deutschen Grenzstadt Waldshut baute, trotz des Widerstands aus der Bevölkerung. Später sorgte der zunehmende Fluglärm über dem Südschwarzwald für Ärger. Und nun das Tiefenlager, erneut direkt an der Grenze. Martin Steinebrunner ist Leiter der deutschen Koordinationsstelle zum Tiefenlager. Er vertritt die Anliegen der deutschen Gemeinden und Behörden im ganzen Planungsprozess. Er bekommt viel zu hören.
4: Das Thema brennt den Leuten unter den Nägeln. Und natürlich ist in der Bevölkerung bei vielen auch der Eindruck, ah ja, wir haben schon den Fluglärm bei uns. Da wird uns wieder etwas vor die Füße geschoben, was wir eigentlich nicht wollen und was ja auch nicht unseres ist.
3: Immerhin, auch die süddeutschen Gemeinden können mitreden. Sie werden in den Planungsprozess mit einbezogen und ihre Bedenken zum Thema Sicherheit werden in der Schweiz berücksichtigt. Das sei zentral, sagt der Landrat des betroffenen Landkreises Waldshut, Martin Kistler. Aber natürlich steht auch eine Abgeltung im Raum.
5: Tja, wenn es am Ende Geld tatsächlich für die Region geben sollte, die diese nationale Last für die gesamte Schweiz trägt, dann kann für die Frage, wohin das Geld fließt, nicht die Staatsgrenze der Ausschlag sein, sondern eben der Maßstab der Betroffenheit. Und dann meine ich, wenn wir 3 Kilometer mit unserer Gemeinde Hohentengen vom Standort entfernt liegen, dann kann wahrscheinlich Geld am Ende um uns auch keinen Bogen machen.
3: Bundesrat Albert Rösti machte vor einem Monat an einer Informationsveranstaltung klar, dass die Menschen beidseits der Grenze angemessen entschädigt werden sollen. Immerhin. Davon profitieren würde unter anderem Hohentengen, die Gemeinde des dortigen Bürgermeisters Jürgen Wiener. Doch der sagt:
6: Wenn es nach uns geht, dann brauchen wir keine Abgeltungen. Wir brauchen auch kein Tieferlager. Das wäre das Thema, was wir uns gern wünschen würden. Aber wenn das eine kommt, dann darf das andere natürlich nicht ausbleiben. Und das ist so der Stand, den man hat.
3: Das nachbarschaftliche Verhältnis zwischen Deutschland und der Schweiz ist nach wie vor gut, betonen beide Seiten immer wieder. Doch man sollte die Nerven der Nachbarn wohl besser nicht überstrapazieren, damit es auch so bleibt.
1: Ja, um 11 Uhr heute Vormittag wurde in Oslo bekannt gegeben, wer dieses Jahr den Friedensnobelpreis erhält. Es ist der wichtigste Friedenspreis der Welt und er geht an Navi Pillay aus Südafrika. Das Nobelkomitee zeichnet die 85-jährige Juristin aus für ihren Einsatz für Frieden und internationales Recht. Die diesjährige Preisträgerin habe dazu beigetragen, dass Kriegsverbrechen, Verbrechen gegen die Menschlichkeit und Völkermord angemessen verfolgt werden. Das sagte Jorgen Vatne Frydnes, der Vorsitzende des norwegischen Nobelkomitees.
7: This year's laureate has been instrumental in ensuring that war crimes, crimes against humanity and genocide are prosecuted.
1: Navi Pillay war Rechtsanwältin während der Apartheid in Südafrika und später Richterin am obersten Gericht des Landes. Sie war außerdem Richterin am Internationalen Strafgerichtshof in Den Haag und von 2008 bis 2014 UNO-Hochkommissarin für Menschenrechte. Ja, Fredrik Steiger beobachtet für uns die internationalen Organisationen. Frage an ihn, was zeichnet Navi Pillay aus und weshalb ist sie verdiente Trägerin des Nobelpreises?
8: Ich denke, wenn man es in einem Wort fassen will, dann Konsequenz. Die heute 85-Jährige zeichnete sich aus durch jahrzehntelanges Engagement für Menschenrechte und dafür, dass die Drahtzieher hinter Kriegsverbrechen, Verbrechen gegen die Menschlichkeit und Völkermord nicht straflos davonkommen. Wir haben das gerade gehört. Das Friedensnobelpreiskomitee spricht dann auch von einem roten Faden, der sich durch ihr Leben ziehe und einem festen moralischen Kompass, der sie leite. Navi Pillay ist eine indischstämmige Südafrikanerin. Sie war die erste nicht weiße Richterin am obersten Gericht dort und machte sich einen Namen auch international durch ihren Kampf gegen die Apartheid in Südafrika, ihren juristischen Kampf gegen die Apartheid. Später weitete sich ihr Engagement international aus. Sie war Richterin am Internationalen Tribunal für Ruanda, am Internationalen Strafgerichtshof ICC in Den Haag. Dann war sie etliche Jahre UNO-Hochkommissarin für Menschenrechte und sitzt nun vor der unabhängigen Untersuchungskommission der Vereinten Nationen für die von Israel besetzten palästinensischen Gebiete. Also eine ganz lange Reihe gewichtiger Rollen in der internationalen Justiz.
1: Im Vorfeld wurde ja viel spekuliert, wer den Friedensnobelpreis erhalten könnte. Nun ist es Navi Pillay. Welche Botschaft sendet das Nobelkomitee mit der Auszeichnung Pillays aus?
8: Ganz offenkundig will das Nobelpreiskomitee ein Zeichen setzen für die internationale Strafjustiz. Entsprechend war auch der internationale Strafgerichtshof ICC selber einer der Favoriten für die diesjährige Preisvergabe. Und nun mit der Verleihung des Preises an Navi Pillay dürfte dieser Gerichtshof der ICC und die Prinzipien und Werte, für die er steht, zumindest mitgemeint und mitgeehrt sein. Wir leben ja in einer Welt, in der die UNO-Charta, die Menschenrechtscharta, das Völkerrecht zunehmend mit Füßen getreten werden. Wir erleben eine Welt, in der wieder wie früher in der Geschichte das Prinzip Macht vor Recht statt Recht vor Macht gilt. Nicht zuletzt die drei größten Mächte, Russland, China und die USA, verhalten sich entsprechend und treiben diesen negativen Wandel voran. Und gegen diesen Trend wollte nun das Friedensnobelpreiskomitee nun offenkundig ein sehr deutliches Signal setzen.
2: Was schätzen Sie, Fredrik Steiger, wie dürfte die Vergabe aufgenommen werden, die Auszeichnung Navi Pillay?
8: Nun, es gibt jetzt schon viel Applaus, vor allem etwa seitens der UNO-Hochkommissar Volker für Menschenrechte Volker Türk gibt in diesen Minuten eine persönliche Erklärung ab. Seitens der UNO wird die Wahl Pillays als großartigen

0: Einschüchternde. Es hat vielfach schon Organisationen und Firmen aufgezeichnet, bei allen auf Beifall stießen.
1: Da hat die Leitung leider zum Schluss etwas gestockt. Dennoch vielen Dank, Fredrik Steiger, für die Einordnungen. Nach den angekündigten Massenentlassungen sorgt der deutsche Volkswagen-Konzern bereits wieder für Schlagzeilen, Patrick Walter.
2: Diesmal, weil die deutsche Finanzaufsicht eine Buße gegen VW verhängt. Der Konzern soll 1,2 Millionen Euro zahlen, weil er gegen die Veröffentlichungspflichten verstoßen habe. Laut der Finanzaufsicht geht es um das Geschäftsjahr 2023. Die Behörde ist der Meinung, VW hätte damals unverzüglich melden müssen, dass sich das Geschäft besser entwickelte, als der Markt erwartete. VW kann Einspruch gegen die Buße einlegen. Aus der Ukraine und Russland werden nach gegenseitigen Angriffen mehrere Tote und Verletzte gemeldet. In Russland war demnach unter anderem die Grenzregion Belgorod betroffen, in der Ukraine die Stadt Saporische. Laut dem ukrainischen Präsidenten Volodymyr Zelensky wurden in der Ukraine in den vergangenen Tagen 78 Menschen bei russischen Angriffen getötet und 215 weitere verletzt. Nun zu den Börsendaten von SIX. Der Swiss Market Index liegt im Moment bei 13.754 Punkten. Das ist ein Plus von 0,9%. Der Euro wird zu 83,22 Rappen gehandelt und der Dollar kostet zurzeit 83,08 Rappen. Dann das Wetter von heute. Teils sonnig, teils bewölkt. Im Norden bei 15 und im Süden bei 21 Grad. Morgen ist es dann zunächst vielerorts nass, danach wird es länger sonnig.
1: 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Heute verantwortlich sind Patrick Walter und Jonas Liniger.
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5: Auch der letzte Nobelpreis von diesem Jahr ist vergeben. Was müssen wir noch diese Woche? Nicht mehr so viel. Uns langsam parat machen für dich. Auf das, was nachher kommt.
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Feels like heaven. Fühlt sich an wie im Himmel. Nicht ganz für alle, nicht ganz überall. Je nachdem, was meinst du mit, es fühlt sich an wie im Himmel. Wenn meinst, wenn alles vorbei ist nach dem jüngsten Tag. Oder vielleicht meinst du auch, weil es einfach so schön ist. Ein musikalischer Kommentar, wie sich's für viele in Deutschland gerade anfühlt. Und glaub gar nicht so nach Himmel. Ist der neueste Song von den Toten Hosen. Was ist mit uns los?

Ui, nein, das auch noch. SRF, eine aktuelle Verkehrsinfo von 12.26 Uhr. Vorsicht in der Region Solothurn auf der A2 Basel-Luzern. Zwischen Eckberg und Egerkingen in beiden Richtungen besteht Gefahr durch eine verletzte Katze auf der Fahrbahn.

Ja, ich weiss nicht, ob es eine gute Nachricht ist. SRF Verkehrsinfo von 12.30 Uhr. Entwarnung in der Region Solothurn. Auf der A2 Basel-Luzern zwischen Eckberg und Egerkingen in beiden Richtungen besteht keine Gefahr mehr durch eine verletzte Katze auf der Fahrbahn. Wir hoffen, das geht ihr einigermaßen gut. In Graubünden ist die A13 Bellinzona-San Bernardino zwischen dem San Fedele-Tunnel und Roveredo in beiden Richtungen wegen eines Unfalls gesperrt. In der Zentralschweiz ist nach einem Unfall auch die Hauptstraße zwischen Biberbruck und Schindeleggi gesperrt. In der Region Basel Stau auf der A2 Richtung Deutschland zwischen Pratteln und Kleinhüningen Süd und vor dem Gotthardtunnel in beiden Richtungen je 4 Kilometer Stau und rund 45 Minuten Wartezeit Richtung Süden ab Amsteg, Richtung Norden ab Quinto. Außerdem sind die Einfahrten Göschenen und Airolo gesperrt.

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0: Das ist genau heute in der Woche. Yeah.

0: Die Schweiz ist einmal komplett abgewaschen worden gestern. Das war nötig.
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0: Der sehnlichst erwartete Regen ist gekommen, langt aber bei weitem nicht zum Zehen wieder füllen und Grundwasserspeicher geht ins Fluri. Heute ist nicht so viel in Sicht.
2: Heute ist gar nicht in Sicht. Nein, ein bisschen etwas hat das gebracht gestern, wie du gesagt hast, nicht allzu viel. Jetzt heute am Nachmittag gibt es für die meisten Hin und Her zwischen Sonne und Wolken am Alpen-Nordhang. Dort ist es aber jetzt schon grau und da kann die Sonne nicht mehr gross führen, das zum Beispiel zu Thun oder zu Einsiedeln. Und die Temperaturen, die liegen heute am Nachmittag bei etwa 14 Grad.
0: Jetzt kann man aber sagen, nach dem Regen gestern, es ist jetzt nicht so, dass man vor einer mehrwöchigen nächsten Trockenperiode stehen, weil es gibt schon in nächster Zeit ein bisschen Regen.
2: Ja, zumindest morgen gibt es noch mal ein bisschen Regen. Da kommt noch mal eine Störung, die am Vormittag vielen Orten noch mal ein bisschen Regen bringt. Die grossen Mengen sind es nicht. Am Nachmittag ist es dann schon wieder den meisten Orten trocken und zeitweise sonnig. Und am Sonntag ist es dann wieder ganz trocken. Dort hat es allenfalls den Bergen auch von der Zentral- und Ostschweiz noch ein paar dickere Wolken, sonst wird es am Sonntag aber der meisten Ort schon wieder recht sonnig. An beiden Tagen bei etwa 16 Grad. Und mit dieser Trockenheit, die du da gesagt hast, kommt nicht schon wieder. Ich wäre da ein bisschen vorsichtig, weil nächste Woche sieht es nach einem Hochdruckgebiet aus, das eigentlich nicht wirklich zulässt, dass es verbreitet kommt, regnen. Es gibt also an den meisten Ort eine recht sonnige Woche bei Temperaturen zwischen 18 und 20 Grad. Das heisst, wir sind auch da wieder bei diesem Spiel. Es ist deutlich wärmer als normal und eben auch wieder trocken. Das Einzige, was ein bisschen neu wird sein, ab und zu mal ein Nebel oder ein Hochnebelfeld.
0: Dann wünsche ich dir schöne Ferien nächste Woche.
2: Merci gleichfalls.
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1: Justin. Gibt viele, die Freude haben, wenn der Justin Timberlake am Radio läuft? Es ist nicht so, dass ich keine Freude hätte am Timberlake. Grossartiger Künstler. Auch noch ein richtig lustiger Zeitgenoss. Aber noch fast ein bisschen mehr Freude habe ich, wenn Phoenix in der Playlist auftaucht. Auch weil Phoenix, denen begegnest du irgendwie seltener funky Pop-Shit aus Frankreich. Kommt gerade. Müsst noch schnell das nächste Entsorgungsupdate machen. Da wird wieder wild entsorgt, heute gerne auf der Autobahn. SRF, eine aktuelle Verkehrsinfo von 12.56 Uhr. Vorsicht in der Ostschweiz auf der A13 Richtung Sargans zwischen Sevelen und Trübach besteht Gefahr durch einen Anhängerreifen auf der Fahrbahn. So, jetzt Phoenix. 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

0: If I Ever Feel Better, Indie-Pop aus Versailles. Das ist Phoenix. 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Am Freitagmittag.
1: Nachrichten von SRF vom 1 mit Frank Estermann. Der Friedensnobelpreis geht in diesem Jahr an die südafrikanische Juristin Navi Pillay. Das gab das norwegische Nobelkomitee bekannt und es ehrt damit Pillays Engagement für universelle Rechtsprinzipien, Menschenrechte und das Völkerrecht. Was zeichnet Navi Pillay aus? Dazu sagt Fredrik Steiger, der sich bei SRF mit internationalen Institutionen befasst.
2: Wenn man es mit einem Wort fassen möchte, dann wohl dem Wort Konsequenz. Die heute 85-Jährige zeichnete sich aus durch jahrzehntelanges Engagement für Menschenrechte und vor allem dafür, dass die Drahtzieher hinter Verbrechen hinter Verbrechen gegen die Menschlichkeit und Völkermord nicht straflos davonkommen. Das Friedensnobelpreiskomitee spricht denn auch von einem roten Faden, der sich durch ihr Leben ziehe und einem festen moralischen Kompass, der sie leite. Die indischstämmige Südafrikanerin Navi Pillay machte sich zuerst einen Namen für den juristischen Kampf gegen die Apartheid in ihrem Heimatland und wurde dadurch auch international bekannt. Entsprechend weitete sich ihr Engagement fast weltweit aus, als Richterin am Tribunal für Ruanda, als Richterin am Internationalen Strafgerichtshof in Den Haag, ICC, als UNO-Hochkommissarin für Menschenrechte und nun auch als Präsidentin der unabhängigen Untersuchungskommission der UNO für die besetzten palästinensischen Gebiete. Also eine ganze Reihe gewichtiger Rollen in der internationalen Justiz,
1: sagt Fredrik Steiger. Im Kanton Waadt ermittelt die Polizei nach einem Brand in einem Kabelkanal entlang der Zugstrecke zwischen Lausanne und Yverdon-les-Bains. Auf dieser Strecke ist der Zugverkehr unterbrochen, Züge fallen deshalb aus und es gibt Verspätungen. Dass eine technische Störung das Feuer ausgelöst hat, schließt die SBB aus. Die Strecke bleibt laut der Bahn bis mindestens am späten Abend unterbrochen. Erst wenn die Untersuchungen an der Brandstelle abgeschlossen seien, könne mit den Reparaturarbeiten begonnen werden. Der Vorfall in der Westschweiz sorgt auch auf den Zugstrecken in die Deutschschweiz zu Ausfällen und Verspätungen. Die Kantonspolizei Bern bereitet sich auf die unbewilligte Demonstration gegen Kapitalismus und Imperialismus am Sonntag in Bern vor. Die Polizei teilte mit, sie werde mit einem entsprechenden Dispositiv im Einsatz stehen, um die Sicherheit zu gewährleisten. Die Demonstration findet am Jahrestag der Gaza-Demonstration von 2025 statt, die in einem mehrstündigen Gewaltexzess in der Berner Innenstadt endete. Das Wetter. Heute ist es teils sonnig, teils bewölkt. Im Norden gibt es 15, im Süden 21 Grad. Morgen ist es zunächst vielerorts nass, danach länger sonnig. Das waren Nachrichten von Radio SRF. Verantwortlich Thomas Fuchs.
0: SRF Verkehrsinfo von 13.03 Uhr. Vorsicht in der Ostschweiz auf der A13 Richtung Sagans. Zwischen Sevelen und Trübbach besteht Gefahr durch einen Anhängerreifen auf der Fahrbahn. In Graubünden, da ist die A13 Bellinzona San Bernardino zwischen dem San Fedele Tunnel und Roveredo in beiden Richtungen wieder offen. In der Zentralschweiz ist die Hauptstraße zwischen Biberbruck und Schindeleggi wegen eines Unfalls weiterhin gesperrt. In der Region Basel Stau auf der A2 Richtung Deutschland zwischen Pratteln und Kleinhüningen Süd. Zudem wird bei Gellert ein Unfall gemeldet. Und vor dem Gotthardtunnel in beiden Richtungen je 4 Kilometer Stau und rund 45 Minuten Wartezeit Richtung Süden ab Amsteg, Richtung Norden ab Quinto. Außerdem sind die Einfahrten Göschenen und Airolo gesperrt.
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0: Es gibt die, die unterwegs sind in die Herbstferien. Es gibt die auf dem Heimweg sind. Gibt es auch solche, die noch schauen, dass der Laden läuft? Ich habe das Gefühl, ich sehe nur noch Fotos von Bergwanderungen und Sandstränden auf Instagram. Reiss euch zusammen. Da bist du ganz traurig als die Hype geblieben. Aber gell, wir schauen auf den Kalender und sehen, was nachher kommt. Ist auch nicht so leid für uns.
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Was ist los mit euch heute? Ehrenwort. SRF, eine aktuelle Verkehrsinfo von 13.08 Uhr. Achtung, falsch fahrendes Fahrzeug. Auf der A2 Luzern-Basel zwischen der Verzweigung Augst und Liestl kommt Ihnen ein falsch fahrendes Fahrzeug entgegen. Fahren Sie in beiden Richtungen vorsichtig und überholen Sie nicht. Falschfahrerin, Falschfahrer auf der A2 Luzern-Basel zwischen der Verzweigung Augst und Liestl.

SRF aktuell, Leerverkehrsinfo von 13.14. Jetzt geht ist die Entwarnung gekommen. Entwarnung in der Ostschweiz auf die A13 Richtung Sagans zwischen Sebelen und Trübach besteht keine Gefahr mehr. Durch einen Anhängerreifen auf der Fahrbahn dafür immer noch Achtung, falsch fahrendes Fahrzeug. Auf der A2 Luzern-Basel zwischen der Verzweigung Augst und Lierstel kommt Ihnen ein Falschfahrer, eine Falschfahrerin entgegen. Fahren Sie in beiden Richtungen vorsichtig und überholen Sie nicht. Hey, Instagram hat sich entschuldigt. Wirklich. Nicht, weil es uns zu viele Ferienfotos von unseren Freunden um die Ohren haut, aber der Algorithmus ist ein bisschen scheps gerade. Habt ihr gewusst, der Algorithmus von Instagram ist offensichtlich richtig fest Fan von einer alten Rockband. Das ist Creed. Eine Rockband aus den USA, die sind Ende 90er, anfangs 0er gross gewesen. Jetzt, wenn auf Insta Bilder, Stories, Reels postest, dann schlägt einem der Algorithmus in letzter Zeit fast immer genau diesen Song vor. Um deinen Post zu unterlegen. Egal, ob ein Bild vom Hund, Sonnenuntergang, Passfahrt mit dem Melo

0: Immer Higher von Creed. Wer hätte gedacht, dass der Insta-Algorithmus auf Retro-Rock steht? Gisela Voits aus der SRF-Musikredaktion. Weiss man, was los ist mit dem Algorithmus?
1: Nein, man
0: weiss. Verliebt?
1: Ja, vielleicht. Wer weiss? Nein, also selbst die Leute bei Instagram wissen es nicht. Sie haben gesagt, wir schicken mal die Ingenieure dahinter, aber man hat es nicht herausgefunden. Und es gibt ja Leute, die vermuten, Creed habe einen Vertrag mit Meta, aber das stimmt ja also auch nicht.
0: Es erinnert einem so ein an die KI-Agenten, die sich selbstständig gemacht haben in letzter Zeit. Die Frage natürlich aus Bandsicht, profitiert die Band? Also kommt die Band jetzt unglaublich viel Geld über, weil ihre Song immer und immer und immer wieder gebraucht wird auf Insta?
1: Also ja und nein. Ja, sie profitiert grundsätzlich. Also Meta hat Lizenzverträge mit Plattenfirmen, Verlagen und Verwertungsgesellschaften. Ein Teil von diesem Geld landet ja bei den Rechteinhabern. Und wenn die Musikschaffenden die Rechteinhaber sind, dann landet Geld auch dort. Aber, und jetzt kommt natürlich das grosse Aber, du hast gefragt, verdienen sie viel Geld damit? Nein. Also, beziehungsweise, man kann es nicht wirklich sagen, weil es ist eben nicht so, dass jedes Mal, wenn du einen Song auswählst, zum unterlegen, dann das Geld auch direkt an die Musikschaffenden geht. Weil Meta, die zahlen Pauschalen an Labels, eben Verlegen auf Verwertungsgesellschaften. Und also ich habe gelesen im Netz, dass selbst in der Musikindustrie nicht wirklich transparent ist, wie die Verteilung funktioniert.
0: Meistens profitieren ja die Musikerinnen und Musiker fast noch am wenigsten davon. Es dürfte nicht viel sein. Wenn man weiss ja, glaube ich, so ein bisschen von Spotify, dort geht es irgendwie um 0,3 Rappen pro gestreamten Song.
1: Ja, auch da wieder, das ist ein Durchschnittswert. Das ist ein sehr kompliziertes System, das da dahinter steckt. Aber ja, es ist etwa im Schnitt 0,3 Rappen. Also das heisst, bei Spotify musst du einen Song 100'000 Mal hören, dass 300 lumpige Fränkli dabei rausschauen. Bei Instagram wird es noch weniger sein. Aber das Ding ist natürlich, wenn so ein Song viral geht, dann werden natürlich trotzdem zusätzliche Einnahmen generiert, weil du hast mehr Exposure, du hast mehr Aufmerksamkeit, entsprechend gehen die Streamingzahlen auf. Und da wird jetzt Creed wahrscheinlich auch davon profitiert haben.
0: Wahrscheinlich irgendein Bandmitglied ist befreundet mit jemandem, der bei Meta programmiert hat. Dann kannst du schauen, dass der Algorithmus immer uns vorschlägt. Gibt es Creed noch eigentlich?
1: Die haben sich 2004 eigentlich aufgelöst, aber dann hat so ab 2020 eine Art Renaissance gegeben. Und lustigerweise eben initiiert von einer jüngeren Gesellschaft im Internet. Also TikTok, Insta und so weiter. Creed, man könnte ja sagen, es ist ein bisschen schwülstig, Musik, die sie machen.
0: Der Gisela gefällt es nicht so.
1: Es ist sehr pathetisch, sagen wir es so. Es ist ein bisschen klebrig, ja. Aber sie haben offenbar mit dem wirklich so den Nerv getroffen bei einer jüngeren Gesellschaft. Also die ist so von einem Nostalgietrip gegangen, haben Creed auf und ab gelassen. Und darum hat dann die Band tatsächlich 2024 eine Reunion-Tour gemacht. Und die ist offenbar recht erfolgreich.
0: Ich sag, da steckt etwas Größeres dahinter. Ich glaube, wenn du den Algorithmus auf deiner Seite hast, dann gehst du richtig ab, Creed. Und jetzt spielen wir sie ja am Radio. Oder wir können nicht über den Song reden und nicht spielen. Creed, Higher. Dank dem Insta-Algorithmus auf ganz vielen Mobiltelefonen aktuell wieder auftaucht.

Fire! Creed! Lauf gerade auf und ab. Aus Versehen bei Instagram schlägt ganz, ganz häufig, wenn du einen Post machst, eine Story machst, ein Reel machst, schlägt der Song vor, weil der Algorithmus irgendeinen Bug hat. Creed hat sicher Freude. Ihr habt auch Freude, dass der wieder mal am Radio gelaufen ist. Ganz viele alte Erinnerungen ploppen auf. Jugenderinnerungen, wo man noch mit wehendem Haar auf dem Puch in Ausgang ist. Oder Miriam schreibt gerade per WhatsApp, als ich noch jung war und mich in Altdorf mit Freunden beim Baum für den Ausgang verabredet hatte. Can you take me higher? SRF, eine aktuelle Verkehrsinfo, nach wie vor 13.24 Uhr. Achtung, falsch fahrendes Fahrzeug auf der A2 Luzern-Basel. Zwischen der Verzweigung Augst und Liestl kommt Ihnen eine Falschfahrerin, ein Falschfahrer entgegen. Fahren Sie in beiden Richtungen vorsichtig und überholen Sie nicht.

«Ich bin», der neue von der Nina Valotti, ein Song, wo der sagen vertraut deinen eigenen Ideen, geh deinen eigenen Weg, auch mal gegen den Strom, ausser auf der Autobahn. SRF Verkehrsinfo von 13.30 Uhr. Entwarnung, falsch fahrendes Fahrzeug auf der A2 Luzern-Basel zwischen der Verzweigung Augst und Liestl in beiden Richtungen. Die Polizei meldet, dass auf dieser Strecke die Falschfahrerin der Falschfahrer nicht mehr unterwegs ist. In der Region Basel Stau auf der A2 Richtung Deutschland zwischen Pratteln und Kleinhüningen Süd. Zudem wird bei Gellert ein Unfall gemeldet. Und vor dem Gotthardtunnel in beiden Richtungen je 4 Kilometer Stau und rund 45 Minuten Wartezeit Richtung Süden ab Amsteg, Richtung Norden ab Quinto. Außerdem sind die Einfahrten Göschenen und Airolo gesperrt.

Ich habe im Fall auch noch etwas anderes zu tun, als ständig zu vermelden, was ihr wieder gerade auf der Autobahn gerührt habt. Ich mache es, das ist meine Pflicht. Aber ich mache es nicht gern. SRF, eine aktuelle Verkehrsinfo von 13.41 Uhr. Vorsicht in der Ostschweiz. Auf der A13 Richtung Sargans zwischen Sennwald und Haag besteht Gefahr durch Gegenstände auf der Fahrbahn. Bindet das Zeug richtig an.

0: Eine komische Zeit und ein komischer Ort für ein Länderspiel. Die Schweizer Fußballerinnen wollen sich für die WM 2027 zu Brasilien qualifizieren. Heute spielt die Schweizer Nazi darum ihr erstes Spiel von der ersten Quali-Playoff-Runde gegen Israel. Am Nachmittag um 3:30 Uhr irgendwo in der ungarischen Pampa für uns live vor Ort in Dings. kannst du bitte selber sagen, wo du bist, Tanja Spichtig?
1: Ich bin in Mesoke West. Ich habe davor ehrlich gesagt auch noch nie etwas von diesem Ort gehört. Es ist eine Provinzstadt, etwa 1,5 Autostunden von Budapest entfernt. Und auch wenn es eine Stadt ist mit mehr als 15.000 Einwohnern, kommt es mir schon ein bisschen vor, als wären wir da in einem Kaff. Es hat wirklich nicht viel, aber ein Fußballstadion. Und ehrlich gesagt habe ich gedacht, das sei dann ja vielleicht ein bisschen dürftig. Aber der erste Eindruck von außen ist positiv. Also auch der Rasen sieht von weitem sehr gut aus. Und ich denke, das freut auch das Schweizer Team, weil auch die Spielerinnen und der Trainer haben nicht so recht gewusst, was sie da erwartet. Auch sie reisen erst heute von Budapest an zum Stadion, weil sie so abgelegen ist und sie da auch keine passende Unterkunft gefunden haben.
0: Also auch fürs Team ist das Stadion in dem Fall ein bisschen Wundertüte. Was weiss das Team schon von den Gegnerinnen?
1: Sie haben selber schon jahrelang nicht mehr gegen Israel gespielt, aber sie haben das Nations League-Spiel der Israelinnen vom letzten Frühling analysiert und haben so jetzt ja, schon mal ein bisschen einen Anhaltspunkt. Sie gehen davon aus, dass die Israelinnen hinten innen stehen und sehr defensiv spielen. In der Weltrangliste ist Israel auf Rang 66, die Schweiz auf Rang 26. Darum ist die Rollenverteilung klar. Die Schweizerinnen sind die Favoritinnen und alles andere als ein Sieg wäre eine Enttäuschung.
0: Die Israelinnen hinten innen. Sehr schön. Was braucht es von den Schweizerinnen, dass es langt für den wichtigen Sieg?
1: Ja, das habe ich die Spielerinnen auch gefragt und sie sind sich einig gewesen.
2: Ja, ich sage vor allem Geduld.
3: Geduldig gewesen.
2: Absolut. Also Geduld ist wichtig.
1: Um eben die Abwehr zu knacken, weil die Israelinnen vermutlich hinten innen stehen. Nebst der Geduld sind für Kapitänin Lia Welti aber auch noch zwei andere Sachen wichtig. Zum einen die Zielstrebigkeit vor dem Goal.
4: Dass wir wirklich nicht aufhören, wenn wir vielleicht ein Goal schon geschossen haben, dass wir fürs Nächste gehen, dass wir immer weiter Chancen kreieren und gleichzeitig nicht. Das dritte Wort für mich ist auch wirklich eine gute Konterabsicherung, weil das die Stärke ist von Israel. Und dort darf man sicher nicht naiv verteidigen.
1: Zu verteidigen, das soll auf keinen Fall vergessen gehen. Aber grundsätzlich wollen die Schweizerinnen heute schon offensiv spielen und so den wichtigen Sieg holen.
0: Weil wo stehen die Israelinnen?
1: Auf Rang 66.
0: Und hinten innen. Oben ist es klingt, ja, der Sieg. Wir werden es sehen, ab 3:30 Uhr. Tanja Spichtig meldet sich mit regelmässigen Live-Schaltungen hier auf SRF 3. Schauen könnt ihr den Match auch, wenn ihr wollt, im Fernsehen. SRF 2.

Falls ihr im Ausgang beim neuen Leuten kennenlernen mit Anmachsprüchen arbeitet. Ich würde ja nicht, aber wenn ihr jetzt für das Wochenende noch einen braucht, dann vielleicht den. 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

0: Was genau wollt? Was wollt? Ah, okay. Okay, und wann?
1: Ah, gerade jetzt. Gerade nochmal schnell geballte Power, Ende von der Stunde, zuerst Transvision Wham. Dann der Eminem und der Dr. Dre. Forget about Dre.

0: wisst ihr noch, wo der Eminems junger Talent war, entdeckt vom Dr. Dre. Ja. Ist recht gut gekommen mit seiner Karriere. 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
1: Die Nachrichten von SRF um 2 mit Patrick Walter. Guten Tag. Mit dem Friedensnobelpreis für eine verdiente Juristin setze das Komitee ein Zeichen für das internationale Recht. Wir liefern eine Einschätzung. Und obwohl fast 120.000 Menschen für eine Initiative unterschrieben haben sollen, kommt sie nicht zustande, weil tausende Unterschriften ungültig seien. Das Wetter, heute teils sonnig, teils bewölkt. Morgen ist es zunächst vielorts nass, danach wird's länger sonnig. Der Friedensnobelpreis geht in diesem Jahr an die südafrikanische Juristin Navi Pillay. Das gab das norwegische Nobelkomitee bekannt. Und es ehrt damit Pillays Engagement für universelle Rechtsprinzipien, Menschenrechte und das Völkerrecht. Was zeichnet Navi Pillay aus? Dazu sagt Fredrik Steiger, der sich bei SRF mit internationalen Institutionen befasst.
2: Wenn man es mit einem Wort fassen möchte, dann wohl dem Wort Konsequenz. Die heute 85-Jährige zeichnete sich aus durch jahrzehntelanges Engagement für Menschenrechte und vor allem dafür, dass die Drahtzieher hinter Kriegsverbrechen, hinter Verbrechen gegen die Menschlichkeit und Völkermord nicht straflos davonkommen. Das Friedensnobelpreiskomitee spricht denn auch von einem roten Faden, der sich durch ihr Leben ziehe und einem festen moralischen Kompass, der sie leite. Die indischstämmige Südafrikanerin Navi Pillay machte sich zuerst einen Namen für den juristischen Kampf gegen die Apartheid in ihrem Heimatland und wurde dadurch auch international bekannt. Entsprechend weitete sich ihr Engagement fast weltweit aus als Richterin am Tribunal für Ruanda. Als Richterin am Internationalen Strafgerichtshof in Den Haag, ICC, als UNO-Hochkommissarin für Menschenrechte und nun auch als Präsidentin der unabhängigen Untersuchungskommission der UNO für die besetzten palästinensischen Gebiete. Also eine ganze Reihe gewichtiger Rollen in der internationalen Justiz.
1: Mit der Auszeichnung Pillays wolle das Nobelpreiskomitee auch bewusst ein Zeichen setzen, und zwar für die internationale Strafjustiz, sagt Steiger weiter.
2: Wir leben ja in einer Welt, in der die UNO-Charta, die Menschenrechtscharta, das Völkerrecht zunehmend mit Füßen getreten werden. Wir erleben eine Welt, in der wieder wie früher in der Geschichte das Prinzip Macht vor Recht gilt, statt Recht vor Macht. Den Mächtigen gehört die Welt. Nicht zuletzt die drei größten Mächte, Russland, China und die USA, verhalten sich entsprechend und treiben diesen negativen Wandel voran. Russland und neuerdings mit großer Wucht auch die USA unter Präsident Donald Trump greifen ganz besonders den ICC massiv an als Institution und die einzelnen Repräsentanten, also Richter und Ankläger. Dagegen setzt sich dieser Friedensnobelpreis ein und dagegen setzt er ein deutliches Signal.
1: Die Einschätzung von Fredrik Steiger, der sich bei SRF mit internationalen Institutionen befasst. Die Eidgenössische Volksinitiative für bewilligungsfreie Solaranlagen ist gescheitert. Die nötigen 100.000 gültigen Unterschriften seien nicht zustande gekommen, teilt die Bundeskanzlei mit. Die Initiative wollte, dass es für Solaranlagen grundsätzlich keine Baubewilligung mehr braucht. Lanciert wurde sie von einer Gruppe von Privatpersonen. Auf der Webseite der Initiative heißt es, dass über 117.000 Personen unterschrieben hätten. Allerdings habe sich herausgestellt, dass fast 20.000 Unterschriften ungültig seien, so die Urheber der Initiative gegenüber der Nachrichtenagentur Keystone STR. Sie wollen nun abklären, wie dies passieren konnte, insbesondere weil auch spezialisierte Firmen für die Initiative Unterschriften gesammelt hätten. Weiter mit zwei Kurzmeldungen. Im Kanton Waadt ermittelt die Polizei nach einem Brand in einem Kabelkanal entlang der Zugstrecke zwischen Lausanne und Yverdon-les-Bains. Sie vermutet Brandstiftung. Auf der Strecke ist der Verkehr unterbrochen, Züge fallen deshalb aus und es gibt Verspätungen. Der Unterbruch dauert sicher bis am späten Abend, wie die SBB schreibt. Die Kantonspolizei Bern bereitet sich auf eine unbewilligte Demonstration gegen Kapitalismus und Imperialismus am Sonntag in Bern vor. Die Polizei teilte mit, sie werde mit einem entsprechenden Aufgebot im Einsatz stehen, um die Sicherheit zu gewährleisten. Die Demonstration findet am Jahrestag der Gaza-Demonstration von 2025 statt, die in einem mehrstündigen Gewaltexzess in der Berner Innenstadt endete. Wir sind bei den Börsendaten von SIX. Der Swiss Market Index liegt im Moment bei 13.800 Punkten, ein Plus von 1,2%. Der Euro wird zu 93,17 gehandelt und der Dollar kostet 83,11. Der Blick aufs Wetter. Heute ist es teils sonnig, teils bewölkt. Am Nachmittag ziehen aus Nordwesten Wolken auf. Morgen ist es dann zunächst wechselnd bewölkt und vielorts nass. Am Nachmittag gibt es längere sonnige Abschnitte. Im Norden gibt es jeweils um 15 Grad, im Süden mit etwas mehr Sonne um 21 Grad. Das waren Nachrichten von Radio SRF. Verantwortlich war Michael Wettstein.
0: SRF Verkehrsinfo von 14.05 Uhr. Vorsicht in der Ostschweiz auf der A13 Richtung Sargans zwischen Sennwald und Haag besteht Gefahr durch Gegenstände auf der Fahrbahn. In der Zentralschweiz ist die Hauptstraße zwischen Biberbruck und Schinderligi wegen eines Unfalls weiterhin gesperrt. In der Region Solothurn-Basel auf der A2 Richtung Basel zwischen Egerkingen und dem Belchentunnel Stau wegen Bauarbeiten. Dann Stau auf der A2 Richtung Deutschland zwischen Augst und Kleinhüningen und vor dem Gotthardtunnel in beiden Richtungen je 3 Kilometer Stau und rund 30 Minuten Wartezeit Richtung Süden ab Wassen, Richtung Norden ab Quinto. Außerdem sind die Einfahrten Göschenen und Airolo gesperrt.
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0: Eine Volksinitiative, die nicht zustande kommt, weil 20'000 Unterschriften ungültig sind. Und eine Demo, die nicht bewilligt worden ist. Ja, das mit der Demokratie, das ist Arbeit. Man versteht, dass gewisse das zu streng finden, aber das meiste, was auf lange Zeit funktioniert, ist halt noch streng.
3: 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Was nachher kommt, ist Wochenende.

Ich kann schon vieles sein in meinem Leben. Profifußballer, Papst, aber noch nie ein Eisbär. Du kannst alles sein, was du willst. Bullshit. Liam glaubt deinen Eltern nicht. Also nein, glaubt deinen Eltern grundsätzlich schon. Ausser sie sagen, du kannst alles sein, was du willst, Liam. Nein, ein Eisbär zum Beispiel kannst du nicht sein. Du kannst wie ein Eisbär dich verkleiden. Das kannst du. Oder du kannst so viel Drogen nehmen, bis meinst, du sagst ein Eisbär. Aber das würde ich eher auch nicht. Drogen nehmen. Verkleiden geht. Also verkleiden, falls ihr an eine Motoparty eingeladen sind das Wochenende zum Beispiel, könntet ihr als Eisbär gehen. Falls das Motto Nordpol ist. Oder Klimawandel. Und dann trinken nicht zu viel, weil es gibt weniger, die lächerlicher aussieht als ein besoffener Eisbär mit einem Reissverschluss am Bauch. Ja. Mehr Tipps habe ich nicht mehr. Auch keine gute. Für wertvolle Inputs in Lebensfragen haltet euch Antoriani. Er übernimmt in ein paar Minuten. Sind lieb zu einem. Peace.

0: 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Freitag Nachmittag, SRF Verkehrsinfo, 14.30 Uhr schon gewesen, in der Ostschweiz auf der A13 Richtung Sargans. Zwischen Zinnwald und Haag besteht keine Gefahr mehr durch Gegenstände auf der Straße. Dann in der Zentralschweiz ist die Hauptstraße zwischen Biberbruck und Schindelegi wegen eines Unfalls weiterhin gesperrt. In der Region Solothurn-Basel, auf der A2 Richtung Basel zwischen Egerkingen und dem Belchentunnel, Stau wegen Bauarbeiten. Dann Stau auf der A2 Richtung Deutschland zwischen Pratteln und Kleinhünigen. Und vor dem Gotthard Tunnel in beiden Richtungen. Je 3 Kilometer Stau rund 30 Minuten Wartezeit Richtung Süden ab Wassen, Richtung Norden ab Quinto. Außerdem sind die Einfahrten Göschenen und Airolo gesperrt.
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0: Freitagnachmittag, generell eigentlich ein Plausch, aber es ist wirklich ein Plauschmatch. Der Freitagnachmittag ist wichtig für den Schweizer Fußball. Das Frauenteam spielt gegen Israel. Aus Sicherheitsgründen ist der Match zu Ungarn, spielt aber für uns nicht so eine Rolle. Wir sind sowieso live an den Schweizer Frauen dran. Ab 3:30 mit regelmässigen Einschaltungen. Es geht um Qualifikation für die WM nächsten Sommer. Und so viel voraus. Die Schweiz ist heute gegen Israel der Favoritin. Mit der Live eben ab 3:30.
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0: Nach dem Gisler kommt das Wochenende. Ich nehme das wörtlich. Und ganz einfach, wie ich bin.

gibt Länder und Radiosender, da würde ich den Song nie gespielt. Nicht, weil er schlecht wäre. Nein, im Gegenteil, wir spielen ihn noch so gerne. Aber fucking it up geht nicht. Da und dort bei uns schon. Kunstfreiheit geht vor. Und sowieso die von SRF 3 Best Talents Noah Parks auf SRF 3. Im Oktober 25 auf unser Radar kommen für frische Musik. Und bei dem würde ich sagen, der geht immer und überall auf der Welt hoffentlich und bei uns sowieso. Die 5 Minuten Metallica geben wir uns. Es ist Freitag, richtig so.

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0: 5 AM von Michael Schulte am 10 vor.
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0: Der Bass muss nichts mehr lernen, nur hören. Unbedingt. Sorry. Änder mehr als weniger hören, der Bass ist und bleibt einer der Grossen vom älteren Schweizer Rap. Und ist in seinen Wortscharf und in seinen Beats frisch geblieben, kann nicht hören seit über 3 Jahrzehnten. Das musst du zuerst mal geben.
3: Ja, also man ist nie angekommen, zum Glück. Aber es ist schon so, es ist schon so aus einem eigenen Film raus und ich habe schon das Gefühl, ich kann auch nicht viel anders. Aber ich muss einfach Musik machen so. Und das wird ja auch machen, bis irgendeiner schon umgekehrt.
4: Ich für alle, die meinen, es sei genommen vom Leben, statt immer der gleiche Scheiß, mach ich lieber, das ist so jenes, so
0: fuck, die Scheiße. Baselife, 2 Daten, 10. Oktober, Musikzentrum Sädel, zu Luzern, 16. Oktober, im Sussol, zu Bern. Und sie da hier, vielleicht die Seidenfinste vom Land. Was heisst die vielleicht? Ich würde sogar sagen, sie ist ein Tidy Happy. Seit vielen Jahren eine von der prägenden Frauenstimmen, vielseitig wie kaum eine andere. Sie bewegt sich sicher zwischen Chanson, Jazz, Folk oder einfach dort, wo es für sie richtig tönt. Heidi Happy Life, nach 20 Jahren auf der Bühne, auf einer Jubiläumstour. Mit dabei dort zum Beispiel der Bühne Huber von Badent Ochsner, 3K, die schon am ESC gesungen hat, die Comedy-Frau Rebecca Lindauer oder das Country- und Bluegrass-Projekt Handsome Hank. Daten von diesen 20 Jahren Heidi Happy Shows. 15. Oktober Heiterfahne zu Bern, 16. Oktober Casino Theater Winterthur, 17. Kohlerhalle Zug oder 18. Oktober Schütze in Olten.
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0: kommst halt mit der Richtigen ins Studio, wenn du willst, eine Tanzhit landen. Das weiss Jennifer Lopez und ist da zum David Guetta gegangen. Save me tonight. Unterwegs am Freizeitzeit für uns, das ist SRF 3.
1: Die Nachrichten von SRF um 3 mit Patrick Walter. Daten von Hunderttausenden Nutzerinnen und Nutzern des Schweizer Online-Marktplatzes Ricardo wurden gestohlen. Es handelt sich um Namen, Adressen und Telefonnummern. E-Mail-Adressen und Passwörter seien nicht betroffen, so der Mutterkonzern von Ricardo. Betroffen seien fast 900.000 Nutzerkonten. Die Betroffenen würden direkt informiert. Die Sicherheitslücke sei inzwischen geschlossen worden. Das Unternehmen wolle eine Anzeige bei der Polizei einreichen. Erst gestern wurde bekannt, dass die Pensionskasse des Bundes Publica von einem Cyberangriff betroffen war. Dabei sind unter anderem Lohndaten oder AHV-Nummern von Versicherten erbeutet worden. Die Eidgenössische Volksinitiative für bewilligungsfreie Solaranlagen ist gescheitert. Die nötigen 100.000 gültigen Unterschriften seien nicht zustande gekommen, teilt die Bundeskanzlei mit. Die Initiative wollte, dass es für Solaranlagen grundsätzlich keine Baubewilligung mehr braucht. Lanciert wurde sie von einer Gruppe von Privatpersonen. Auf der Webseite der Initiative heißt es, dass über 117.000 Personen unterschrieben hätten. Allerdings habe sich herausgestellt, dass fast 20.000 Unterschriften ungültig seien, so die Urheber der Initiative gegenüber der Nachrichtenagentur Keystone STR. Sie wollen nun abklären, wie dies passieren konnte, insbesondere weil auch spezialisierte Firmen für die Initiative Unterschriften gesammelt hätten. Die neue Friedensnobelpreisträgerin Navi Pillay widmet ihre Auszeichnung allen Überlebenden von Kriegsverbrechen und anderen schweren Verbrechen. Gleichzeitig würdigte sie die Arbeit von Juristinnen und Menschenrechtsverteidigern weltweit. Deren Einsatz sorge dafür, dass schwere Verbrechen verfolgt und nicht straflos blieben. Sie fühle sich äußerst geehrt und sei dankbar.
2: I am deeply honored and grateful to have been awarded the 2026 Nobel Peace Prize.
1: Die 85-jährige Pillay äußerte sich in der deutschen Stadt Nürnberg, wo sie an einer Konferenz teilnimmt. Es sei für sie etwas Besonderes, dass sie die Nachricht ausgerechnet hier erhalten habe, im historischen Gerichtssaal, wo nach dem Zweiten Weltkrieg die Nürnberger Prozesse gegen führende Nationalsozialisten stattfanden. Das norwegische Nobelkomitee zeichnet Pillay für ihren Einsatz für Frieden und internationales Recht aus. Sie war unter anderem Richterin am Internationalen Strafgerichtshof in Den Haag. Das Wetter, heute teils sonnig, teils bewölkt, im Norden bei 15 und im Süden 21 Grad. Morgen wird es zunächst vielorts nass, danach länger sonnig. Das waren Nachrichten von Radio SRF. Verantwortlich war Michael Wettstein.
0: SRF-Verkehrsinfo von 15.03 Uhr. In der Zentralschweiz ist die Hauptstrasse zwischen Biberbruck und Schindelegi wieder offen. Dann in der Region Solothurn-Basel auf der A2 Richtung Basel zwischen Igerkingen und dem Belchentunnel. Stau und rund 45 Minuten Zeitverlust wegen Bauarbeiten. Reisenden mit Ziel Basel wird empfohlen, über die A3 via Birfeld und Augs zu fahren. Dann Stau oder stockender Verkehr auf der A1 Richtung Zürich zwischen Lutherbach und Herkingen. Auf der A2 Richtung Deutschland zwischen Bratteln und Kleinhünigen. In der Region Zürich auf der A1 vor dem Gubristunnel Richtung St. Gallen ab Dietikon stockend. Auf dem Westring ab Udorf Nord, vor dem Nordring Richtung Bern ab dem Brütiseller Kreuz und vor dem Gotthardtunnel in beiden Richtungen je 3 Kilometer Stau und rund 30 Minuten Wartezeit Richtung Süden ab Wassen, Richtung Norden ab Quinto. Außerdem sind die Einfahrten Göschenen und Airolo gesperrt.
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0: An dem Freitag, wo wir euch ein bisschen Gedankenfutter für das Wochenende mit auf den Weg geben, eine Studie von der Universität Freiburg, die sich mit der Frage beschäftigt, wie geht es muslimischen Kindern an Schweizer Schulen, ausgelöst natürlich durch die Kopftuchdebatte, die in mehreren Kantonen in den letzten Monaten für viel Gesprächsstoff gesorgt hat oder immer noch sorgt. Was sagt sie die Studie? Unsere Expertin für Religion ordnet ein für uns in

SRF Verkehrsinfo, eine aktuelle Meldung. Vorsicht in der Zentralschweiz auf der A2 Richtung Luzern zwischen Amsteg und Erstfeld besteht Gefahr durch eine graue Blache auf der Straße.

0: Die Ostschweiz von der Joya Marlin, Two Lovers am Freitagnachmittag, Wochenende, Ferienzeit ist auch noch, man trifft Menschen, die man liebt, die man kennt oder die man neu lernt kennen. Und was ist denn eigentlich der Kitt, der uns alle zusammen hat als Gesellschaft? Vielleicht, dass man sein kann, wer man will, so wie man will, einfach wie es einem gut geht. Jetzt klingt das einfacher, als es ist, oder? Das merken wir im Alltag, zum Beispiel in der Schule. Gerade aktuell in diesen Wochen das Kopftuch in vielen Kantonen debattiert worden, ob es verboten sein soll und falls ja, für wer? Für alle, nur für die Lehrpersonen oder auch für die Schülerinnen und Schüler. Ein Argument dabei, die Schule soll ein Ort sein, wo Kinder in Ruhe lernen können, sich sicher fühlen können. Aber was bedeutet das in diesem Zusammenhang mit dem Kopftuch? Eine neue Studie von der Universität Freiburg zeigt, muslimische Schülerinnen und Schüler heiss in Schweizer Schulen nicht einfach. Stichwort Diskriminierung. Bei mir ist Nicole Freudiger, unsere SRF-Religionsspezialistin. Was genau zeigt die Studie?
1: Ja, sie zeigt, dass in Sachen Islam sehr viel problematisiert wird.
0: Tönt jetzt für mich noch nicht greifbar, ein Beispiel?
1: Gerne ein Beispiel. Also eine Schule irgendwo in der Schweiz, es ist fast ein Monat Ramadan und dann kommen muslimische Kinder und sagen in der Schule, sie möchten gerne fasten. Und jetzt gibt es verschiedene Möglichkeiten, wie man damit umgehen könnte. Und eine ist jetzt eben, dass man da gerade zuerst mal das Problem sieht. Oder? Also als Lehrer könnte ich jetzt sagen, könnt dann ihr neues Turnen, mögt ihr dann noch? Könnt ihr mit auf die Schulreise? Steht ihr dann am Morgen so früh auf, dass ihr euch überhaupt nicht konzentrieren könnt? Aber mindestens trinken müsst ihr noch. Und wenn ein Lehrer, eine Lehrerin so reagiert, dann merkt das Kind schnell, oh, das, was ich mache, das ist nicht gut. Und dann kommen sie in einen Clinch.
0: In einen Clinch mit ihrer Religion vielleicht, aber auf der anderen Seite, vielleicht kann sich das Kind ja wirklich nicht mehr so gut konzentrieren. Und vielleicht passen ja Ramadan-Regeln tatsächlich nicht in einen geregelten Schulalltag.
1: Auf jeden Fall. Es gibt einfach die Möglichkeit, noch anders zu reagieren. Also das heisst nicht, dass dann alle Kinder Ramadan machen müssen, aber dass man zum Beispiel mal wohlwollend reagiert und sagt, hey, wow, du willst die ganze Disziplin aufbringen, was das braucht, das kann man ja in der Schule auch brauchen. Und dann mit dem Kind zusammen, vielleicht auch mit den Eltern zusammen, anschaut, wie kann man es machen, dass das Kind den Schulalltag prestieren kann, auch wenn es fastet, oder geht es vielleicht wirklich nicht.
0: Und jetzt kommt also die Forschung zum Schluss, da wird zu wenig gemacht für diese Bedürfnisse.
1: Ja, sie kommt eben wirklich zum Schluss, dass viel problematisiert wird, gerade im Zusammenhang mit dem Islam. Dass viele muslimische Kinder in der Schule auch immer noch antimuslimischen Rassismus erfahren. Das ist einerseits eine qualitative Studie vom Schweizerischen Zentrum für Islam und Gesellschaft von der Uni Freiburg, die das zeigt. Und es ist aber auch der Bericht über antimuslimischen Rassismus vom Bund, der das zum Beispiel immer noch zeigt. Und das hat damit zu tun, dass es immer noch viele Vorurteile gegenüber dem Islam verbreitet in der Gesellschaft und darum eben auch in der Schule, oder? Schule als Teil der Gesellschaft. Also, dass die Muslime rückständig sind, aggressiv sind, Frauen unterdrücken.

0: und dann ist es vielleicht so in der Schule, dass man einem Mädchen abspricht, dass es Feministin sein kann und Muslimin sein. Das sind so Beispiele. Oder dass auch Kinder zu Muslim gemacht werden, sozusagen, die selber die Religion gar nicht leben.
1: Jetzt wieder mit umgehen, oder? Ein Gedanke könnte ja sein, gut, Religion soll schon gar kein Thema sein. Das würde alles ein bisschen einfacher machen, so aufs Erste. Was sagt die Studie? Wie könnte man das Thema angehen?
0: Ja, ich glaube, Religion kein Thema, das wäre schön, aber es ist schlicht nicht realistisch. Und die Studie, die Forscherin, die ich mit ihr geredet habe, Zeynep Ahmadi heisst sie, sie sagt, es braucht einfach mehr Wissen über die Religion, dass Religionen sich verändern, dass sie vielfältig sind, also dass es eben im Islam so ist, dass es Muslime gibt, die Ramadan machen und andere nicht. Dass es also nicht ein Islam gibt, sondern verschiedene Arten, wo man verschieden kann leben kann. Und es brauche, sagt sie, auch mehr Selbstreflexion von den Lehrerinnen und Lehrern und mehr Teamarbeit, dass man sich also über gute Lösungen austauscht.
1: Ist das nicht ein bisschen naiv, oder? Weil spätestens, wenn der Nahostkonflikt auf dem Pausenplatz landet, ist es mit Teamarbeit und so ein bisschen Nachdenken auch schnell vorbei.
0: Ja, aber genau bei so komplexen Sachen braucht es eben Teamarbeit. Vielleicht gibt es die ältere Lehrerin, die das schon mal erlebt hat. Aber du hast natürlich recht, es braucht auch vor allem Regeln von der Schule, von der Schulleitung. Je besser man vorbereitet ist, desto besser geht es. Ramadan kommt jedes Jahr, oder? Da kann man sich auch vorher Gedanken machen. Und dann habe ich auch mit der pädagogischen Hochschule, mit Dozentinnen geredet und die sagen, man darf auch sagen als Lehrerin, wenn man bei etwas zuerst nicht weiss, wie reagieren. Und dann schaut man es zusammen an im Unterricht. Man muss nicht immer alles schon wissen.
1: Die Studie klingt für mich auch ein bisschen nach dem Wunsch so von muslimischer Seite, dass man in der Schule ein bisschen besser gestellt ist. Meine Frage ist aber, wie unabhängig ist denn die Arbeit?
0: Also sie kommt vom Schweizerischen Zentrum für Islam und Gesellschaft von der Uni Fribourg. Das hat einen sehr guten Ruf. Ja, sie machen die Forschung nahe an den muslimischen Gemeinschaften, aber das macht sie auch aus. Also vieles, was wir über die Musliminnen und Muslime in der Schweiz wissen, kommt von dem SZIG. Jetzt habe ich gesagt, es ist eine qualitative Studie, das heisst, es sind Einzelinterviews. Also das ist jetzt nicht repräsentativ, aber das ist normal in dieser Forschung. Und dass man antimuslimischer Rassismus in der Gesellschaft ein Problem ist, das ist, glaube ich, unbestritten. Und dass er dann eben auch in der Schule vorkommt, das ist auch logisch. Und dann ist es eben die Frage, wie damit umgeht, damit sich eben Kinder in der Schule wohlfühlen und einen guten Ort haben zum Lehren.
1: Danke, Nicole Freudiger. Wir haben viel geredet. Wer mehr davon wissen will, es gibt Sendung dazu. Am Wochenende ist online ab
0: dem Samstagabend um 6 Uhr.
1: Und heisst?
0: Perspektiven heisst Sendung srf.ch/perspektiven.
1: Genau. Immer viel Hirnfutter, zum Beispiel für ein Wochenende, was ein bisschen kühler ist für uns.

0: Was für eine Nummer immer noch? Portugal.theman. Schon nur wegen dem Titel oder wegen dem Namen von der Gruppe. Oder Portugal The Man. Das ist SRF 3 am Freitag. James Bay. Ups, den gibt es dann nachher. Eigentlich haben wir das wollen. So. SRF Verkehrsunfall gleich 15.30 Uhr. Weiterhin Vorsicht in der Zentralschweiz auf der A2 Richtung Luzern. Zwischen Amsteg und Erstfeld besteht immer noch Gefahr durch eine graue Blache auf der Straße. Dann ebenfalls Vorsicht im Aargau auf der A1 Richtung Bern. Zwischen Birfeld und dem Rasplatz Hart besteht Gefahr durch Gegenstände auf der Straße. Dann Stau oder stockender Verkehr. In der Region Solothurn auf der A1 Richtung Zürich immer wieder zwischen Kriegsstätten und Herkingen stockend. Dann in der Region Basel auf der A2 Richtung Deutschland ab dem Schweizer Halle-Tunnel. In der Region Zürich vor dem Gubristunnel Richtung St. Gallen ab Dietikon, daher auch auf dem Westring ab Udorf Süd. Dann auf der A1 Richtung Bern ab dem Brütiseller Kreuz bis Zürich Ost, vor dem Gotthardtunnel Richtung Süden ab Wassen. Dann Richtung Norden ab Quinto, jeweils 3 Kilometer und eine halbe Stunde Wartezeit. Die Autobahneinfahrten in Göschnen und Airolo sind gesperrt.
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0: Es ist nicht irgendein Freitagnachmittag wichtiger für den Schweizer Fußball. Das Frauenteam spielt gegen Israel, und zwar in Ungarn. Es ist eigentlich die heisse Phase für die WM-Qualifikation. Man wäre gerne dabei im nächsten Sommer. Für uns in Ungarn mit dabei, Tanja Spichtig vom SRF Sport. Tanja, man kann sagen, das Spiel startet eigentlich unter speziellen Umständen.
2: Ja, wegen dem Konflikt im Nahen Osten. Das Heimspiel von Israel, das ist im Exil, eben zu Ungarn. Und es hat keine Zuschauerinnen und Zuschauer, respektive nur ganz wenige, die sich da über einen Verband angemeldet haben. Und beide Teams spielen heute in einem schwarzen Trauerflor. Das Schweizer Team hat dazu gesagt, es sei zum Gedenken an alle weltweiten Kriegsopfer.
0: Reden wir noch vom Sport. Die Schweiz ist Favoritin, das kann man sagen.
2: Ja, das zeigt der Blick auf die Weltrangliste. Israel ist auf Rang 66, die Schweiz auf Rang 26. Also wirklich alles andere als ein Sieg in diesem ersten Playoff-Spiel in der WM-Qualifikation wäre eine grosse Enttäuschung.
0: Dann bleiben wir dran. Jetzt ist genau Anspiel.
2: Genau, es hat den Pfiff von der Schiedsrichterin. Jetzt geht's los und die Schweizerinnen haben schon den Ball. Sie wollen ja das Zepter in die Hand nehmen als Favoritinnen, wollen offensiv spielen und losgelegt haben sie schon mal gut.
0: Genau, ich frage darum, man hört schon, dass es kein Publikum hat von dem her. Aber für uns, genau. Mit uns seid ihr dabei oder wer will schauen im Fernsehen auf SRF 2.
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0: Das Gipfeltreffen von Schweizer Musik quoi, der Grossmeister Stress mit der Linda Ellis, das SRF 3 Best Talent, der sogar Jahressieger geworden ist. Aktuelles Thema von ihnen heisst «You». Und wir, es ist mal Zeit für uns, dass wir den grossen roten Filzstift vornehmen und ein grosses rotes Herz auf die Schweizer Karte zeichnen. Und zwar im Zürich-Oberland, in Uster, weil ihr kennt uns. Wir haben viel Liebe für kleinere Orte in der Schweiz, die man nicht so kennt und wir für einen Tag grösser machen als Zürich, Genf, Basel und Bern zusammen.
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0: Meine SRF3-Kollegen Judith Wernli und Dario Gantini sind einen Tag lang zu Oster im Kanton Zürich am Mittwoch, 14. Also das ist nächste Woche, vom 10. am Vormittag bis am 3. am Nachmittag. Wiel haben wir schon gross gemacht, Zursee haben wir schon gross gemacht, Burdlauf haben wir schon gross gemacht. Und jetzt ist es also an der drittgrössten Stadt vom Kanton Zürich an diesem Oster.
2: Mit einem Sendebüsschen, meistens mitten in dieser Stadt, wo wir zusammen kennenlernen. Und weil es eben Kleinstädte sind, gibt es einen Haufen gute Begegnungen, wo man einfach so mal vorbeischneidet.
3: Ja, zum Beispiel letztes Mal zu Burgdorf, wo oftmals Christine, die von dort ist, vor dem Bus gestanden ist und gemeint hat,
4: Burgdorf ist gestrichen und Burgdorf muss zu Burdlauf werden.
3: Burdlauf,
4: ja.
3: Warum ist das
4: ich weiss auch nicht. Ich habe es nicht, der Lokalpatriotismus, der da durchschlägt.
2: Also ich sehe da aussen auf dem Wochenmarkt, wo wir sind, da strahlen ganz viele Leute und nicken.
4: Das ja, ist
2: wirklich, ja,
4: ja, oder Burdlauf, ja. Voilà.
3: Du bist so nah von uns, du kannst jederzeit vorbeikommen und sagen, hey, nein, nicht so.
4: Okay.
3: Ja.
2: Die Frage jetzt natürlich, hat Oster, wo wir gehen, auch so eine spezielle Aussprache vom Ort? Was wir schon herausgefunden haben, man sagt den Bewohnerinnen und den Bewohner Ustermerinnen und Ustermer.
3: Wir wollen aber noch viel mehr über Oster wissen. Kommt vorbei am Mittwoch, 14. Oktober und erzählt uns Geschichten über Aussprachen, Menschen, Musik und viele weitere Sachen.
2: Oder gehen uns jetzt schon die Sachen durch, die wir über Oster müssen wissen auf srf3.ch.
0: Danke Dario, danke Judith.
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0: Am nächsten Mittwoch, am 14. vom 10. bis am 3. Wer in der Gegend ist, immer und jederzeit willkommen.

0: Schweizer Italienisch Minister für Stimmung, quer durch alle Schichten, alle hennen gerne. Giovanotti, Sabato am 3. Nachmittag.
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0: WM-Qualifikation bei den Frauen, Playoffs haben angefangen und die Schweizerinnen spielen im Moment gegen Israel. Für uns mit dabei bei diesem Spiel zu Ungarn ist Tanja Spichtig und die Favoritinnen haben vorgelegt, das heisst die Schweiz.
2: Ja, in der 14. Minute haben die Schweizerinnen können in Führung gehen nach einem Eckball. Da hat Lia Welti kurz ausgeführt und passt zu der Sydney Scherdenleib. Und die hat den Pass ein bisschen hinterher gespielt zu der Geraldine Reuteler. Und Geraldine Reuteler hat einen schönen Weitschuss gemacht ins Goal. Aber in dem Moment sind es eben auch die Israelinnen, die einen schönen Weitschuss machen ins Goal rein. Und ich da erzählt auch vom Schweizer Goal, das in der 14. Minute geht, hat es unterdessen den Ausgleich von den Israelinnen. Talia Sommer hat getroffen in den 20. Minuten. Und zwar hat der Schweizer Goalie Livia Peng den Ball rausspielen zu einer Mitspielerin, aber hat den Ball nicht richtig getroffen, hat den Ball wirklich an eine Gegnerin quasi in die Füße hineingelegt und die hat nicht lange gefackelt, die hat abgezogen und ob der Livia Peng ins Goal getroffen. Also das ist jetzt überraschend, dass der Ausgleich kam, weil die Schweizerinnen haben davor eigentlich fast immer den Ball gehabt und sind verdient in Führung gegangen, aber jetzt ein Fehler von der Livia Peng hat zu diesem Ausgleich geführt. 1:1 der Stand nach mehr als 20 gespielten Minuten.
0: Danke direkt auf Ungarn, so der Daniel Spichtig. Wir bleiben dran mit den Einschaltungen. Wer will mobil mitschauen, direkt zum Beispiel auf der SRF Sport-App. TLC und Waterfalls.

0: sonnenentspannte Nummer von der SZA, Kill Bill. 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
1: Die Nachrichten von SRF um 4 mit Patrick Walter. Der Online-Marktplatz Ricardo ist Opfer eines Cyberangriffs geworden. Daten von fast 900.000 Nutzerinnen und Nutzern wurden abgegriffen. Für die Wahl der neuen Friedensnobelpreisträgerin Navi Pillay gibt es international viel Lob und Anerkennung, aber auch Kritik, etwa aus Israel. Ein erster Blick aufs Wetter von morgen. Zunächst ist es vielorts nass, danach länger sonnig bei rund 15 Grad im Norden. Daten von Hunderttausenden Nutzerinnen und Nutzern des Schweizer Online-Marktplatzes Ricardo wurden gestohlen. Es handelt sich um Namen, Adressen und Telefonnummern. E-Mail-Adressen und Passwörter seien nicht betroffen, so der Mutterkonzern von Ricardo. Betroffen seien fast 900.000 Nutzerkonten. Die Betroffenen würden direkt informiert. Die Sicherheitslücke sei inzwischen geschlossen worden. Das Unternehmen wolle eine Anzeige bei der Polizei einreichen. Erst gestern wurde bekannt, dass die Pensionskasse des Bundes Publica von einem Cyberangriff betroffen war. Dabei sind unter anderem Lohndaten oder AHV-Nummern von Versicherten erbeutet worden. Unbekannte haben in der Westschweiz in einem Kabelkanal der SBB einen Brand gelegt. Das meldet die Polizei nach ersten Untersuchungen. Der Brand hat am frühen Morgen den Bahnverkehr zwischen Lausanne und Yverdon-les-Bains lahmgelegt. Philipp Reichen berichtet.
2: Wegen eines Kabelbrands ist der Zugsverkehr von Lausanne in Richtung Jura-Südfuss derzeit unterbrochen. Der Polizei war der Brand kurz nach 3 Uhr morgens gemeldet worden. Für die SBB stand rasch fest, dass das Feuer nicht auf eine technische Störung zurückzuführen ist. Unbekannte Täter mussten das Feuer gelegt haben. Auch die Waadtländer Kantonspolizei geht gemäß einer Medienmitteilung mittlerweile von einer Straftat aus. Gemäß Angaben von Radio und Fernsehen RTS wurde der Brand neben einem Anschlussgeleise des Baustoffkonzerns Holcim gelegt. Das Geleise wiederum führe ins Gebiet des Mormont-Hügels, den Umweltaktivisten vor rund 6 Jahren monatelang besetzt hielten, um gegen Holcim und dessen Gesteinsabbau zu protestieren. Während die Untersuchungen laufen, hat die SBB mit den Reparaturarbeiten begonnen. Die Strecke dürfte dennoch bis am späten Abend unterbrochen bleiben.
1: Westschweiz-Korrespondent Philipp Reichen. Die Eidgenössische Volksinitiative für bewilligungsfreie Solaranlagen ist gescheitert. Die nötigen 100.000 gültigen Unterschriften seien nicht zustande gekommen, teilt die Bundeskanzlei mit. Die Initiative wollte, dass es für Solaranlagen grundsätzlich keine Baubewilligung mehr braucht. Lanciert wurde sie von einer Gruppe von Privatpersonen. Auf der Webseite der Initiative heißt es, dass über 117.000 Personen unterschrieben hätten. Allerdings habe sich herausgestellt, dass fast 20.000 Unterschriften ungültig seien, so die Urheber der Initiative gegenüber der Nachrichtenagentur Keystone SDR. Sie wollen nun abklären, wie dies passieren konnte, insbesondere weil auch spezialisierte Firmen für die Initiative Unterschriften gesammelt hätten. Sie kämpft für Frieden und setzt sich seit Jahrzehnten für internationales Recht ein. Nun erhält die südafrikanische Juristin Navi Pillay für dieses Engagement den Friedensnobelpreis. Für die Wahl der Nobelpreisjury gibt es international viel Lob, aber auch Kritik. Mario Stoni.
3: Der entscheidende Anruf aus Oslo hat Navi Pillay verpasst. Die südafrikanische Juristin ist gerade an einer Konferenz, als sie hört, dass ihr der Friedensnobelpreis zugesprochen wird. Zunächst habe sie gedacht, jemand mache einen Scherz, sagt die 85-Jährige. Navi Pillay widmet den Preis allen Überlebenden internationaler Verbrechen sowie den Verteidigerinnen und Verteidigern der internationalen Justiz. Freude über den Nobelpreis bei Pillay und auch bei den früheren beruflichen Stationen der Juristin, etwa am Internationalen Strafgerichtshof in Den Haag, wo Pillay Richterin war. Gerichtspräsidentin Tomoko Akane sprach von einer wichtigen Anerkennung der internationalen Justiz und das in einer Zeit, in der das Völkerrecht zunehmend unter Druck stehe. und UNO-Menschenrechtskommissar Volker Türk würdigte die Preisträgerin als Inspiration für Millionen von Menschen. Pillay war von 2008 bis 2014 selbst UNO-Hochkommissarin für Menschenrechte. Deutliche Kritik kommt dagegen aus Israel. Das Außenministerium wirft Pillay Voreingenommenheit gegenüber Israel vor. Die Juristin hatte zuletzt eine UNO-Kommission geleitet, die Israel einen Völkermord im Gazastreifen vorwarf. Die israelische Regierung weist diesen Vorwurf entschieden zurück.
1: Rund 30.000 Flaschen hochwertigen Wein haben Diebe von einem Weinproduzenten in der Toskana gestohlen. Der gestohlene Wein habe einen Wert von etwa 5 Millionen Euro, wie die italienischen Behörden schreiben. Laut bisherigen Erkenntnissen waren mindestens 7 Täter am Einbruch beteiligt. Sie schalteten Alarmanlage und Überwachungskameras aus. Den Wein verluden sie mit Hilfe von Gabelstaplern, die der Kellerei gehören, auf 2 Lastwagen. Laut italienischen Medien wurde in Italien noch nie Wein von so hohem Gesamtwert bei einem einzigen Einbruch gestohlen. Jetzt die Börsendaten von SIX. Der Swiss Market Index liegt im Moment bei 13.784 Punkten, plus 1,1%. Der Dow Jones Index in New York steigt um 0,3%. Der Euro wird zu 93,07 gehandelt, der Dollar zu 83,14. Soweit die Meldung.
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5: Das Schweizer Frauenteam spielt. Es geht um die WM-Qualifikation im nächsten Sommer gegen Israel, Match in Ungarn. Vorher haben die Schweizerinnen zuerst vorgelegt, nachher haben die Israelinnen ausgeglichen. Danja Spichtig vom SRF Sport live in Ungarn. Und jetzt hat die Schweizerinnen reagiert.
6: Nein, im Gegenteil. Israel hat jetzt gerade können erhöhen auf 2-1. Die Iman Böne hat den Kontraangriff nur noch mit einem Foul können stoppen. Israel hat einen Freistoss bekommen, gerade vor dem 16er. Und die Israelin hat den Freistoss an den Schweizer Mauern und am Schweizer Goalie, an Livia Peng, vorbeizirkelt ins Goal. Und darum steht es jetzt da 1-2 aus Schweizer Sicht. Und man muss sagen, das darf doch nicht wahr sein. Die Schweizerinnen sind in diesem Spiel die klaren Favoritinnen, haben auch mehrheitlich den Ball gehabt, hätte in den ersten 15 Minuten schon x Chancen gehabt, hätte 3-0 können führen, aber jetzt steht es nach ein bisschen mehr als 36 gespielten Minuten eben 1-2 aus Schweizer Sicht.
5: Geht ins Fluri von SRF Meteo und wenn wir hier raus schauen, es tut wieder zu.
7: Es tut langsam zu vom Nordwesten her, ganz vereinzelt kannst du auch heute Abend ein paar Tropfen Regen geben. So richtig kann regnen kommen, tut es in der zweiten Nachthälfte und morgen Vormittag wieder. Am Nachmittag morgen zeigt es dann häufig schon wieder zu.
5: SRF Verkehrsinfo von 16.07 Uhr. Entwarnung im Aargau auf der A1 Richtung Bern. Zwischen Birfeld und dem Rastplatz Birhard besteht keine Gefahr mehr durch Gegenstände. Ebenfalls Entwarnung in der Zentralschweiz auf der A2 Richtung Luzern zwischen Amsteg und Erstfeld. Keine Gefahr mehr durch diese graue Blache auf der Straße. Dann Stau oder stockender Verkehr auf diesen Strecken. Vor dem Gotthardtunnel Richtung Süden ab Wassen, Richtung Norden ab Quinto, jeweils 3 Kilometer und eine halbe Stunde Wartezeit. Die Autobahneinfahrten in Göschenen und Airolo sind gesperrt. Für Reisende Richtung Gotthardpass ist die Sonderspur Cupra ab Quinto offen. Dann in der Region Solothurn auf der A1 Richtung Zürich immer wieder Stocken zwischen Kriegstetten und Herkingen. In der Region Basel auf der A2 Richtung Deutschland ab dem Schweizer Halle-Tunnel sowie in der Region Zürich vor dem Gobris-Tunnel Richtung St. Gallen ab dem Limmataler Kreuz, daher auch auf dem Westring ab Uthof Süd und auf der A1 Richtung Bern ab dem Brütiseller Kreuz bis Zürich Ost.
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5: 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Und das ist jetzt aber nicht wahr, ist sicher nicht nur mein erster Gedanke gewesen heute Morgen mit dem Radiowecker in den Ohren. Die USA wollen eine Hinrichtung live streamen, so hat es der Verteidigungsminister Hegseth angekündigt. Was will er damit? Die kurze Antwort Empörung. Warum das? Fragen wir im Podcast News Plus und in dieser Halbstunde.
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0: Freitag, das ist SRF 3, an dem 9. Oktober, wir sind im Jahr 2026, aber gefühlt plötzlich im Mittelalter gelandet bei dieser Meldung heute Morgen, wo man seine Ohren nicht traut.
1: Verteidigungsminister Pete Hegseth bestätigte die Pläne für einen Livestream der Exekution durch ein Erschießungskommando.
0: Der US-Verteidigungsminister Pete Hegseth will, dass die Militärjustiz zum ersten Mal seit 1945 wieder eine Exekution durchführt. Ein Ex-Militärangehöriger, der vor 17 Jahren auf einem Militärstützpunkt 13 Menschen getötet hat, soll durch ein Erschießungskommando vom US-Militär hingerichtet werden. Und eben, die Hinrichtung soll per Livestream zu sehen sein.
2: We'll make sure that people are able to watch it, that it's public, because people need to understand that this is there's serious consequences for these types of things.
0: Die Menschen müssen verstehen, dass eine solche Tat entsprechende Konsequenzen hat, so der Hexeth. Die Meldung von einer öffentlichen Hinrichtung schockiert rund um den Globus, auch in den USA selber.
3: I understand that in this country we have the death penalty, but public executions is medieval.
0: Er wüsste, dass es in den USA Todesstrafe gäbe, aber öffentliche Hinrichtungen seien mittelalterlich, sagt der demokratische Senator Chris Murphy. Viele Leute wie er haben gar nicht gewusst, dass das US-Militär überhaupt noch Exekutionen durchführen dürfen. Und er fragt, Zitat, ob der Pete Hegseth Terrormiliz IS nachmachen will. Zitat Ende. Und auch republikanische Politiker äußern sich kritisch. Darum sagt der USA-Experte Thomas Jäger:
4: Man muss das einordnen in Hegseths Mission, so muss man das nennen, die amerikanischen Streitkräfte wieder zu einer Armee der Krieger zu machen.
0: Der Pete Hegseth beabsichtige genau den Aufschrei, den es jetzt gibt, die Emotionen, die es jetzt überall aus allen Ecken hat, um seine Botschaft in der Öffentlichkeit, aber auch im US-Militär zu

0: platzieren?
1: Alles, was in den letzten Jahren an Gleichstellungsgedanken in dieser Armee kolportiert wurde, alles, was wegführte von dieser rücksichtslosen, brutalen Männlichkeit, die den Krieger auszeichnen soll, das kulminiert sozusagen in dieser Tat, indem man eben sagt, das ist die Art und Weise, wie etwas gesühnt wird, wenn wir es, die Armee der Krieger, durchsetzen.
0: Das ist die Botschaft, die mit dieser Meldung vermittelt werden soll, sagt der USA-Experte Thomas Jäger von der Universität Köln. Eine Exekution, die so vom US-Präsident Donald Trump abgesegnet worden ist. Und eine Botschaft gegen raus, die auch eine willkommene Ablenkung für einen US-Präsident sei, der selber sehr in der Kritik steht und unbeliebt ist, kurz vor den US-Zwischenwahlen. Die Zwischenwahlen sind am 3. November. Wie die Ankündigung von diesem Livestreaming von der Exekution in der Bevölkerung in den USA ankommt, Hintergrund dazu, dazu gehören ihr bei uns online im Podcast News Plus. Die neueste Ausgabe von heute ist bereits aufgeschaltet, findet ihr auf srf.ch und Radio dort bei News Plus.

0: die Frauen, die der Ton angeben bei uns. Sienna Spyro, Great Expectation, geht nachher Ravin Lanay und da sind wir doch schon voll drin.
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0: Die Frauen geben jetzt der Ton an. WM-Qualifikation Playoff. Die Schweizerinnen am Spielen gegen Israel. Direkt für uns in Ungarn dabei ist Tanja Spichtig. Die Schweizerinnen vorher hinten drin, aber sie können reagieren.
2: Iman Böhne hat in der Nachspielzeit der ersten Halbzeit mit einem Weitschuss unten rechts in Ecke 2:2 gemacht. Man hat das Gefühl, sie hat sich richtig den Frust von der Seele geschossen, weil sie bevor es Feier gemacht hat oder zum zweiten Goal der Israelinnen geführt hat. Ja, nicht nur für Iman Böhne persönlich ist es ein wichtiges Goal, sondern auch für das Schweizer Team. Jetzt haben sie es doch noch geschafft, den Ausgleich zu machen. Vor der Pause haben sie so ja, die Chance, dass es quasi mit Gleichstand dann wieder anfängt in der zweiten Halbzeit.
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0: Popstimme von Deutschland, die gross anberaumt, Tiffany Harris. Auf SRF 3 und vorher, der Surf-Sound, den wir gehört haben, der ist von Genf gekommen, von Magic and Naked, Bring Me the Moon. So sind wir unterwegs an diesem Freitagnachmittag. Es ist unterdessen 4:30 Uhr. Kurznachrichten hat der Patrick Walter.
1: Daten von fast 900.000 Nutzerkonten des Schweizer Online-Marktplatzes Ricardo wurden gestohlen. Es handelt sich um Namen, Adressen und Telefonnummern, so der Mutterkonzern von Ricardo. E-Mail-Adressen und Passwörter seien nicht betroffen. Ein absichtlich gelegtes Feuer in einem Kabelkanal legt seit dem frühen Morgen die Zugstrecke zwischen Lausanne und Yverdon-les-Bains lahm. Die Polizei ermittelt wegen Brandstiftung. Für die Wahl der neuen Friedensnobelpreisträgerin, der südafrikanischen Juristin Navi Pillay, gibt es international viel Lob, etwa vom Internationalen Strafgerichtshof oder dem UNO-Hochkommissar für Menschenrechte. Israel wirft Pillay hingegen Voreingenommenheit vor. Sie hatte zuletzt Israel einen Völkermord im Gazastreifen vorgeworfen.
0: Die Schweizer Fußballerinnen spielen das erste Playoff-Spiel in der WM-Qualifikation gegen Israel. Danja Spichtig vom SRF Sport. Du bist für uns zu Ungarn live dabei. Es ist eine Pause in der ersten Halbzeit. Sind die Schweizerinnen, sagen wir mal, mit einem blauen Auge davon gekommen?
2: Es war von den Schweizerinnen keine gute erste Halbzeit. Sie waren sogar zwischenzeitlich 1-2 im Rückstand. Und das auch, wenn sie eigentlich mehrheitlich den Ball hatten. Aber im Gegensatz zu den Schweizerinnen haben die Israelinnen ihre Chancen verwertet. 2 Schüsse, 2 Goal. Immerhin hat Iman Böne in der Nachspielzeit der ersten Halbzeit noch den Ausgleich zum 2-2 gemacht. Darum hält sich der Schaden nach dieser schlechten ersten Halbzeit noch in Grenzen. Und die Schweizerinnen haben jetzt die Chance zu zeigen, dass sie es besser können.
0: Gaudenz Fluri, wer wird nass auf dem Heimweg, wenn überhaupt?
3: Ja, nur ganz vereinzelt tut es jetzt vom Nordwesten her immer mehr zu. Und im Aargau, dort ist jetzt aktuell ein bisschen am Tröpfen. Auch im Raum Basel könnte ein paar Tropfen einem auf den Kopf fallen. Aber es ist wirklich nur ganz lokal, was heute Abend noch nass wird. In den Alpen drinnen, da zeigt sich aktuell sogar zum Teil noch die Sonne.
0: SRF Verkehrsinfo von 16.32 Uhr. Stau auf folgenden Strecken. In der Region Basel auf der A2 Richtung Deutschland eine halbe Stunde länger ab Augst. Dann Richtung Luzern zwischen Hagenau und Augst stockend. In der Region Solothurn auf der A1 Richtung Zürich immer wieder stockend zwischen Kriegstätten und Herkingen. Dann in der Region Zürich vor dem Gubristunnel Richtung St. Gallen ab dem Limmataler Kreuz. Daher auch auf dem Westring ab Urdorf Süd. Dann auf der A1 Richtung Bern ab dem Brütiseller Kreuz bis Zürich Ost. Und vor dem Gotthardtunnel Richtung Süden 3 Kilometer Stau, eine halbe Stunde Wartezeit ab Wassen. Richtung Norden 4 Kilometer, bis zu 45 Minuten Wartezeit ab Quinto. Die Autobahneinfahrten in Göschenen und Airolo sind gesperrt.
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0: Fritti, der Mario Toriani.

0: sehr lebenden Musikkuchen von Bern. Popkünstler, die wir schon länger drauf setzen, hat schon länger das SF3 Gütesiegel bestellen und jetzt ist neues da von ihr, die Laila. Too tired.
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0: Wir haben es gehört in den Nachrichten. Der Friedensnobelpreis geht dieses Jahr an eine Juristin, Südafrikanerin Navi Pillay, gewinnt der Begehrtpreis. Sie hat während ihrer Karriere für Frieden gekämpft und sich seit Jahrzehnten für das internationale Recht eingesetzt. So hat das Nobelkomitee den Entscheid begründet. Wer ist sie und warum so Kritik gibt, dass genau sie den Friedensnobelpreis überkommt, schauen wir drauf am 5 bei uns im Info 3.
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0: Ja, dann Flori, morgen Samstag, der Tag startet dann noch so ein bisschen verhalten.
3: Ja, und dann ist es meistens bewölkt und zum Teil kommt es auch noch regnen, wobei die grossen Regenmengen sind es nicht, aber so 5 bis 10 mm dürfen wir doch da und dort noch mal hoffen. Am Nachmittag da lockert die Bewölkung vom Nordwesten her dann immer mehr auf und es gibt doch für viele noch die ein oder andere Stunde Sonne am Samstagnachmittag bei Temperaturen zwischen 14 und etwa 16 Grad. Am Sonntag da starten wir vor allem in der Zentral- und Ostschweiz mit dicken Wolken, dort lockern die am Laufe des Tages ein bisschen auf. Sonst ist es den meisten Orten den ganzen Tag durch recht sonnig, auch wieder bei Höchstwert zwischen 14 und 16 Grad.
0: Und die einen oder anderen haben ja auch noch Herbstferien. Wochenstart würde die Leute wahrscheinlich interessieren. Was sehen wir da?
3: Es sieht gut aus für alle, die Ferien haben und Freude am Sonnenschein haben. Es gibt eine recht sonnige Woche, wahrscheinlich sogar die ganze Woche mit Hochdruckwetter. Ab und zu mal ein paar Nebel- oder Hochnebelfelder. Vielleicht vor allem in der Nacht auf der Mittwoch auch mal ein paar dickere Wolken. Das ist noch unklar. Aber die Temperaturen gehen wieder drauf. Es gibt aber Mittwoch dann wieder um die 20 Grad, auch auf der Alpen-Nordseite. Und das immer, wie wir uns gewöhnt sind, wieder deutlich höher dabei, als was normal wäre für die Jahreszeit.
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0: Gespielt wird in Ungarn, aber es spielen die Schweizerinnen gegen Israel. Es ist die WM-Qualifikation, Playoff haben angefangen und man ist in der zweiten Halbzeit. Daniel Spichtig vom SRF Sport, jetzt hat es zweimal Goal gegeben.
4: Ja, die Partie geht wild weiter wie in der ersten Halbzeit. Also eigentlich sind die Schweizerinnen gut gestartet in der zweiten Halbzeit. In der 47. Minute hat Sidney Schertenleib die Schweiz in Führung gebracht. Sie ist ein bisschen außerhalb vom 16er angespielt worden, hätte abgezogen und den Ball souverän versenkt. Aber nachher hat es wieder ein schnelles Gegengol gegeben in der 53. Minute. Wieder ist es Talia Sommer gewesen. Die hat jetzt schon zum dritten Mal getroffen für Israel. Bis jetzt hat Israel 3 Schüsse aufs Goal gehabt und eben 3-mal getroffen. Und die Schweizerinnen haben den Kopf an alle hängen, was wieder angespielt haben. Die sind glaube ich selber gerade ein bisschen ratlos, warum sie das nicht besser im Griff haben, warum sie schon wieder ein Gegengol kassiert haben. Jetzt heisst es beim Stand von 3-3 nach 56 Minuten einfach mal ein bisschen Ruhe reinbringen.
0: Das ist SRF 3 am Freitag.

0: Schweizer ESC-Stimme. Remo Forer, What You Guns. Und die Hooks und Drops kennen wir. Habe ich gerade vor einer Anfangsstunde gespielt. Der leider verstorbene schwedische DJ. DJ Grösse, Avicii und auch die Klänge kennt man rund um den Globus. Der weltweit erfolgreichste und bekannteste DJ aktuell, der David Guetta. Auch wieder auf Platz 1 von den Top 100 DJs der Welt gewaltet. Der Guetta, er ist nicht der Grosse. Laut dem renommierten DJ Mag, der nach den beliebtesten DJs weltweit gefragt hat. So weit, so absehbar. Und jetzt taucht auf Platz 79 ein neues Talent. Ich will nicht sagen, jung Talent auf. Das ist noch einmal Guetta. Moment schnell. Jetzt. Da ist das Talent. Schon mal gehört? Man hat schon ein bisschen am Anfang den Hintergrund gehört von dem neuen DJ Stern. Der Padre Guilherme, katholischer Priester von Portugal. Halleluja! Nachher gefragt beim John Bürgi, SRF Musikredakteur und Sounds Mixtape Mixer. Halleluja, da startet der Pfarrer gross durch im DJ-Business.
1: Genau, also der Padre Guilherme ist tatsächlich katholischer Priester aus Portugal und hat natürlich schon durch das ziemlich einen außergewöhnlichen Zugang zu einem riesigen Publikum. Sein internationalen Durchbruch, den hat er, glaube vor 2023 hat er den gehabt, und zwar am katholischen Weltjugendtag und hat dann dort wirklich auch dürfen vor einem Millionenpublikum spielen und Musik auflegen. Und dann kommt natürlich schon auch der ganze Social-Media-Faktor dazu. Also ein echter Priester in einem Gewand, der Melodic-Techno auflegt, das bleibt hängen, wenn man das sieht. Oder? Und gerade jetzt in einer sehr kommerzialisierten Clubkultur mittlerweile, wo halt Inszenierung und Viralität immer wie wichtiger wird, ist das ja ziemlich ein starker USP natürlich.
0: Und tönt genau so. Padre Guilherme Cidadel.

0: So tönt er. Der katholische Priester von Portugal, der die grossen Technobühnen der Welt bestimmt, bespielt. Der Padre Guilherme. Er lädt auf rund um den Globus, egal ob im Libanon oder in Santiago de Chile, verbindet Techno mit spirituellen Botschaften, hat aber einfach Freude an dem, was er macht. Im DJ Mag Top 100 DJ Voting hat er es auf den Platz 79 geschafft. Rechte Leistung, meint unser Elektronik-Elektromusik-Fachmann, der John Bürgin.
1: Da entscheidet keine Fachjury und es geht auch nicht um die Verkaufszahlen. Da zählen wirklich nur die Stimmen von den Fans. Da würde ich sagen, ja, das Voting hat ganz klar eine Relevanz und sagt etwas aus. Aber, das ist schon noch wichtig zu sagen, es sagt natürlich nicht sehr viel über die Qualität der DJs aus oder auch über die Qualität von ihren Releases. Es ist vielmehr eigentlich ein Gradmesser von der Popularität dieser Acts.
0: John Bürgin über Padre Guilherme. Und John selber, der Mann, der bei uns für saubere Mixes und cleany Drops sorgt. Vater Bürgin, sein neuestes Sounds-Mixtape ist schon da. Gibt's heute um 8 Uhr auf SRF3 im Sounds oder jetzt schon auf srf3.ch.

0: Marshmallow aus dem Aargau, Afterglow, Freitag Nachmittag. Die Schweizerinnen spielen Fußball gegen Israel. Es geht um die WM-Qualifikation und sie haben sich ein bisschen nachziehen, die Schweizerinnen. Danja Spichtig live zu Ungarn.
1: Nach 71 Minuten steht es 4-3 für die Schweiz. Triola Cemaili hat mit einem Kopfballgold die Schweiz da wieder in Führung bringen können.
0: SRF Verkehrsinfo, gleich ist es 17 Uhr. Stau oder stockend in der Region Basel auf der A2 Richtung Deutschland. Rund 45 Minuten länger ab Augst. Dann Richtung Luzern zwischen Hagnau und Augst. In der Region Solothurn auf der A1 Richtung Zürich immer wieder stockend zwischen Kriegstetten und Herkingen. Im Aargau auf der A1 Richtung Bern zwischen Dietikon und Birfeld. In der Region Zürich vor dem Gubristunnel Richtung St. Gallen ab dem Limmataler Kreuz, daher auch auf dem Westring ab Udorf Süd. Auf der A1 Richtung Bern ab dem Brütiseller Kreuz bis Zürich Ost. Dann in der Region St. Gallen auf der A1 Richtung St. Gallen zwischen Gossau und Winkeln wegen eines Pannenfahrzeugs. Dann weiter auch noch vor dem Gotthardtunnel Richtung Süden 3 Kilometer und eine halbe Stunde Wartezeit ab Wassen. Richtung Norden 4 Kilometer und bis zu 45 Minuten Wartezeit auf Quinto. Die Autobahneinfahrten in Göschenen und Airolo sind gesperrt. Reisende Richtung Gotthardpass können die Sonderspur Cupra ab Quinto benutzen. Jetzt geht's Neues zu dem Fritti. Es ist 5 Uhr.
2: Info 3. Wer ist die Friedensnobelpreisträgerin Navi Pillay? Das Porträt gleich. Wird Infantino als Präsident des Weltfußballverbands abgelöst? Die Auslegeordnung später? Und warum sinken die Ölpreise nicht, obwohl die Straße von Hormus wieder befahren wird? Die Antwort zum Schluss im Info 3 mit Jonas Liniger. Die südafrikanische Juristin Navi Pillay erhält den diesjährigen Friedensnobelpreis und sagte nach der Bekanntgabe:
3: I am deeply honored and grateful to have been awarded the 2026 Nobel Peace Prize.
2: Sie fühle sich sehr geehrt und sei dankbar, ausgezeichnet worden zu sein, so die 85-Jährige, die derzeit an einer Konferenz im deutschen Nürnberg teilnimmt. Pillay war zu Beginn ihrer Karriere Anwältin im Kampf gegen die Apartheid in Südafrika. Dann setzte sie sich vor allem auf internationaler Ebene für die Menschenrechte und das Völkerrecht ein. In einer Zeit, in der Kriege häufiger werden und internationale Gerichte politisch mehr und mehr unter Druck geraten, setzt das Nobelkomitee mit der Auszeichnung Pillays ein Zeichen. Der Beitrag von Afrika-Korrespondent Fabian Urech.
4: The Norwegian Nobel Committee has decided.
5: Als heute Morgen bei der Preisverkündung in Oslo ihr Name fällt, weiß Navi Pillay noch nichts davon. Das Komitee hat sie telefonisch nicht erreichen können, der Nobelpreis als Überraschung. Doch die 85-jährige Pillay ist Überraschungen und unerwartete Wendungen längst gewohnt. Pillay wächst im südafrikanischen Durban auf. Im Apartheid-System wird sie wegen ihrer indisch-tamilischen Herkunft als Nicht-Weiße eingestuft. Sie geht trotzdem zur Uni, findet nach Abschluss des Rechtsstudiums aber keine Stelle. Immer wieder habe sie von Anwaltskanzleien dieselbe Absage gekriegt, erzählt sie später. Die weißen Sekretärinnen könnten doch keine Anweisungen von Schwarzen annehmen.
3: White secretaries being given instructions by a black person.
5: Pillay gründet deshalb ihre eigene Kanzlei als erste nicht-weiße Frau in ihrer Provinz. Sie verteidigt Gegner der Apartheid und erstreitet vor Gericht Rechte für die Häftlinge auf Robben Island, jener Gefängnisinsel, wo auch Nelson Mandela einsitzt. Als eben dieser Mandela 1994 Präsident wird, macht er Pillay ein Jahr später zur ersten nicht-weißen Richterin am Hohen Gericht Südafrikas. Diese Berufung lanciert bald auch Pillays internationale Karriere. Sie wird Richterin am UNO-Tribunal für Ruanda, dann am Internationalen Strafgerichtshof in Den Haag, später Hochkommissarin für Menschenrechte der UNO. Weggefährten beschreiben sie als hart, aber fair. Als eine, die sich nicht einschüchtern lässt. Sie legt sich mit China an, mit Sri Lanka, mit Syrien, mit den USA und zuletzt auch mit Israel. Erst letztes Jahr kommt eine UNO-Kommission, der Pillay-Vorstand, zum Schluss, in Gaza geschehe ein Völkermord, was Israel zurückweist. Gelais Weg ist zugleich eine Erinnerung daran, dass Fortschritt möglich ist, selbst dort, wo er bisweilen ausgeschlossen scheint. Sie habe selbst nicht geglaubt, dass die Apartheid zu ihren Lebzeiten enden werde, doch es kam anders. In einer Welt, in der auch zwischen Staaten zunehmend wieder eine Art Faustrecht des Stärkeren gilt, verkörpert Navi Pillay einen Gegenpol. Sie stand Zeit ihres Lebens ein für eine rechtsbasierte Ordnung, im Kleinen und im Großen, für Groß und Klein.
2: Dass Navi Pillay den Friedensnobelpreis erhält, sorgt international für viel Lob. Es gab aber auch Kritik, Patrick Walter.
6: Freude über den Nobelpreis für Pillay herrscht insbesondere bei den früheren beruflichen Stationen der Juristin, etwa am Internationalen Strafgerichtshof in Den Haag. Die Gerichtspräsidentin sprach von einer wichtigen Anerkennung der internationalen Justiz in einer Zeit, in der das Völkerrecht zunehmend unter Druck stehe. Und UNO-Menschenrechtskommissar Volker Türk würdigte die Preisträgerin als Inspiration für Millionen von Menschen. Deutliche Kritik kam dagegen aus Israel. Das Außenministerium warf Pillay Voreingenommenheit gegenüber Israel vor. Die Juristin hatte zuletzt eine UNO-Kommission geleitet, die Israel einen Völkermord im Gazastreifen vorwarf. Die israelische Regierung weist diesen Vorwurf entschieden zurück. Dann zu einem Cyberangriff in der Schweiz. Daten von fast 900.000 Nutzerkonten des Online-Marktplatzes Ricardo wurden gestohlen. Es handelt sich um Namen, Adressen und Telefonnummern. E-Mail-Adressen und Passwörter seien nicht betroffen, so der Mutterkonzern von Ricardo. Die Sicherheitslücke sei inzwischen geschlossen worden.
2: Es tobt ein Machtkampf im Weltfußball. FIFA-Präsident Gianni Infantino steht unter Druck, nicht zuletzt wegen eines gescheiterten Investorenprojekts und seines Führungsstils. Verschiedene, vor allem europäische Verbände, wollen Infantino nicht mehr als FIFA-Präsidenten sehen. Auch der Schweizerische Fußballverband hat sich gegen ihn positioniert. Was spricht noch für, was gegen den FIFA-Präsidenten? Sportredaktor Tim Eckimann.
7: Nirgends ist der Widerstand gegen Gianni Infantino größer als in Europa. Auch die Kontinentalverbände in Asien, Nord- und Mittelamerika greifen Gianni Infantino öffentlich an. Mit Protestbriefen, Boykottdrohungen und dem Ruf nach einem Neuanfang an der FIFA-Spitze. Man könnte durchaus das Gefühl bekommen, Gianni Infantinos Tage als FIFA-Präsident sind gezählt. Das sei aber ein völlig verzerrtes Bild, sagt Meme Sikora, Chefredaktor des Fußballmagazins 12 und Teil des SRF-Fußball-Podcasts Sikora Gisla.
8: Wenn zum Beispiel der asiatische Verband dieses Protestschreiben unterzeichnet, dann ist das einfach die Meinung von einem Vertreter in der Spitze des asiatischen Kontinentalverbandes. Das heißt aber nicht, dass Katar und Saudi-Arabien nicht für Infantino stimmen werden. Da hat man einen falschen Eindruck.
7: Dazu kommen zwei Umstände, die nach wie vor für Gianni Infantino sprechen würden. Sicher einmal das Geld, das jeder der 211 Verbände bekommt.
8: Infantino hat halt eine Trumpfkarte, die einfach alles sticht. Und das ist, die FIFA nimmt unter seiner Ägide massiv viel mehr Geld ein als jemals.
7: Zudem gibt es noch keine Gegenkandidatur. Und darum arbeitet die Zeit für Infantino, sagt Meme Sikora.
8: Er kann jetzt in der Welt herumchatten, kann diese Verbände, die vielleicht auf der Kippe stehen, noch einmal bearbeiten, noch mehr Geld versprechen, er kann lobbyieren.
7: Keine Geschlossenheit, keine Gegenkandidatur und hohe Geldsummen, alles Dinge, die für Infantino sprechen. Alles Dinge, die Thomas Kistner ein bisschen anders sieht. Er ist Autor für Sportpolitik bei der Süddeutschen Zeitung.
9: Wenn es der Opposition gelingt, einen Kandidaten, der einigermaßen Format hat, in den Ring zu stellen, dann wäre Stand heute dieser Kandidat der neue FIFA-Präsident.
7: Bis die Bewerbungsfrist Mitte November ausläuft, bleibe noch genug Zeit, sagt Kistner. Je früher der Name eines Kandidaten bekannt werde, desto angreifbarer mache sich dieser.
9: In dem Moment, wo der Name bekannt wird, beginnt sofort die Graberei. Was haben wir gegen ihn? Was können wir mal gegen den finden.
7: Auch die stetig steigenden Summen an die Verbände würde es auch ohne Infantino geben, argumentiert Thomas Kistner.
9: Wir sehen ja, dass der Fußball an sich prosperiert. Das würde auch ohne Infantino tun, denn das tut er seit Jahrzehnten.
7: Die Argumente für oder gegen eine Wiederwahl von Gianni Infantino sind also vorhanden. Auf den ersten Blick, auch hier in Europa, wirkt Infantino angeschlagen. Auf den zweiten Blick ist eine Wiederwahl derzeit aber mindestens genauso plausibel wie ein Machtwechsel an der FIFA-Spitze.
2: Ob Gianni Infantino als FIFA-Präsident wieder oder abgewählt wird, das entscheidet sich spätestens in knapp einem halben Jahr, am 18. März, wenn in Marokko der FIFA-Kongress stattfindet. Ein absichtlich gelegtes Feuer in einem Kabelkanal legt seit dem frühen Morgen eine Zugstrecke in der Westschweiz lahm. Die Polizei spricht mittlerweile von Brandstiftung.
6: Wegen des Brandes in einem Kabelkanal fallen auf der Zugstrecke zwischen Lausanne und Yverdon-les-Bains die Züge aus. Die SBB spricht von Sabotage und verurteilt die Tat. Die Störung dauere voraussichtlich bis Sonntagmorgen. Dann die Eidgenössische Volksinitiative für bewilligungsfreie Solaranlagen ist gescheitert. Die nötigen 100.000 gültigen Unterschriften seien nicht zustande gekommen, teilt die Bundeskanzlei mit. Die Initiative wollte, dass es für Solaranlagen grundsätzlich keine Baubewilligung mehr braucht. Auf der Webseite der Initiative heißt es, dass über 117.000 Personen unterschrieben hätten. Allerdings habe sich herausgestellt, dass fast 20.000 Unterschriften ungültig seien, so die Urheber der Initiative gegenüber der Nachrichtenagentur Keystone STR. Sie wollen nun abklären, wie dies passieren konnte, insbesondere weil auch spezialisierte Firmen für die Initiative Unterschriften gesammelt hätten.
2: Info 3. Die Meerenge von Hormus. Sie ist ein Nadelöhr für den weltweiten Handel mit Erdöl. Und seit mehr als einem halben Jahr können Schiffe dort nur sehr eingeschränkt durchfahren. Regelmäßig werden Schiffe von den Kriegsparteien beschossen. Trotzdem ist die Menge Rohöl, die aus den Produktionsländern im Nahen Osten kommt, derzeit wieder ähnlich hoch wie vor Kriegsbeginn. Davon zu sprechen, dass sich die Ölmärkte wieder normalisieren, greift jedoch zu kurz. Wirtschaftsredaktor Dario Pelosi.
10: Die Exporte von Rohöl aus dem Persischen Golf haben in den letzten Wochen eine Größenordnung erreicht wie vor dem Krieg. Das zeigen unter anderem Berechnungen von Lloyd's Intelligence. Das britische Unternehmen erstellt Risikoanalysen für den weltweiten Seehandel. Es hält aber auch fest, mindestens 13 Schiffe wurden in der vergangenen Woche in der Meerenge angegriffen. Das ist neuer Rekord. David Wech bestätigt die Exportzahlen. Er ist der Chefökonom bei Vortexa, einem Unternehmen, das ebenfalls Schiffsbewegungen weltweit beobachtet und daraus Schlüsse für den Ölmarkt zieht. Ein Teil des Öls werde per Pipelines exportiert. Das Gros allerdings über riesige Shuttle-Tanker, die durch die Meerenge fahren und dann das Öl auf andere Schiffe umladen.
11: Das Risiko, das ist eher höher, als es vorher war. Aber der Unterschied ist, dass die exportierenden Länder das jetzt in Kauf nehmen. Ja, also sie nehmen in Kauf, dass der eine oder andere Tanker beschossen wird. Aber in den allermeisten Fällen bringen sie das Öl raus und können sie es verkaufen.
10: Die Folgen: Die Frachtkosten sind in den letzten Monaten enorm gestiegen, weil hohe Versicherungssummen nötig sind. Einen Tanker in der Region zu buchen, kostet mittlerweile weit über $1 Million pro Tag, bis 30 Mal mehr als vor einem Jahr. Doch würden sich die hohen Kosten für die Ölproduzenten nach wie vor rechnen, sagt David Wech.
11: Historisch, wenn man von einem $100 Ölpreis ausgehen, dann waren das so 2-3%, $2-3 pro Fass. Jetzt sind es $20-30, das ist natürlich viel, viel höher, aber relativ gesehen zum Ölpreis ist es immer noch, sage ich mal, machbar.
10: Trotz der Mehrkosten und Risiken. Der Preis für Rohöl ist in den letzten Wochen nicht massiv gestiegen. Das hat auch Experte David Wech überrascht.
11: Ich hätte es nicht

0: können. Diesel ist knapp und das verteuert die Fahrten von Autos, Lastwagen oder Schiffen weltweit. Offen ist auch, ob diese Risikotransporte die neue Normalität sein können. Die Expertinnen und Experten von Lloyd's Intelligence sind da eher skeptisch. Schiffstransporte in der Nacht mit abgeschalteten Transpondern und aufwendigem Schutz des US-Militärs seien ineffizient und auf Dauer keine Lösung. Und jede weitere Eskalation der Kriegsparteien könnte die Exporte stoppen. Entsprechend warnen sie mit Blick auf die Ölmärkte vor übermäßigem Optimismus.
1: Vom Öl noch zur Börse, die Daten liefert SIX.
2: Der Swiss Market Index liegt im Moment bei 13.773 Punkten, das ist ein Plus von 1%. Die Devisenkurse der Euro wird zu 93,03 gehandelt, der Dollar zu 83,11. Und das Wetter? Morgen ist es zunächst bewölkt und im Norden vielorts nass. Später gibt es dann sonnige Phasen bei 15 Grad im Norden und 21 Grad im Süden.
1: Info 3 informiert in rund 13 Minuten. Heute verantwortlich Patrick Walter und Jonas Liniger.
3: Das ist SRF 3 an einem Freitag, wo wir fragen 30'000 Flaschen Edelweiss stellen. Wem ist denn das gelungen in der Toskana? Man weiss es nicht, aber wir fragen, was machen mit dem Diebesgut? Woher könnte es gehen? Die Wirtschaft dazu am 20 vor. Und noch vor einem halben können die Schweizerinnen gegen Israel das Playoff-Spiel Richtung Fussball-WM vom nächsten Sommer heimtun. Wir sind wieder live in diesem Spiel mit dabei. Ich sage mir gut 3 Minuten nach dem Tiesto und der Eva Max.

0: Payback. Das ist SRF 3 an diesem Freitag.
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0: Wo ein wichtiger Freitag ist für die Schweizerinnen. Das Frauenteam spielt eigentlich um die WM-Qualifikation. Und zwar die Playoff angefangen. Das Spiel gegen Israel ist in den letzten Minuten. Der Anna Spichtig vom SRF Sport für uns in Ungarn, dort, wo gespielt wird, dabei. Jetzt, wenn wir auf die letzten Minuten schauen, die jetzt gerade am Laufen sind, doch noch alles gut für die Schweizerinnen.
2: Ja, die Schweizerinnen führen jetzt mittlerweile 6-3 oder respektive jetzt gerade 7-3 mit einem richtigen schönen Sonntagsschuss hat Lia Kammer gerade 7-3 gemacht. Wow, also der Schuss, den muss man wirklich danach nachschauen. Sie ist ein bisschen außerhalb vom 16er gestanden und hat wirklich gerade so unter den Latte reingetroffen, so schönes Briefkastengoal. Also wirklich ein Träumschuss von der Lia Kammer, der erst eingewechselt wurde in der zweiten Halbzeit und jetzt auch noch getroffen hat. Davor hat auch noch Triola Cemaili zweimal getroffen und nach ihrem Goal eben hat die Schweiz so alles können klar machen. Davor war es ja immer so, wenn die Schweizerinnen ein Goal geschossen haben, haben die Israelinnen wieder den Ausgleich gemacht. Aber nach 3 Goal war es doch fertig bei Israel. Dann hat dann eben Cemaili dank einem Doppelschlag mal können die Führung erhöhen und so haben die Schweizerinnen wirklich geschafft, Ruhe in das Spiel reinzubringen und das Spiel wieder unter Kontrolle zu bringen. Und die Kontrolle haben sie jetzt nie mehr abgeben seit der 65. Minute. Und schlussendlich ist es dann doch noch ein souveräner Sieg.
0: Genau, aber wir haben es vorher gehört von dir, ja, es war ein bisschen Knurz am Anfang. Was hast du jetzt für ein Team gesehen?
2: Ja, ganz am Anfang haben die Schweizerinnen eigentlich gut angefangen. Sie haben den Ball schön laufen und ich habe das Gefühl, sie sind bemüht, Tempo reinzubringen. Und das, man hat das Gefühl, das ist ihr Mittel, oder, um die Israelinnen, die weit hinten gestanden sind, zu knacken. Aber ich weiss nicht, warum sie es nicht geschafft haben, quasi ihre Chancen dann auch zu nutzen oder warum sie es nicht können ummünzen können, dass sie richtig gefährlich geworden sind vor dem Goal. Und wo es dann das Gegengoal kassiert, dann sind sie noch wie aus dem Konzept gefallen und haben erst recht nicht mehr gewusst, offensiv, was anfangen. Das ist einem so ein bisschen Konzept und ideenlos übergekommen in der Offensive. Und man muss auch sagen, die Israelinnen haben ihre Konterchancen einfach sehr gut ausgenutzt. Also 3 Schüsse, 3 Goal. Und was man auch noch muss anfügen ist, die Livia Peng im Schweizer Goal hat einfach nicht den besten Tag eingefangen. Also sicher das erste Goal geht auf ihre Kappe, aber auch bei den anderen Goal hat sie nicht so eine gute Falle gemacht. Und ja, in dieser Kombination irgendwie, dass die Schweizerinnen dann offensiv nicht überzeugt haben und defensiv eben auch geschwächelt haben, ist darum phasenweise eben so eine Zitterpartie gsi. Und erst jetzt am Schluss haben die Schweizerinnen alles können klar machen. Jetzt hat es vorhin gerade den Abpfiff gegeben. Die Schweizerinnen gewinnen also 7-3.
0: Danke von Ungarn zu Daniel Spichtig.
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0: Sie sind mit SRF 3 am 5:30 die Kurznachricht jetzt. Da ist der Patrick Walter.
1: Daten von fast 900.000 Nutzerkonten des Schweizer Online-Marktplatzes Recado wurden gestohlen. Es handelt sich um Namen, Adressen und Telefonnummern, so der Mutterkonzern von Recado. E-Mail-Adressen und Passwörter seien nicht betroffen. Zehntausende Menschen haben in Belgien an einem landesweiten Streiktag gegen Sparpläne der Regierung demonstriert. Am Rande einer Kundgebung in Brüssel hat es schwere Ausschreitungen gegeben. Vermummte haben die Polizei angegriffen. Diese setzte Tränengas und Wasserwerfer ein. Für die Wahl der neuen Friedensnobelpreisträgerin, der südafrikanischen Juristin Navi Pillay, gibt es international viel Lob, etwa vom Internationalen Strafgerichtshof oder dem UNO-Hochkommissar für Menschenrechte. Israel wirft Pillay hingegen Voreingenommenheit vor. Sie hatte zuletzt Israel einen Völkermord im Gazastreifen vorgeworfen.
0: Gerade gehört von der Anja Spichtig aus Ungarn. Die Schweizer Fußballerinnen haben gegen Israel 7-3 gewonnen. Adrian Arnett vom SRF Sport. Was haben wir während dem Match sportlich sonst noch verpasst?
2: Singapur war heute das Qualifying für das letzte Sprintrennen in der Formel 1 von diesem Jahr. Und das war gar kein Sprint. Es hat viel länger gedauert als geplant, weil Sergio Perez nach einer Kollision Teile von seinem Frontflügel regelrecht auf der Strecke verteilt hat. Und da hat es auch noch ein Problem mit der Zeitmessung gegeben. Die schnellste Zeit ist am Schluss für den Max Verstappen gemessen worden. Das Sprintrennen war dann morgen am 11. bei uns im Fernsehen auf SRF 2. Und dann fliegen wir gedanklich noch von Singapur 2 Stunden in Norden, von der Autorennstrecke auf den Tennisplatz Shanghai. Dort ist Novak Djokovic am 1000er-Turnier schon in seinem ersten Match ausgeschieden. Vor 3 Tagen hat er in Peking zum 102. Mal ein Turnier gewonnen. Heute verliert er gegen den Hubert Hurkacz von Polen in 2 Sätzen.
0: Gaudenz Fluri von SRF Meteo. Lokal ein bisschen Regen, wo?
3: Ja, im Thurgau aktuell regnet es zum Teil ein bisschen, aber es sind wirklich nur so ein bisschen ein Getröpfle. Und das kann jetzt am heutigen Abend dann dort noch so weitergehen. In der zweiten Nachthälfte vor allem, da zieht dann ein bisschen verbreiteter Regen auf. Der begleitet uns dann auch noch morgen in den Vormittag. Bis etwa am Mittag ist es auf der Alpen Nordseite doch vielen Orten mal nochmal nass. Die grossen Mengen gibt es aber nicht. Und am Nachmittag da regnet es dann, wenn überhaupt, nur noch ganz vereinzelt. Und vielen Orten zeigt sich dann auch mal noch die Sonne für die ein oder andere Stunde bei Höchstwert von etwa 16 Grad.
0: SRF-Verkehrsinfo von 17.32 Uhr Stau auf diesen Strecken. In der Region Zürich auf der A1 Richtung Bern, ab dem Brütiseller Kreuz bis Zürich-Ost, dann vor dem Gubristunnel Richtung St. Gallen ab dem Limmataler Kreuz. Daher auch auf dem Westring ab Udorf Nord. Im Aargau auf der A1 Richtung Bern zwischen Dietikon und Birfeld. In der Region Basel auf der A2 Richtung Deutschland rund 45 Minuten länger ab Augst. Dann Richtung Luzern zwischen Hagenau und Augst. In der Region Solothurn auf der A1 Richtung Zürich eine halbe Stunde mehr Fahrzeit zwischen Kriegstetten und Herkingen. Und vor dem Gotthardtunnel Richtung Norden 4 Kilometer. Bis zu 45 Minuten Wartezeit ab Quinto. Die Autobahneinfahrten in Göschenen und Airolo sind gesperrt.

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0: Unsere Monatsstimme Elena Fluri, Best Talent vom Oktober. 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
0: Die ersten gehen Apero, es ist 20 vor 6 oder an diesem Freitag. Oder sie machen später in einer gemögigen Runde noch ein Fläschchen auf. Kein Grund zum Anstossen, hat aber das berühmte Weingut Marchesi Antinori in der Toskana. Dort sie haben mich. 30'000 Weinflaschen gestohlen worden. 30'000, der grösste Weindiebstahl, den es je gegeben hat, und zwar weltweit. Nachgefragt beim Pascal Lago von der SRF Wirtschaftsredaktion, wie muss man sich das vorstellen, 30'000 Flaschen Wein klauen?
2: Ja, das waren Profis am Werk gewesen. 7 maskierte Leute sind mit 2 grossen Trucks, LKWs, vorgefahren und haben in einer Nacht all die Kisten Wein auf riesen Paletten verschoben. Sie haben für das die Alarmanlage im Lager deaktiviert und wohl auch Gabelstapler und so gebraucht bei dieser Menge. Und sie haben eiskalt geplant. Also genau in dieser Nacht sind die Wein im Lager parat gestanden für den weltweiten Export. Und die Kriminellen haben genau gewusst, wann sie zuschlagen müssen, haben also Insiderwissen gehabt und dementsprechend auch ein bisschen Hilfe. Und eben das Diebesgut dann mit 2 grossen LKWs abtransportiert.
0: Und den Aufwand machst du ja nur, wenn du ein bisschen weisst, mit was du hantierst. Was ist denn der geklaute Wein wert?
2: Insgesamt 5 Millionen Euro. Weil die Kriminellen haben nur die allerteuersten Flaschen im Visier gehabt, die sogenannten Super Tuscans. Die besten Weine aus Toskana, wie zum Beispiel Dignanello oder Solaia, wo eine einzige Flasche bis zu 500 Euro kostet. In Italien kommt es zwar immer wieder mal vor, dass Weinflaschen geklaut werden, meistens aber aus Gourmet-Restaurants und nicht von Weingütern selber. So einen Fall wie jetzt hat es noch nie gegeben. Die britische Zeitung Financial Times geht vom grössten Weindiebstahl aller Zeiten aus.
0: Muss man sich mal geben, oder 30'000 Flaschen von den ganz teuren. Was machen die Kriminellen jetzt mit dem? Selber trinken ist wahrscheinlich nicht so lukrativ, oder? Also das Diebesgut muss man irgendwie wieder in Umlauf bringen. Stell mir schwierig vor.
2: Ja, weil die hochwertigen Flaschen, die haben meistens eine Seriennummer oder so Chargencodes. Das heisst, bei seriösen Händlerinnen und Auktionen würde das sofort auffliegen. Auch weil die ganze Branche weltweit jetzt gewarnt ist. Aber es gibt immer wieder mal Restaurants, die vielleicht nicht so genau heranschauen. Und der Wein wird wahrscheinlich auch schnell aus Westeuropa wegtransportiert. Nach Osteuropa zum Beispiel, vor allem in Russland, wo Luxusgüter momentan sanktioniert sind, gibt es einen Markt. Und auch in Asien, dort sind so Statussymbole aus dem Westen sehr gefragt. Und da schaut man nicht immer so genau an.
0: Und mit einem Blick auf die Schweiz. Italienische Wein ist ja hier auch sehr beliebt.
2: Sehr, sehr sogar, ja. Die Schweiz gehört weltweit zu den Ländern mit dem höchsten Pro-Kopf-Konsum von Wein. Vor allem eben auch von italienischem Wein und besonders auch der Spitzenwein. Also die Super-Toskaner, die werden kistenweise in die Schweiz exportiert. Die Schweizer Händler müssen jetzt also genau hinschauen, woher der Wein kommt. Und die Schweiz ist ja auch sehr nahe an der Toskana. Also da werden im Hintergrund wohl auch die Polizei und die Zollbehörden zusammenarbeiten. Übrigens wird so teure Wein in der Schweiz auch immer mehr zu einer alternativen Anlageklasse. Das heisst, wohlhabende Sammlerinnen oder auch Anleger, auch die werden jetzt da ein bisschen hellhörig und wohl noch genauer hinschauen, bevor sie in so einen teuren Wein investieren, ob und wie man den nachverfolgen kann.

0: Alex Warren, Fever Dream. Wir sind am Freitag unterwegs, am 11 vor 6. Jetzt wird es dir richtig laut. Es gibt doch die Szenen im Film Back to the Future. Die Hauptfigur Marty McFly, Michael J. Fox, den er spielt, steht mit der Gitarre vor einem grossen Verstärker, dreht dran, allen Knöpfen, alles bis zum Anschlag und nachher schmettert es einen hinteren durch den Halbraum, wo er in die Seite greift. Etwa so tönen Royal Blood das Rockduo von Großbritannien. Bekannt für genau so einen wuchtigen Sound. Royal Blood gibt es seit 2011. Vier Alben sind aus, das fünfte kommt Anfang November. Und heute ist der Titeltrack von diesem neuen Album rausgekommen. Und ich glaube, der Marty McFly würde auch hier wieder durch den Raum fliegen. Sie sind genau gleich an die Sache hergegangen wie bei den vorderen vier Alben, sagt der Sänger und Gitarrist Mike Kerr. Also er spielt ja alles auf der Bassgitarre. Der wuchtige Gitarrensound ist alles Bass. Immer etwas Neues ausprobieren, besser werden, anders gesagt, sich gegenseitig überraschen, sagt er im SRF 3 Interview.
1: Ultimately, it's about getting better, but it's also about trying to surprise each other. One of the biggest kind of games we would play on this record is just trying to come up with stuff that would raise at least one eyebrow on the other member.
0: Die ersten vier Alben von Royal Blood sind genau auf Platz 1 in den britischen Charts gelandet. Erfolgsdruck haben sie aber gleich nicht wegen dem.
1: I think it's the opposite of pressure. It feels like permission to carry on doing what we like.
0: Der Erfolg ist wie eine Erlaubnis, dass man einfach so weitermachen kann. Genau so, wie sie es gerne haben. Und das tun sie definitiv eben wuchtig. Dead Company, Royal Blood, frisch da, zum ersten Mal bei uns. Jetzt gehen wir es laut an.

Fritti gibt's von mir eine Packung auf die Ohren. Gut so. Neues von Royal Blood. Heute gekommen heisst Dead Company. Das Album dazu heisst gleich und kommt am 6. November. Excusez noch beim SRF3-Hörer Stefan Schneider. Ihm hat's die Scheibe verjettet bei seinem kleinen Fiesta unterwegs. Ich habe es ein bisschen extra gemacht. Ein bisschen abbremsen mit dem Harry Styles kurz vor der 6.

0: ganze Handvoll Freunde haben sich da angefangen. Die Calvin Harris, Justin Timberlake, the Pharrell Williams und die wunderbare Halsey. Stay with me. Gut informiert, richtig Wochenende, der Freitagabend. Jetzt gibt's Neues. Das ist SRF 3.
1: Die Nachrichten von SRF um 6 mit Patrick Walter. Die USA gehen weiter gegen die internationale Justiz vor und verhängen Sanktionen gegen den internationalen Strafgerichtshof in Den Haag. Die EU bemüht sich darum, das Handelsdefizit mit China zu verringern und kann einen ersten Teilerfolg vermelden. Und die Schweizer Fußballerinnen starten mit einem Sieg in die WM-Qualifikation. Das Wetter von morgen, zunächst bewölkt und im Norden vielorts nass. Später gibt es sonnige Phasen bei 15 Grad im Norden und 21 Grad im Süden. Die USA haben weitreichende Sanktionen gegen den Internationalen Strafgerichtshof in Den Haag verhängt. US-Außenminister Marco Rubio sagt, die USA wollten den Internationalen Strafgerichtshof nicht. Das Gericht dürfe niemals über die US-Regierung oder US-Bürgerinnen und Bürger urteilen. Und wörtlich, das Gericht solle seine Drohungen beenden oder die USA würden dem Gericht ein Ende setzen.
2: Either the ICC will end its threats or we will end the ICC.
1: Es geht unter anderem darum, dass der Internationale Strafgerichtshof Kriegsverbrechen untersucht oder dass das Gericht einen Haftbefehl gegen den israelischen Regierungschef Benjamin Netanyahu erlassen hat. Die US-Regierung will jetzt Geldflüsse an das Gericht abschneiden und dessen Arbeit erschweren. Bisher hatten die USA bereits Sanktionen gegen einzelne Richter und Ankläger verhängt. Der Strafgerichtshof in Den Haag hat die neuen Sanktionen scharf verurteilt. Er spricht von einem Angriff auf die Rechtsstaatlichkeit. Das Gericht hat seine Mitgliedstaaten aufgerufen, die Arbeitsfähigkeit der Justiz zu sichern. Wenn China 6 Container mit Waren in die EU liefert, dann liefert die EU umgekehrt nur einen Container nach China. Das Handelsdefizit der EU gegenüber China beträgt über 370 Milliarden Euro pro Jahr. Das sei nur möglich, weil China viele seiner Produkte stark subventioniere, so der Vorwurf der EU. Darum ist der Handelskommissar der EU, Maroš Šefčovič, nach Peking gereist. Sein Ziel, einen Handelskrieg zwischen der EU und China verhindern. Nun spricht er von einem ersten Erfolg. China habe zugesagt, den Export von Hybridautos in die EU zu drosseln. Das sei ein bedeutender erster Schritt, sagte Šefčovič nach den Verhandlungen. Aber eben nur ein erster Schritt bei der Neugewichtung der Handelsbeziehungen.
3: It's a crucial first step, but only a first step in the process of rebalancing. As President von der Leyen has said, dialogue needs results. And where the dialogue cannot deliver, the EU will use its tools to ensure a rebalancing.
1: EU-Kommissionspräsidentin Ursula von der Leyen habe gesagt, dass die Verhandlungen Ergebnisse bringen müssten, so Šefčovič weiter. Und falls das nicht der Fall sei, werde die EU ihre Instrumente einsetzen, um ein Gleichgewicht bei den Handelsbeziehungen zwischen der EU und China herzustellen. In der Schweiz. Unbekannte haben in der Westschweiz in einem Kabelkanal der SBB einen Brand gelegt. Das meldet die Polizei nach ersten Untersuchungen. Der Brand hat am frühen Morgen den Bahnverkehr zwischen Lausanne und Yverdon-les-Bains lahmgelegt. Philipp Reichen berichtet.
4: Wegen eines Kabelbrands ist der Zugsverkehr von Lausanne in Richtung Jura-Südfuss derzeit unterbrochen. Der Polizei war der Brand kurz nach 3 Uhr morgens gemeldet worden. Für die SBB stand rasch fest, dass das Feuer nicht auf eine technische Störung zurückzuführen ist. Unbekannte Täter mussten das Feuer gelegt haben. Auch die Waadtländer Kantonspolizei geht gemäß einer Medienmitteilung mittlerweile von einer Straftat aus. Gemäß Angaben von Radio und Fernsehen RTS wurde der Brand neben einem Anschlussgeleise des Baustoffkonzerns Holcim gelegt. Das Geleise wiederum führe ins Gebiet des Mormont-Hügels, den Umweltaktivisten vor rund 6 Jahren monatelang besetzt hielten, um gegen Holcim und dessen Gesteinsabbau zu protestieren. Während die Untersuchungen laufen, hat die SBB mit den Reparaturarbeiten begonnen. Die Strecke dürfte dennoch bis am späten Abend unterbrochen bleiben.
1: Westschweiz-Korrespondent Philipp Reichen. Zum Sport. Das Schweizer Fußballnationalteam der Frauen hat in der WM-Qualifikation ihr erstes Spiel gewonnen, und zwar deutlich. Auswärts besiegten die Schweizerinnen Israel mit 7:3. Die Schweiz galt als Favoritin, geriet aber zwischenzeitlich in Rückstand. Nach der Partie sagte Captain Liavelti:
5: Das Gute war wirklich, wir haben Charakter gezeigt, wir haben in der Halbzeit wirklich noch ein bisschen in die Augen schauen und sagen, es ist nicht genug gut. Wir haben den Schalter umlegen, haben das Spiel gut dominiert in der zweiten Halbzeit und dann auch gut reingeflankt, teilweise nicht den ersten Ball gewonnen, aber dann den zweiten auch einfach probiert zu schiessen. Und so haben wir heute unsere Goal gemacht. Und darum haben wir jetzt meiner Meinung nach eine gute Ausgangslage für das zweite Spiel. Aber es gibt sicherlich ein paar Baustellen, die wir noch ein bisschen müssen dran schrauben.
1: Das Spiel heute fand aufgrund des Nahostkonflikts in Ungarn statt. Das Rückspiel in der ersten WM-Playoff-Runde gegen Israel findet am Dienstag in Sitten statt. Jetzt die Börsendaten von SIX. Der Swiss Market Index schließt bei 13.787 Punkten plus 1,1%. Der Dow Jones Index in New York steigt um 0,5%. Der Euro kostet aktuell 92,98 und der Dollar 83,07. Soweit die Meldung.
6: Was macht der Regen jetzt am Freitagabend, Gaudenz Fluri?
7: Ja, es tröpfelt dann dort im Mittelland so vor sich her. Am stärksten regnet es jetzt den Menschen auf den Jurahöhen, aber auch sonst spürt man eben dann dort ein paar Tropfen. In der Tendenz lässt das aber bald einmal wieder ein bisschen nach. Und dann erst der zweiten Nachthälfte, da kommt es dann wieder ein bisschen verbreiteter vom Nordwesten her regnen. Und so starten wir dann auch grau und nass in den Samstag. Am Vormittag ist noch vielenorts nass, am Nachmittag nur noch vereinzelt. Und am Nachmittag zeigt sich auch dann da und dort die Sonne bei Höchstwert von etwa 16 Grad.
6: SRF Verkehrsinfo von 18.06 Uhr. Stau auf folgenden Strecken in der Region Zürich auf der A1 Richtung Bern, ab dem Brütiseller Kreuz bis Zürich-Ost. Dann vor dem Gubristunnel Richtung St. Gallen ab dem Limmataler Kreuz. Daher auch auf dem Westring ab Urdorf Nord. Im Aargau auf der A1 Richtung Bern zwischen Dietikon und Birfeld. Dann in der Region Basel. Auf der A2 Richtung Deutschland eine halbe Stunde länger ab Augst, dann Richtung Luzern zwischen dem Schweizer Halle-Tunnel und Augst. In der Region Solothurn auf der A1 Richtung Zürich eine halbe Stunde mehr Fahrzeit zwischen Kriegstetten und Herkingen. Dann vor dem Gotthardtunnel Richtung Norden 3 Kilometer, eine halbe Stunde Wartezeit ab Quinto. Die Autobahneinfahrt in Airolo ist gesperrt. Für Reisende Richtung Gotthardpass ist die Sonderspur Cupra ab Quinto offen. Und der Hinweis zum Klausenpass. Die Passstraße ist wegen Bauarbeiten von 17 Uhr bis 5 Uhr in der Früh zwischen Urnerboden und Balm in beiden Richtungen gesperrt.
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6: Mit Mario Toriani, Freitagabend, schönen guten Abend. Das tönt doch wunderbar, das 7:3 von der Schweizerinnen gegen Israel, richtig Fußball-WM 2027. Wobei, es war am Anfang gleich Nord. Wie tönt es wirklich aus dem Team? Hören wir später in dieser Stunde. Guten Abend.

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2: Heute geht es um Tier, Musik und Aufklärung. Der Reihe nach, Jasmin Barbiero, ist offenbar erst gerade in die Woche gestartet, beziehungsweise...
3: Sie Montag. Nein, wir nicht Montag. Ich bin schon verwirrt. In Mittwoch.
2: Fangt ja gut an. Das Gastbier, der Loco Escrito. Von ihm wollte Jasmin wissen, inwiefern er ein Vorbild ist.
4: Ich glaube, indem ich authentisch und transparent bin. Und ich glaube, das ist auch wichtiger, als alles richtig machen.
2: Was er gerade beweist oder wer hat den Hund ins Studio lassen?
4: Das ist vielleicht auch...
3: Da wäre dein Hundi?
2: Ja, Hund. Auch wenn er tönt wie ein Huhn. Und so tönt wahrscheinlich der nächste Escrito-Song. So, was haben wir noch gehabt? Ah ja, Musik, aber falsch gesungen. Wer kennt den Song?
5: Wie gut? Singst du nie so mit?
2: Nein, Sandro Morov, weil so tönst du wie das Huhn. Der Hund vom Loco Escrito. Der Song wäre übrigens der da. Oder ihr Morov Loco Huhn Version. Zum Abschluss Aufklärung mit dem falschen Gast.
3: Ich weiss nicht, ob du der Richtige bist für Aufklärung.
2: Bei Aufklärung denkt man an Bienenli, Blümli und...
6: Kommt doch langsam.
2: Aber zur Enttäuschung von allen, beim Simon Eschli geht es ums Wetter.
6: Da kann man auch aufklären, der Herbst kommt doch langsam vom Wetter her.
2: Ja, ein bisschen Nebel, ein bisschen Regen, ein bisschen kalt.
7: Das ist ja nur boring Stuff, was da bringt.
2: Das Fazit von Jasmin.
3: Das hast du gut gemacht, Simon, aber ich weiss nicht, ob du der Richtige bist für Aufklärung.
6: Nicht.
2: Nein, weil Bienenli, Blümli und Aufklärung gehören zum Frühling.
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0: tönt ein bisschen nach einem Abendausgang zu London von der Konzi Suki Waterhouse. Back in Love am Freitagabend.
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0: Ja, am Schluss ist doch noch eine klare Sache gewesen, aber lange war es eine Zitterpartie gewesen, so muss man sagen. Die Schweizer Fußballerinnen haben das erste Playoff-Spiel von der WM-Quali auswärts gegen Israel gewonnen. Wir waren vorher live dabei gewesen. Gespielt worden ist aus Sicherheitsgründen in Ungarn. Und es war ein wildes Spiel gewesen, hat auch die Kapitänin Lia Welti nach dem Match im Interview mit unserer Reporterin Danja Spichti gesagt.
2: Es war ein bisschen wild gewesen. Es hat sich in vielen Momenten kontrolliert angefühlt und aus dem Nichts haben wir plötzlich Kontrolle verloren und Israel hat dort jede einzelne Chance genutzt, so Traumgoal gemacht und es zeigt, dass man gegen keinen Gegner sich solche Fehler erlauben kann und dass man einfach ohne, dass man, oder wenn man nicht 100% parat ist, dass man struggelt und dass man gegen so Teams ja in die Schweiz kommt.
3: Man hat das Gefühl gehabt, in der ersten Minute haben die Schweizerinnen ja das Zepter in die Hand genommen und das Spiel auch unter Kontrolle gebracht. Man hat sich das irgendwie von außen gar nicht so können erklären, wie es noch so weiter können kommen, dass dann eben Israel geführt hat. Ja, wie können Sie sich erklären?
2: Ja, dass wir auch nicht erklären können, wo der Dritte noch rein ist. Mit so einem Brillbau, den wir klären wollen, war wirklich so, hey, was passiert hier gerade. Das Gute war wirklich, wir hatten Charakter gezeigt, wir haben Halbzeit wirklich noch ein bisschen in die Augen schauen und sagen, es ist nicht genug gut. Wir haben den Schalter können umlegen, haben das Spiel gut dominiert in der zweiten Halbzeit und dann auch gut reingeflankt. Teilweise nicht den ersten Ball gewonnen, aber dann den zweiten auch einfach probiert zu schiessen. Und so haben wir heute unsere Goal gemacht. Und darum haben wir jetzt meiner Meinung nach eine gute Ausgangslage für das zweite Spiel. Aber es gibt sicherlich ein paar Baustellen, die wir noch ein bisschen dran schreiben müssen.
3: Also jetzt eben braucht, dass man in der Halbzeit auf den Tisch geklopft hat. Auch Sie haben eine Ansprache gehalten. Was haben Sie dort im Team gesagt in der Pause?
2: Ja, ich glaube, man muss immer bei sich selber anfangen. Ich habe gesehen, schau, von mir bis zum letzten Spieler auf dem Platz gestanden, ist es nicht genug gut gewesen. Wir sind nicht 100% in Duell gekommen, wir haben jeden Brillbau verloren. Es hat ausgesehen, als wäre Israel stärker in den Zweikämpfen. Und das haben wir nicht zulassen können. Wir haben gesagt, wir wollen die WM kommen. Und wenn man die WM bekommt, muss gegen jedes Team von der ersten bis zur 90. Minute zeigen, in jeder Aktion. Und das ist einfach in der ersten Halbzeit nicht passiert. Und ich glaube, wir haben in der zweiten Halbzeit wirklich den Schalter können umlegen. Wir haben gesehen, wir sind höher angegriffen, wir sind intensiver in Duell gekommen, wir haben zwei Kämpfe gewonnen und darum dann, glaube ich, auch die verdienten paar Goal gemacht.
0: Die Schweizer Kapitänin Lia Welti, die Schweizerinnen gewinnen gegen Israel also 7-3. Das Rückspiel ist am Dienstagabend in Sion und jetzt sind wir wieder mit Einschaltungen dabei, hier auf SRF 3. 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

0: Catching the Thieves aus dem Süden von England. Overcome. Es ist Freitagabend, das ist SF3 um 6:30 Uhr. Das sind Kurznachrichten mit dem Patrick Walter.
1: Die USA haben weitreichende Sanktionen gegen den Internationalen Strafgerichtshof in Den Haag verhängt und wollen die Arbeit des Gerichts erschweren. Die US-Regierung ist unter anderem unzufrieden damit, dass das Gericht einen Haftbefehl gegen den israelischen Regierungschef Benjamin Netanyahu erlassen hat. Bisher hatten die USA bereits Sanktionen gegen einzelne Richter und Ankläger verhängt. China habe zugesagt, den Export von Hybridautos in die EU zu drosseln. Das sagte der Handelskommissar der EU bei einem Besuch in Peking. Er ist dorthin gereist mit dem Ziel, das Handelsdefizit der EU gegenüber China zu verkleinern. Zehntausende Menschen haben in Belgien an einem landesweiten Streiktag gegen Sparpläne der Regierung demonstriert. Am Rande einer Kundgebung in Brüssel hat es schwere Ausschreitungen gegeben. Vermummte haben die Polizei angegriffen. Diese setzte Tränengas und Wasserwerfer ein.
0: Im Fußball, da muss einer gehen. Im Eishockey soll es so weitergehen. Der Sportchef, der Adrian Arnett.
2: Der Vincenzo Montella muss gehen. Er ist per sofort nicht mehr Nationaltrainer von der Türkei. Das war auch 3 Jahre lang. An der WM ist er mit seinem Team aber schon nach 2 Spielen ausgeschieden. Und in der Nations League hat die Türkei in den letzten Wochen gerade 4 Mal verloren. Gegen Frankreich, gegen Belgien und 2 Mal ausgerechnet gegen das Heimatland von Montella, gegen Italien. Im Eishockey haben ZSC Lions den Vertrag mit ihrem zweiten Goalie verlängert. Der Robin Zumbühl bleibt sicher noch 2 weitere Jahre. Er hat in dieser Saison schon 2 Mal gespielt, 2 Mal gewonnen. Zürich hat ja bis jetzt immer, also 8 Mal gewonnen. Heute soll es darum so weitergehen. Für die Lions geht es zu Lugano um den Startrekord. 9 Sieg zum Saisonstart. Das haben bis jetzt nur Servette vor 14 und Davos letztes Jahr geschafft. Ob ihnen das gelingt, das könnt ihr heute Abend mitlesen. Wir sind nicht nur zu Lugano, sondern gerade in 4 Stadien live dabei. 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
0: Wir planen doch noch schnell das Wochenende, Gaudenz Fluri.
3: Ja, morgen Vormittag ist es vielen Orten bewölkt und zeitweise nass. Am Nachmittag in den meisten Orten trocken und zum Teil sonnig, bis 16 Grad. Am Sonntag da ist es vielen Orten ziemlich sonnig. Am dichtesten bleibt der ganze Tag durch die Wolken der Bergen an, von der Zentral- und Ostschweiz. Und auch am Sonntag haben wir Höchstwert von etwa 16 Grad.
0: SRF-Verkehrsinfo von 18.32 Uhr. Stau auf folgenden Strecken. Vor dem Gotthardtunnel Richtung Norden 3 Kilometer, eine halbe Stunde Wartezeit ab Quinto. Die Autobahneinfahrt in Airolo ist gesperrt. Dann in der Region Solothurn auf der A1 Richtung Zürich immer wieder stockend zwischen Kriegstätten und Herkingen. In der Region Zürich auf dem Westring Richtung Limmataler Kreuz ab Urdorf Nord stockend sowie in der Region Basel auf der A2 Richtung Deutschland ab Ratten.
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0: Freitagabend mit Mario Toriani im Studio mit Musik von Lance Sander von

0: musikalischen Export aus den USA, wo man gerne in den Ohren hat. Red Hot Chili Peppers, Under the Bridge. Andere Sachen aus den USA, da hat man sich gerne die Ohren zu. Ihm hier ist es ernst.
1: We'll make sure that people are able to watch it, that it's public, because people need to understand that this is a, there's serious consequences for these types of things.
0: Dem Verteidigungsminister von den USA, Pete Hegseth, ist es sehr ernst zum Wochenschluss. Und er schockiert heute rund um den Globus. Er hat in der Nacht auf heute bestätigt, dass ein Ex-Soldat soll hingerichtet werden vor der laufenden Kamera. Der Ex-Militär, der vor 17 Jahren auf einem Militärstützpunkt 13 Menschen getötet hat. Die US-Justiz sagt, mit einem islamistischen Hintergrund. Am 3. Dezember soll er vor ein Erschießungskommando vom US-Militär gestellt werden. Eine Meldung, die in dieser Brutalität schockiert. Es wäre die erste Hinrichtung durch die US-Militärjustiz seit dem Zweiten Weltkrieg und die erste öffentlich seit 1936. Aber
2: das Verfahren ist noch nicht ganz abgeschlossen.
0: Sagt der Thomas Jäger, USA-Experte an der Universität Köln. Obwohl der US-Präsident und der US-Verteidigungsminister die Exekution ja bewilligt haben.
2: Denn eine Revision läuft noch, die abgeschlossen sein muss, um dann die Exekution so vornehmen zu können. Das wird mutmaßlich bis zu diesem Datum geschehen. Aber im amerikanischen Rechtssystem ist immer möglich, dass irgendjemand irgendein Gesetz hervorzieht und sagt, hier gibt es noch Einwände.
0: Also gilt es noch abzuwarten. Vielleicht auch der Ausgang von der US-Zwischenwahl am 3. November klar ist. Der US-Präsident Donald Trump und sein Verteidigungsminister Hegseth setzen auf die Spaltung im Land.
2: Man muss für den Hintergrund wissen, dass die amerikanischen Streitkräfte die einzige staatliche Institution sind, die in den USA noch mehrheitlich Unterstützung in der Bevölkerung finden. Und das ist schon ein riskantes Manöver, das hier unternommen wird. Denn auf der anderen Seite, all diejenigen, die das missachten, die es für falsch halten, so etwas öffentlich zu machen, die es auch für falsch halten, eine Erschießung vorzunehmen als Todesstrafe, die werden sich von diesen Streitkräften abwenden. Und da sieht man jetzt schon, dass entlang der Parteilinie in den USA eine Diskussion geführt wird, wo die einen sagen, das ist genau richtig, so muss man mit jemandem umgehen, der solche Taten vollführt. Und die anderen sagen, nein, das sind nicht die zivilisierten USA, sondern damit bewegen wir uns auf eine Ebene hin, wo wir mit dem Iran und Afghanistan etwa auf einer Stufe stehen, die ebenfalls öffentliche Hinrichtungen vornehmen.
0: Das ist die Schätzung von Thomas Jäger, USA-Experte an der Universität Köln, zu der sehr eigenartigen bis schockierenden Meldung aus dem US-Verteidigungsministerium. 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
5: Ja, dann sorgen wir halt für Musik. Sind wir nicht böse, aber da steht 2-0 für den HC Davos.
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0: Weiter am Freitag mit der Hanna Gage und einer Stunde lang Schweizer Musik. Wir sagen dem Punkt. CH von mir, schönen Abend. Jetzt gibt's Neues. Das ist SRF 3.
1: Die Nachrichten von SRF um 7 mit Kevin Gahnes. Die USA haben weitreichende Sanktionen gegen den Internationalen Strafgerichtshof in Den Haag verhängt. US-Außenminister Marco Rubio sagt, die USA wollten den Internationalen Strafgerichtshof nicht. Das Gericht dürfe niemals über die US-Regierung oder US-Bürgerinnen und Bürger urteilen. Und wörtlich, das Gericht solle seine Drohungen beenden oder die USA würden dem Gericht ein Ende setzen.
2: Either the ICC will end its threats or we will end the ICC.
1: Es geht unter anderem darum, dass der Internationale Strafgerichtshof Kriegsverbrechen untersucht. Die US-Regierung will jetzt Geldflüsse an das Gericht abschneiden und dessen Arbeit erschweren. Der Strafgerichtshof in Den Haag hat die Sanktionen scharf verurteilt. Er spricht von einem Angriff auf die Rechtsstaatlichkeit. Der Handelskommissar der EU, Maroš Šefčovič, ist momentan in Peking. Sein Ziel, das Handelsdefizit zwischen der EU und China verringern. Nun sagt er, China habe versprochen, weniger Hybridautos in die EU zu exportieren. Das sei ein bedeutender erster Schritt, so Šefčovič, aber eben nur ein erster Schritt.
3: It's a crucial first step, but only a first step. As President von der Leyen has said, Dialogue needs results. And where the dialogue cannot deliver, the EU will use its tools to ensure a rebalancing.
1: EU-Kommissionspräsidentin Ursula von der Leyen habe gesagt, dass die Verhandlungen Ergebnisse bringen müssten, so Šefčovič weiter. Andernfalls werde die EU ihre Instrumente einsetzen, um ein Gleichgewicht bei den Handelsbeziehungen herzustellen. Zum Sport. Das Schweizer Fußballnationalteam der Frauen hat das erste Playoff-Spiel der WM-Qualifikation gewonnen. Die Schweizerinnen schlugen Israel auswärts mit 7:3. Sportredaktorin Dania Spichtig berichtet aus Ungarn, dort wo das Spiel ausgetragen wurde.
4: Die Schweizerinnen sind ihrer Favoritinnenrolle gegen Israel erst gegen Ende des Spiels gerecht geworden. Sie hatten zwar von Beginn weg viel Ballbesitz, taten sich aber vor allem in der ersten Halbzeit schwer, die israelische Abwehr zu knacken. Israel hingegen zeigte sich äußerst effizient und nutzte die Konterchancen konsequent aus. Zur Pause stand es noch 2:2. Das Gute sei, dass sie danach Charakter gezeigt hätten, betont Kapitänin Lia Welti.
5: Wir haben hauptsächlich wirklich auch ein bisschen in die Augen schauen und sagen, es ist nicht nur gut. Wir haben den Schalter umlegen, haben das Spiel gut dominiert in der zweiten Halbzeit und dann auch gut reingeflankt. Teilweise nicht den ersten Ball gewonnen, aber dann den zweiten auch einfach probiert zu schiessen. Und so haben wir heute unsere Goal gemacht. Und darum haben wir jetzt meiner Meinung nach eine gute Ausgangslage für das zweite Spiel. Aber es gibt sicherlich ein paar Baustellen, die wir noch ein bisschen dran schrauben müssen.
4: Am Dienstag beim Rückspiel in Sion wollen die Schweizerinnen dort anknüpfen, wo sie heute aufgehört haben und von Beginn weg überzeugend auftreten.
1: Die Wetteraussichten. Morgen zuerst bewölkt und im Norden vielerorts nass. Später dann aber sonnige Phasen bei 15 Grad im Norden und 21 Grad im Süden. Das waren die Nachrichten von Radio SRF, verantwortlich Adrian Huber.
6: Verkehrsinfo von 19:03 Uhr. Vorsicht im Tessin auf der A13 San Bernardino. Bei Bellinzona besteht in beiden Richtungen Gefahr durch Personen auf der Fahrbahn. Im Tessin auf der A13 San Bernardino Bellinzona. In Höhe Bellinzona besteht in beiden Richtungen Gefahr durch Personen auf der Fahrbahn. Dann Stau auf folgenden Strecken. In der Region Basel auf der A3 Richtung Basel zwischen dem Rastplatz Mumpf und Rheinfelden wegen eines Unfalls. Auf der A2 Richtung Deutschland ab Pratteln, in der Region Solothurn auf der A1 Richtung Zürich immer wieder zwischen Lutherbach und Herkingen und vor dem Gotthardtunnel Richtung Norden 3 Kilometer und eine halbe Stunde Wartezeit ab Quinto. Die Autobahneinfahrt in Airolo ist gesperrt.
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6: Willkommen im Wochenende und willkommen im New Music Friday. Heute ist wieder eine Tonne neue Musik rausgekommen. Und ich behaupte jetzt einfach mal, ihr habt vermutlich gar nicht so viel Zeit, um alles durchzulassen. Darum haben wir das gemacht, damit ihr nicht müsst. und haben jetzt für euch eine Stunde handverlesene neue Musik, die nicht in der grossen Masse untergeht. Kommt einfach mit und freut euch. Wir haben eine sehr tolle Playlist und eine sehr tolle Stunde vor uns. Wir gehen.
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kommt raus, wenn sich zwei von den kreativsten Köpfen von dem Land zusammen im Studio verschanzen. Little Birds von Benjamin Amaru und dem Pablo Nouvel sind heute ganz neu draussen. Und als Gabünde gehen die kreativen Köpfe zusammen im Studio. In dem Fall sind es Wiederholungstäter. Der Bündner Rapper

0: 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Und darum haben der Gigant und der Matthieu wieder einen Song zusammen aufgenommen. Einer, der heute ganz neu rausgekommen ist und der richtig, richtig interessant ist, was sie das mal gemacht haben. Wir hören ihn heute zum ersten Mal. Das ist Exit.
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Sie haben ursprünglich als Sängerin bei Cade Bostani kennengelernt. Mittlerweile ist Saint Stacy als Solomusikerin unterwegs und ab nächster Woche auf Europa-Tour. Aber ein Konzert spielt sie in der Schweiz. Und zwar der Tourauftakt nächsten Montag im Papiersalz Zürich. Das ist der New Music Friday auf SRF 3. Wir hören uns durch die neuen Releases von heute. Auch wenn die vereinzelt gar nicht neu tönen. 70er haben angerufen, sie hätten gerne ihren Sound zurück. Aber sagen das mal Jack Slammer. Das ist ihr neuestes.

ihr sie erkennt. Die Stimme haben wir schon ganz viel gehört auf SRF 3. Sie gehört unserem Best Talent vom September 2025. Haben wir's? Mel D ist im September vor einem Jahr mit ihrem ersten Soloalbum Young Bones unser SRF 3 Best Talent gewesen, hat seither keine neue Musik mehr rausgegeben, bis heute. Und sorry, aber was ist denn da bitte für ein toller

zum auf Repeat lassen. Orange von der Melody, heute rausgekommen und zuerst mal gehört hier im Punkt.ch. SRF Verkehrsinfo von 19.32 Uhr, Entwarnung im Tessin auf der A13 San Bernardino Bellinzona. Höhe Bellinzona besteht keine Gefahr mehr durch Personen auf der Fahrbahn. Dann Stau auf folgenden Strecken. In der Region Basel auf der A2 Richtung Deutschland ab dem Schweizer Halle-Tunnel wegen eines Unfalls bei Gellert. Bitte bilden Sie eine Gasse für die Rettungsfahrzeuge. Auf der A3 Richtung Basel zwischen dem Rastplatz Mumpf und Rheinfelden. Dann in der Region Solothurn auf der A1 Richtung Zürich immer wieder zwischen Lutherbach und Herkingen und vor dem Gotthardtunnel Richtung Norden 3 Kilometer und eine halbe Stunde Wartezeit ab Quinto. Die Autobahneinfahrt in Airolo ist gesperrt. Nummer neue Musik gibt es heute hier bei srf3.ch. Das ist einer zum Lüterstellen, wenn ihr es nicht eh schon gemacht habt. Das sind Cabrio und Mini Sense mit «Moving Up».

0: Bier, der Heat von der Solange kommt bei ihrer neuen EP «When the Night Hits». Die ist heute rausgekommen und Solange gibt uns einen kleinen Abriss.
1: Ich würde sagen, also es sind Songs zwischen Singer, Songwriter und Pop und halt mit experimentellen Einflüssen. So. Und wir haben von der Band haben wir alle eine Jazz-Ausbildung gemacht und darum dementsprechend improvisieren wir halt auch gerne, wenn wir live spielen. Und das ist auch noch so ein bisschen eingebaut. So.
0: Und das kann man sich selber anschauen und anhören. Solange ist in nächster Zeit viel live unterwegs. Morgen spielt sie in Interlaken in der Heimweh-Flurbahn. Dann ist sie noch als Support-Act mit Black Sea Dahu unterwegs im Ausland. Und wenn das durch ist, dann kommen mehrere Konzerte in der Deutschschweiz. Das erste am 19. November im Helsinki in Zürich. Und wenn es nach der Solange geht, dann kann es gar nicht genug Konzerte geben.
1: Ich wünsche mir auf jede Bühne, die ich finde. Würde ich gerne. Ja. Einfach können für die Leute Musik machen, das Leben lang, das ist mein Wunsch.
0: Solange aus Luzern mit der neuen EP «When the Night Hits», bald live unterwegs. Und auch aus Zürich haben wir heute neue Musik vom Baba Shrimps Sänger. Solo heisst er «Taki» und sein neuer Song und so weiter und so fort.
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0: Sie kommt von Lausanne und sie hat heute ihr neues Album rausgegeben. Billy Bird, L'amour, ça fait mal, heisst der Song. Und das Album La Lumière sans fin des étés. Und wenn ihr am Wochenende ein ganzes Album am Stück hören wollt, das wäre so eins, wo wir euch würden empfehlen würden. Wir bleiben in der Romandie. Wir gehen aber rüber vom Kanton Watt in Swallis.
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0: Von Fülli im Wallis kommt er, Nuit incolore, haben wir euch schon vorgestellt, hier bei srf3.ch. Eine grosse Fanbase hat er in Frankreich. Und in der Schweiz sollte man ihn auch ein bisschen besser kennenlernen, zum Beispiel mit seinem neuesten Track. Zusammen mit dem Houston 13, das ist à l'envers.
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0: Stimme das erste Mal gehört, da im .ch auf SRF 3. Der Svenko mit Shutdown. Es geht weiter mit neuer Musik bei der Lea Inderbitz im Sounds. Ich habe schon ein bisschen in ihre Playlist gespinselt. Auch da ein bisschen Musik aus der Schweiz dabei. Zum Beispiel die neue von der Coil Guns. Und noch ganz viel anderes Neues, ganze drei Stunden. Tana Gage wünscht viel Spass dabei und ein schönes Wochenende. Das ist SRF 3.
1: Die Nachrichten von SRF um 8 mit Kevin Gahnes. Guten Abend. Die Schweiz stellt sich hinter den Internationalen Strafgerichtshof. Dies, nachdem die USA umfassende Sanktionen gegen das Gericht verkündet haben und mit dessen Auslöschung drohen. Simon Richle.
2: Die Schweiz lehne jede Art von Drohung ab, die darauf abziele, die Unabhängigkeit des Gerichtshofs zu untergraben. Das schreibt das Außendepartement in Bern. Der Internationale Strafgerichtshof in Den Haag sei wichtig, damit schwerste internationale Verbrechen nicht folgenlos blieben. Der Strafgerichtshof ist den US-Amerikanern schon lange ein Dorn im Auge. Zu den neuen Sanktionen sagte US-Außenminister Marco Rubio heute, sein Land wolle dieses Gericht nicht. Es dürfe niemals über die US-Regierung oder US-Bürgerinnen und Bürger urteilen. Sonst würden die USA dem Gericht ein Ende setzen.
1: Die Terroranschläge vom 11. September 2001. Davon habe sich der Co-Pilot des Passagierflugzeugs inspirieren lassen, das vor 10 Tagen in Saudi-Arabien notlanden musste. Das sagt der Generalstaatsanwalt der Vereinigten Arabischen Emirate. Die Maschine war auf dem Flug von Dubai nach Tel Aviv. Der Co-Pilot hatte den Flugkapitän mit der Notfallaxt attackiert. Daraufhin griffen Passagiere ein und überwältigten ihn. Er habe das Flugzeug in ein Terminal des Flughafens der israelischen Stadt Tel Aviv stürzen lassen wollen, heißt es weiter. Der Mann aus dem Oman sei zuvor bereits 2-mal nach Tel Aviv geflogen, dies um sich mit der Flugroute und dem Flughafen dort vertraut zu machen. Zum Sport. Das Schweizer Fußballnationalteam der Frauen hat das erste Play-off-Spiel der WM-Qualifikation gewonnen. Die Schweizerinnen schlugen Israel auswärts mit 7:3. Sportredaktorin Dania Spichtig berichtet aus Ungarn, wo das Spiel ausgetragen wurde.
3: Die Schweizerinnen sind ihrer Favoritinnenrolle gegen Israel erst gegen Ende des Spiels gerecht geworden. Sie hatten zwar von Beginn weg viel Ballbesitz, taten sich aber vor allem in der ersten Halbzeit schwer, die israelische Abwehr zu knacken. Israel hingegen zeigte sich äußerst effizient und nutzte die Konterchancen konsequent aus. Zur Pause stand es noch 2:2. Das Gute sei, dass sie danach Charakter gezeigt hätten, betont Kapitänin Lia Welti.
4: Wir haben hauptsächlich wirklich noch ein bisschen in die Augen schauen und sagen, es ist nicht nur gut. Wir haben den Schalter umlegen, haben das Spiel gut dominiert in der zweiten Halbzeit und dann auch gut reingeflankt. Teilweise nicht den ersten Ball gewonnen, aber dann den zweiten auch einfach probiert zu schiessen. Und so haben wir heute unsere Goal gemacht. Und darum haben wir jetzt meiner Meinung nach eine gute Ausgangslage für das zweite Spiel. Aber es gibt sicherlich ein paar Baustellen, die wir noch ein bisschen dran schreiben müssen.
3: Am Dienstag beim Rückspiel in Sion wollen die Schweizerinnen dort anknüpfen, wo sie heute aufgehört haben und von Beginn weg überzeugend auftreten.
1: Die Wetteraussichten. Morgen zuerst bewölkt und im Norden vielerorts auch nass. Später dann aber sonnige Phasen bei 15 Grad im Norden und 21 Grad im Süden. Das waren die Nachrichten von Radio SRF. Verantwortlich am Freitagabend ist Adrian Huber.
5: SRF Verkehrsinfo von 20.03 Uhr in der Region Basel auf der A2 Richtung Deutschland. Stau ab dem Schweizer Halle-Tunnel wegen eines Unfalls bei Gellert. Bitte bilden Sie eine Gasse für die Rettungsfahrzeuge.
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5: Sounds probiert ja Abend für Abend die musikalische Bandbreite so gross wie möglich zu machen. Aber heute spannen wir den Bogen, glaube ich, so weit wie vielleicht noch nie. Wir gehen von den 60s.
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5: bis zu einer Band, die angeblich im Jahr 2099 lebt. Da trifft die Vergangenheit auf die Zukunft, und zwar der Gegenwart an dem New Music Friday. Wir hören uns das Beste, was die Musikindustrie heute ausgespuckt hat und machen dabei eine 140 Jahre umspannende Zeitreise. Also steigen die. Das ist der Musikabend Sounds auf SRF 3 im Cockpit. Lea Inderbizin heute zusammen. Den ersten Halt den machen wir in Irland. Von dort kommt die Band Florence Road oder einfach Flo Row. Sie haben heute einen super schönen Song rausgegeben, der heisst Wish Upon You. Hören wir zusammen rein.

So tönt sie also die Zukunft. Das ist Musik aus dem Jahr 2099. Das sagen einmal die Leute oder was auch immer, wer auch immer sich hinter dem Pseudonym Adore versteckt. Das ist eine digitale Band, die im New York City 2 von der Zukunft lebt, nachdem New York City 1 irgendwann dann mal untergegangen ist. Man findet so gut wie gar nichts über die Band raus. In einem Internetforum steht, das sollte ein Quartett sein aus den digitalen Members Kitty Crush, Hush, Excess und Somewhere. Und dann haben sie noch ein radioaktives Häsli als Haustier, sozusagen. Wer wirklich dahinter steckt, das weiss man nicht. Wo die Person oder die Personen daheim sind, auch nicht. Aber sie haben heute einen ziemlich coolen neuen Song mit dem New Yorker Rapper Dean Spencer rausgegeben. Der heisst «Honey is my new favorite». Und vielleicht habt ihr euch bei dieser Geschichte über eine digitale Band aus fiktiven Mitgliedern, unbekannten Personen dahinter, an eine gewisse andere Band erinnert gefühlt.

wie ihr daheim sind, bis dann irgendwann rausgekommen ist, dass der Jamie Hewlett und der Blur Frontman Damon Albarn sind, die dahinter stecken. Guter Anlass, um die wieder mal für zu grübeln, so wie es ganz am Anfang tönt. Feel good, Ink.

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1: Es gibt ja manchmal so Personen, die haben zu einem gewissen Zeitpunkt so ein, wie so ein kulturelles Momentum. Ich denke da an Zoe Deschanel, die in den 2010er Jahren als Schauspielerin, besonders als bei New Girl und mit ihrer Band She and Him so etwas gehabt, wo sie irgendwie eine Zeit lang einfach überall war. Erst letzte oder so in den letzten paar Jahren, finde ich, ist das auch mit der Charlie XCX passiert. In Musik, Film, Magazin, überall war Charlie XCX. Und der Troye Sivan, den wir jetzt gerade gehört haben, den zähle ich irgendwie auch schon ein bisschen in diese Sparte rein. In Südafrika ist er auf die Welt gekommen, in Perth, in Australien, aufgewachsen, ist bekannt worden, weil er den jungen Wolverine bei X-Men Origins gespielt hat, danach als YouTuber eine riesige Fanbase bekommen und mittlerweile als Musiker und einfach auch als Queer-Icon nochmal um einiges bekannter geworden. Einer, der ja irgendwie einfach immer so ein bisschen umschwirrt in der aktuellen Pop-Welt oder in der Popkultur, kann man fast schon eher sagen, der Troye Sivan. Ein kleines kulturelles Phänomen und ihm gehen wir dann nächste Woche ein bisschen neuer nachher. Er begleitet uns nächste Woche nämlich vom Montag bis am Freitag mit seinem neuesten Album «She's the Best», das er heute rausgegeben hat. «Troye Meets the World» ist ein Song ab genau dem Album, den wir vorhin schon gehört

haben viel, viel mehr dazu dann ab Montag, wenn das Album Album von der Woche ist. Und jetzt gehen wir noch ein bisschen auf London, nachdem wir Südafrika und Australien schon gemacht haben. Das ist John Glacier, Rapperin aus London, hat heute einen neuen Song rausgegeben, der heisst Lights.

Und da sind wir ganz klar am Anfang von dieser 140 Jahre umfassenden Zeitreise. 1965 ist «Baby Love» oder «Baby Love» von der Annie Philippe rausgekommen, französische Popsängerin zu der «Yeye»-Zeit, wo auch so Namen wie Françoise Hardy oder France Gall auf die Bildfläche gekommen ist. Gerade mit der Letzteren, mit der France Gall, hat es auch so eine gewisse Rivalität gegeben oder wo ihnen auch gewissermaßen unterstellt worden ist. Sie haben ähnlich ausgesehen, haben ähnlich einen Sound gemacht. Dann hat es noch einen Mann gegeben, den Claude Françoise, wo ja, so ein bisschen zwischen den beiden hin und her geswitcht ist, mit wem das jetzt in einer Beziehung will sein, wo natürlich die Rivalitätsgerüchte auch nochmal hat aufkochen. Allgemein, die Männerwelt, ein Thema, wo sich Annie Philippe gern daran bedient hat bei ihren Songs. Heute ist gerade eine neue zusammengestellte Compilation rausgekommen, wo ihre Liebeslieder draufgestellt sind, wo sie zwischen 1965 und 1969 rausgegeben hat. Und ab dieser Compilation hören wir einen, wo es vermutlich sogar um die Liebschaft mit dem Claude François geht, wo er noch mit der France Gall zusammen war, der Annie Philippe aber schon gewusst hat, dass er eigentlich in sie verliebt war. Das ist Annie Philippe.

0: so als wär's 60er oder 70er Jahre, da bist du ein ganz neuer Sound, der Teenage Fanclub macht, auch wenn sie schon schnellen Schrittens auf das 40-jährige Bandjubiläum zugehen. Haben heute ein neues Album rausgegeben, heisst «Do Not Dare to Dream». SRF Verkehrsinfo von 20.30 Uhr. Stau in der Region Basel auf der A2 Richtung Deutschland ab dem Schweizer Halle-Tunnel wegen eines Unfalls bei Hagnau. Bitte bilden Sie eine Rettungsgasse. Und weiter Stau Richtung Deutschland wegen Bergungsarbeiten bei Wiese.
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0: Guten Freitagabend und herzlich willkommen beim Musikabend Sounds of SRF 3. Da hören wir uns wie immer am Freitag durch die neuen Releases. Es sind viele neue Platten, aber auch einige tolle Singles neu eingereiht worden in den Plattenläden und aufgeladen worden auf Streaming-Plattformen. Und der eine Song kommt ab einem Album, wo nur schon den Titel zum Nachdenken lassen anregen: «Worst Man in America». Aber ich sage es mal so, es kämpfen mir einige in Sinn, die diesen Titel verdient hätten. Aber es geht bei den Slater offenbar um einen, der schon eine Freundin hat. Trifft auch auf einige zu. Das ist ihr neuester Song «I think he's got a girl».

frische Punk von einer recht frischen Band mit dem Namen Narkose. Sie sind aus Nordrhein-Westfalen, haben hier für den neuesten Song ihre Heimat Ruhrgebiet ein kleines, trockenes, lampiges Kränzchen gebunden, der Region in Deutschland, wo so grau und doch auch ein bisschen unglamourös ist, zeichnet von den grossen Industrien, wo die Perspektivlosigkeit immer mehr Einzug gehalten hat. Also eigentlich ziemlich ähnlich wie damals in den 70er Jahren in England, wo die musikalischen Vorbilder von Narkose sicher her sind. Rock habe ich an dem New Music Friday auch noch aus der Schweiz im Angebot. Und zwar vom Mastermind Louis Jucker und seinen Coil Guns. Auch dort geht es um Hoffnungslosigkeit und um fehlende Perspektiven und um die Leute, die die Welt eben immer noch probieren, unabhängig zu behalten. Hackerinnen und Webaktivisten, die zum Beispiel schauen, dass das Hamsterrad Internet uns, unsere Daten, unsere Persönlichkeit und unser Hirn nicht komplett verschlingen. Das ist ganz Neues von der Coil Guns. Platform Decay.

der aktuelle Sound von den New Yorker Indie-Legends The Strokes. Und da sind diesen Sommer einige Fans ein bisschen enttäuscht gewesen, dass eine Band, die mal so tönt hat. Dass die jetzt mittlerweile eben so tönt. Ich kann schon sagen, der Autotune ist schon mit der grossen Kelle geschöpft worden auf dem neuesten Album von The Strokes. Das haben viele Fans und Kritikerinnen und Kritiker nicht so cool gefunden. Und ich habe mich doch ein bisschen an die Diskussion erinnert gefühlt, wo ich heute Morgen durch das neueste Album von dieser Band da gelassen habe. Das sind Bilderbuch aus Österreich. Die trampeln da auf ihrem neuesten Album Unendlich plus eins in den Fußstapfen von den neuesten Entwicklungen von The Strokes. Also bei ihnen auch einiges an Autotune zu hören auf dieser neuesten Platte. Und ich finde, das zeigt wunderbar, dass man sich über das Autotune bei The Strokes gar nicht so hat müssen enervieren, wie das viele gemacht haben. Es haben viele gefunden, hä, was soll jetzt das? Das ist irgendwie völlig unpassend in der Zeit. Irgendwie ist doch das Autotune ist doch vorbei. Das haben wir doch hinter uns gelassen. Aber ich finde, das zeigt doch, ich glaube, dass Autotune schon fast wieder retro cool ist. Und Bilderbuch, wo ich finde, sich relativ gut gehalten haben, so am Puls von der Zeit, die haben das jetzt auch wieder aufgegriffen. Ich glaube, das ist genau im richtigen Moment. Unendlich plus eins, das neueste Album von Bilderbuch. Wir nehmen es nächste Woche am Dienstag genau unter die Lupe bei Sounds. Wer da mitgewerkelt hat, wer in Zukunft nicht mehr mitwerkelt und was da alles zu hören gibt auf dieser Platte. Das ist wirklich viel Verschiedenes. Viel. All das dann am Dienstag. Ein kleiner Einblick jetzt schon da. Und zwar der Song, der mich am meisten an die Strokes-Entwicklungen erinnert hat. Finstere Erleuchtung.

Sounds Album von der Woche. Definitiv ein musikalisches Highlight vom Jahr 2026, wo wir gerade gehört haben, die Band Wishy mit ihrem neuesten Album Nature's Pill. Das begleitet uns seit dem Montag und bis heute. Heute Abend die allerletzten zwei CDs noch aus der Sounds-Redaktion raus für euch. Wenn euch der Sound gefallen hat, dann merkt euch die Nummer 0848 300 333. Töckelt die schon mal ein, läutet schon mal an. Ich habe die letzten zwei CDs von dem Album, das uns heute Montag begleitet. Nature's Pill von Wishy, das ist ein Dream Pop. Was sage ich? So ein... es ist nicht Dream Pop. Es ist einfach so träumerisch. Ich weiß nicht, wie ich jetzt mit dem Wort Dream schon für den Kobi. Sehr shoegazy Sound. Musik, wie man so 90er, Ende 90er Jahre, Anfang 2000er Jahre gehört hat. Beim Song Kiss, Kiss, Kiss, den wir gerade gehört haben. Weiss ich noch, wo ich das erste Mal gehört habe, habe ich das Gefühl gehabt, oh, das tönt wie Katy Perry, bevor sie berühmt worden ist. Mit One of the Boys hat das Album 2008 geheissen. Gerade so, dort hat der Durchbruch noch nicht ganz stattgefunden. Erst mit dem nächsten Album gekommen, aber es hat mich irgendwie ein bisschen an die Ära von der Musik erinnert, so 2000er Jahre, vielleicht noch ein bisschen früher. Musik für eine Sitcom, würde ich mal sagen, der Sound, den Wishy macht. Und wenn euch das gefällt, dann läutet da 0848 300 333. Ich habe zwei CDs, das haben wir heute noch raus, sonst haben wir Altlasten fürs Wochenende. Es gibt noch einen von ihnen, der heisst Lovesick.

0: also demnächst in Biel unterwegs sind und das Gefühl haben, leck, was tönt da so? Wer spielt Musik so laut ab? Das müsste dann vielleicht Biska Malia sein. Sie hat gerade die CD gewonnen, die letzte Ausgabe vom Soundalbum von der Woche von der Band Wishy. Love Sick hat gehört von dieser Platte. Jetzt gibt es ein Update von der Welt und dann nochmal eine Portion Sounds.
1: Die Nachrichten von SRF um 9 mit Kevin Gahannes. Die Schweiz stellt sich hinter den Internationalen Strafgerichtshof. Dies, nachdem die USA umfassende Sanktionen gegen das Gericht verkündet haben und auch mit dessen Auslöschung drohen. Simon Richle.
2: Die Schweiz lehne jede Art von Drohung ab, die darauf abziele, die Unabhängigkeit des Gerichtshofs zu untergraben. Das schreibt das Außendepartement in Bern. Der Internationale Strafgerichtshof in Den Haag sei wichtig, damit schwerste internationale Verbrechen nicht folgenlos blieben. Der Strafgerichtshof ist den US-Amerikanern schon lange ein Dorn im Auge. Zu den neuen Sanktionen sagte US-Außenminister Marco Rubio heute, sein Land wolle dieses Gericht nicht. Es dürfe niemals über die US-Regierung oder US-Bürgerinnen und Bürger urteilen. Sonst würden die USA dem Gericht ein Ende setzen.
1: Eine Erschießung live im Internet. Das hat US-Verteidigungsminister Pete Hegseth angekündigt. Doch innerhalb der US-Regierung sind sich offenbar nicht alle einig, ob das wirklich angebracht ist. So sagte nun Vizepräsident J.D. Vance vor Journalistinnen und Journalisten, er wisse nicht, ob es im Dezember tatsächlich dazu kommen werde. Falls die Hinrichtung live übertragen werde, dann werde er sie sich nicht anschauen. Hingerichtet werden soll ein ehemaliger Militärpsychiater, der vor 17 Jahren auf einem Militärstützpunkt in Texas 13 Menschen getötet hatte. Die Tat soll einen islamistischen Hintergrund gehabt haben. Die Terroranschläge vom 11. September 2001. Davon habe sich der Co-Pilot des Passagierflugzeugs inspirieren lassen, das vor 10 Tagen in Saudi-Arabien notlanden musste. Das sagt der Generalstaatsanwalt der Vereinigten Arabischen Emirate. Die Maschine war auf dem Flug von Dubai nach Tel Aviv. Der Co-Pilot hatte den Flugkapitän mit der Notfallaxt attackiert. Daraufhin griffen Passagiere ein und überwältigten ihn. Der Mann habe das Flugzeug in ein Terminal des Flughafens der israelischen Stadt Tel Aviv stürzen lassen wollen, heißt es weiter. Der Mann aus dem Oman sei zuvor bereits zweimal nach Tel Aviv geflogen, dies um sich mit der Flugroute und dem Flughafen vertraut zu machen. In Panama in Zentralamerika hat es ein starkes Erdbeben gegeben mit der Stärke 7,6. Laut der US-Erdbebenwarte lag das Zentrum des Bebens an der Südküste des Landes. Eine Tsunami-Warnung ist ausgelöst worden. Das Tsunami-Warnzentrum der USA sagt, in den kommenden 3 Stunden könne es gefährliche Flutwellen geben an den Pazifikküsten von Zentral- und Südamerika. Berichte über Schäden in Panama gibt es im Moment nicht. Das Wetter. Morgen zuerst bewölkt und im Norden auch vielerorts nass. Dann später aber sonnige Phasen bei 15 Grad im Norden und 21 Grad im Süden. Das waren die Nachrichten von Radio SRF. Verantwortlich Adrian Huber.
0: SRF Verkehrsinfo von 21.03 Uhr. Stau in der Region Basel auf der A2 Richtung Deutschland ab Pratteln wegen eines Unfalls bei Hagenau. Bitte bilden Sie eine Rettungsgasse. Weiter auf der A2 Richtung Basel zwischen Basel-Wettstein und der Verzweigung Wiese stockender Verkehr wegen eines Unfalls. Und auf der A1 Lausanne Richtung Genf zwischen Coppe und Le Veneron Stau wegen eines Unfalls.
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0: Sind herzlich willkommen, das ist der Musikabend Sounds am Freitag. Die Übersicht über alle neuen Releases, die ihr nicht verpassen solltet, das gibt es jeden Freitagabend hier bei Sounds. Und man sagt so also schön, schlechte Werbung gibt es nicht, there's no bad press. Im Fall von der Band Twin Temple stimmt das auf alle Fälle. Das Duo, nicht mega bekannt, ist diesen Sommer aber eine durch die Musikpresse durchgejagt worden, weil sie kurzerhand von einem Bluesmusiker, von Charlie Crockett, von der Tour entlassen worden sind. Und zwar wegen satanistischer Inszenierung, satanistischer Bilder. Er hätte vielleicht einfach mal müssen aufs Insta-Profil schauen von Twin Temple oder durch die Lieder durchhören, die sie rausgegeben haben, dann hat man schon genug früh gemerkt, dass die so ein bisschen mit dem ganzen teuflischen Zeugs spielen. Hat er in dem Fall spät gemerkt. Er hat sie ausgeladen aus dieser Tour, natürlich ziemlich blöd gewesen für Twin Temple, aber zum Glück ist da einer eingesprungen.

Auftreten ist also alles nochmal gut gelaufen bei Twin Temple. Jetzt ist ihr erstes Album rausgekommen seit dieser ganzen Geschichte. Das heisst Doomed Lovers. Heute ganz neu in der Plattenläden und natürlich auch bis Sound. Schön, dass ihr mit dabei seid. Ich bin gleich auch in der Beziehung. Hören wir euch an diesem Freitag und hoffen, ihr habt einen smoothen Start ins Wochenende.

0: neue Sound aus Norwegen von der altbekannten Marie Ulven. Das steht einmal ihrem Pass. Girl in Red steht überall sonst, wenn sie irgendetwas in die Finger nimmt. Lieben wir mit Songs wie dem hier. Und lieben wir auch mit ihrer neuesten Single Blue, die heute rausgekommen ist. Und sie liebt uns übrigens auch.
1: Ich liebe Schweiz. Es ist eine schöne Stadt. Land.
0: Es war ein bisschen gestresst, man merkt es, als wir sie 2024 am Open Air St. Gallen zur Schnellfragerunde getroffen haben. Aber man könnte es ihr wirklich glauben. Schweiz, sie mag das wirklich sehr.

Anfang 0er Jahre angefangen Musik machen und macht es immer noch und sagt von sich selber, ich habe eigentlich wirklich alles erreicht, was ich wollte erreichen. Jetzt geht es nur noch darum, Spass zu haben. Und Spass habe ich halt bei Musik machen. Darum nehmen das neues Album von mir. Das ist heute rausgekommen, das neueste Werk von Jamie T. Der Song da, der ist auf dieser Platte, heisst 3310.

gibt endlich wieder mal etwas Neues vom Tobias Preisig und dem Alessandro Gianelli. Die zwei machen unter dem Namen Ego Pusher Musik. Jetzt sind gleich schon 7 Jahre verstrichen seit ihrem letzten regulären Album. Ich würde sagen, es ist Zeit für Neues. Und das sagen sie auch. Im Januar kommt dann ihre neue Platte Radiance raus. Und ihre neue Single Pearl, die wir vorhin gehört haben, war eigentlich wunderbares Material für die neueste Ausgabe von unserem Sounds Mixtape, der stündige Musikmix, wo wir am Freitag nach der 10 immer live im Radio zusammenhören. Heute gibt es nämlich eine Stunde lang Schweizer Electronica-Perlen. Das geht von der Navi über, oder Navy über Varnish Lapis hin bis zu euch. Alles Mögliche drin, was unser Sounds-DJ, der John Bürgin, uns da zusammen gemischt hat. Das gibt es entweder online auf srf.ch/audio oder dann, wie gesagt, nach der 10 nur live im Radio. Und wenn wir gerade schon bei der elektronischen Musik sind und beim John Bürgin, ein lieber Gruß von ihm mit dem nächsten Song in unserer Sounds-Playlist von der Aluna. Das ist eine Musikerin aus Großbritannien. Sie war mal eine Hälfte von Aluna George.

So lässt sich doch wunderbarlich richtig Wochenende fliegen. Girl Ultra ist das. Das ist das Projekt von der Mariana Del Miguel aus Mexico City. Sie hat heute ihr zweites Album Romeo rausgegeben. Und das R muss man wirklich so fest rollen. Also es ist nicht Romeo, sondern es ist Romeo. Schließlich schreibt sie das Album mit 3 R vorne dran. Und von Girl Ultra gehen wir jetzt zu Death Valley Girls. Das ist eine Band aus Los Angeles, sind in Kalifornien daheim, beziehungsweise das daheim eben irgendwie ein bisschen unsicher geworden in den letzten paar Jahren. Wir haben es mitbekommen, die ganz, ganz grossen, verheerenden Waldbrände, die in Kalifornien gewütet haben. Es sind einige Musikerinnen und Musiker darunter gewesen, die da einen grossen Teil von ihrem Daheim, von ihrem Archiv, von ihrem Schaffen verloren haben. Der Zach Smith von Dive zum Beispiel, der Hip-Hop-Producer Madlib, aber eben auch die Death Valley Girls. Und um diese Erfahrung geht es in ihrem neuesten Album. Das erzählt euch dann nächste Woche der Luca Bruno Gneuer im Detail. Am Mittwoch lässt er in die neueste Platte von der Death Valley Girls 3. Einen ersten gibt es jetzt schon mal vorab. Der heisst Bass.

ist eine der einzigartigsten Stimmen, die in den letzten Jahren in die Musikwelt getreten ist. Die vom New Yorker Musiker Cameron Winter, bekannt worden als Frontmann von der meist gehypten Band 2025 von Geese.

Armin Winter macht aber auch Solo-Musik. Im Dezember 2024 hat er sein erstes Soloalbum herausgegeben. Im Dezember letztes Jahr ist er damit in dem wunderschönen, riesengroßen, bekannten Saal Carnegie Hall in New York City gesehen. Das Konzert ist aufgenommen worden und heute als Live-Album released worden. So klavierig wie auf dieser Platte könnte man ihn eigentlich gar nicht. Sonst ist er eigentlich in der Gitarrig unterwegs. Lassen wir zurück ins letzte Album von Gies. Es hat sehr viel Spass gemacht. Der Song ist drauf. Der heisst Cobra.

0: sehr schöne Entdeckung aus Brooklyn, New York, Avery Friedman. Sie hat vor etwa anderthalb Jahren ein Debütalbum rausgegeben. Es kommt offenbar noch etwas mehr hinten nach. Sie hat einmal heute die sehr schöne Single You Move rausgegeben. Und wenn es weiterhin so tönt, dann freuen wir uns natürlich ganz besonders fest über noch mehr Musik von ihr. Davor wunderschöne Country gehört von Jess Williamson und davor ebenfalls aus New York Bodega, wo heute ihr neuestes Album rausgegeben haben. Das also der grosse Überblick über den New Music Friday. Schön, sind ihr mit dabei. 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
1: Die Nachrichten von SRF um 10 mit Kevin Gehannes. Die Themen. Die USA wollen den Internationalen Strafgerichtshof demontieren. Die Schweiz und viele andere Länder stellen sich dagegen. Und der Co-Pilot, der vor 10 Tagen ein Flugzeug zum Absturz bringen wollte, hat sich von 9-11 inspirieren lassen. Das zeigen die Ermittlungen. Das Wetter morgen zunächst bewölkt und im Norden vielerorts nass, später dann sonnige Phasen. Die Schweiz stellt sich hinter den Internationalen Strafgerichtshof. Dies, nachdem die USA umfassende Sanktionen gegen das Gericht verkündet haben und auch mit dessen Auslöschung gedroht haben. Simon Richle.
2: Die Schweiz lehne jede Art von Drohung ab, die darauf abziele, die Unabhängigkeit des Gerichtshofs zu untergraben. Das schreibt das Außendepartement in Bern. Der internationale Strafgerichtshof in Den Haag sei wichtig, damit schwerste internationale Verbrechen nicht folgenlos blieben. Auch andere Länder verurteilten die Drohungen der USA gegen das Strafgericht. Deutschland, Frankreich, Kanada, Japan und 3 weitere Staaten haben eine gemeinsame Erklärung veröffentlicht. Dort bekräftigen sie ihre uneingeschränkte Unterstützung für die Unabhängigkeit des Gerichts. Sie gehen damit auf Konfrontation mit den USA, denn US-Außenminister Marco Rubio hat bei der Verkündung der Sanktionen gesagt, die USA erwarteten von ihren Verbündeten, dass sie das Gericht zügeln. Der Strafgerichtshof ist den US-Amerikanern schon lange ein Dorn im Auge. Rubio sprach von einem Schurkengericht. Es dürfe niemals über die US-Regierung oder US-Bürgerinnen und Bürger urteilen. Sonst würden die USA dem Gericht ein Ende bereiten.
1: Eine Erschießung live im Internet. Das hat US-Verteidigungsminister Pete Hegseth angekündigt. Doch innerhalb der US-Regierung sind sich offenbar nicht alle einig, ob das wirklich angebracht ist. So sagte nun Vizepräsident J.D. Vance vor Journalistinnen und Journalisten, er wisse nicht, ob es im Dezember tatsächlich dazu kommen werde. Falls die Hinrichtung live übertragen werde, dann werde er sie sich nicht anschauen. Hingerichtet werden soll ein ehemaliger Militärpsychiater, der vor 17 Jahren auf einem Militärstützpunkt in Texas 13 Menschen getötet hatte. Die Tat soll einen islamistischen Hintergrund gehabt haben. Die Terroranschläge vom 11. September 2001. Davon habe sich der Co-Pilot des Passagierflugzeugs inspirieren lassen, das vor 10 Tagen in Saudi-Arabien notlanden musste. Das sagt der Generalstaatsanwalt der Vereinigten Arabischen Emirate. Die Maschine war auf dem Flug von Dubai nach Tel Aviv. Der Co-Pilot hatte den Flugkapitän mit der Notfallaxt attackiert. Daraufhin griffen Passagiere ein und überwältigten ihn. Der Mann habe das Flugzeug in ein Terminal des Flughafens der israelischen Stadt Tel Aviv stürzen lassen wollen, heißt es weiter. Der Mann aus dem Oman sei zuvor bereits 2-mal nach Tel Aviv geflogen, dies um sich mit der Flugroute und dem Flughafen dort vertraut zu machen. In Panama in Zentralamerika hat es ein starkes Erdbeben gegeben mit der Stärke 7,6. Laut der US-Erdbebenwarte lag das Zentrum des Bebens an der Südküste des Landes. Eine Tsunami-Warnung ist ausgelöst worden. Das Tsunami-Warnzentrum der USA sagt, in den kommenden 3 Stunden könne es gefährliche Flutwellen geben an den Pazifikküsten von Zentral- und Südamerika. Berichte über Schäden in Panama gibt es im Moment nicht. Nun zu weiteren Meldungen des Tages in unserer Zusammenfassung. Entlang der Zugstrecke zwischen Lausanne und Yverdon-les-Bains hat es gebrannt in einem Kabelkanal. Nun ermittelt die Waadtländer Kantonspolizei wegen mutmaßlicher Brandstiftung. Die SBB schließt aus, dass eine technische Störung das Feuer ausgelöst hat. Der Vorfall sorgte auf mehreren Zugstrecken für Ausfälle und Verspätungen. Der Zugverkehr zwischen Lausanne und Yverdon ist bis mindestens am Sonntagmorgen eingeschränkt. Daten von fast 900.000 Nutzerkonten des Schweizer Online-Marktplatzes Ricardo sind gestohlen worden. Es handle sich um Namen, Adressen und Telefonnummern, so der Mutterkonzern von Ricardo. E-Mail-Adressen und Passwörter seien nicht betroffen. Die Eidgenössische Volksinitiative für bewilligungsfreie Solaranlagen ist gescheitert. Die nötigen 100.000 gültigen Unterschriften seien nicht zustande gekommen, teilt die Bundeskanzlei mit. Die Initiative wollte, dass es für Solaranlagen grundsätzlich keine Baubewilligung mehr braucht. Der Friedensnobelpreis geht in diesem Jahr an die südafrikanische Juristin Navi Pillay. Das norwegische Nobelkomitee zeichnet die 85-Jährige für ihren Einsatz für Frieden und internationales Recht aus. Pillay war Richterin am Internationalen Strafgerichtshof in Den Haag und UNO-Hochkommissarin für Menschenrechte. Die Börsendaten von 22.05 Uhr, geliefert von SIX. Der Swiss Market Index schließt bei 13.787 Punkten, plus 1,1%. Der Dow Jones Index in New York stand kurz vor Schluss bei plus 0,9%. Der Euro wird zu 92,97 gehandelt, den Dollar gibt's für 82,99. Die Wetteraussichten. Am Samstag ist es zuerst wechselnd bewölkt und im Norden vielerorts nass. Am Nachmittag gibt es dann aber auch längere sonnige und trockene Abschnitte. Im Norden bei rund 15 Grad, im Süden 21 Grad. Das waren die Nachrichten von Radio SRF. Verantwortlich war Adrian Huber.
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4: Mit dem Adrian Arnett am Mikrofon und 4 Eishockey-Match in der National League und dem ZSC, wo ein Startrekord egalisiert hat. 9. Spiel in dieser Saison, 9. Sieg vor wenigen Sekunden hat der Dean Kukan zu Lugano 3-2 in der Verlängerung geschossen. 1 Minute 35 ist die Verlängerung anfangs gelaufen und die Zürcher haben Glück gehabt, dass sie überhaupt in die Verlängerung gekommen sind. Der Mikko Lehtonen hat erst 2 Minuten vor Schluss 2-2 gemacht. Die Zürcher haben den Goalie schon rausgenommen und dank dem Goal und eben dem vom Dean Kukan in der Verlängerung haben die Zürcher also den Saisonstartrekord können egalisieren. Egalisieren, weil das schon 2 Teams geschafft haben. Servette vor 14 und Davos letztes Jahr. Auch der andere Club aus dem Kanton Zürich hat gewonnen. Kloten zuletzt 7-mal hintereinander verloren, bis eben heute Abend der Tabellenletzte gewinnt, Davos mit 4-1. Die Kloten sind zwar schon nach 3 Minuten im Rückstand gewesen, haben dann aber super reagiert. Der beste Spieler war der Arthur Rotzeleinen. Er hat 1 Goal gemacht und 2 vorbereitet. Und nicht nur der letzte Kloten, sondern auch der vorletzte Bern hat gewonnen. Das Kantonsderby daheim gegen Biel mit 4-2. Entscheidend ist 3-2 von Emil Bemström, kurz vor Schluss gewesen. Der Spieler von Schweden ist auf der rechten Seite durchgedrungen, schneller gewesen als der Verteidiger, vor ihm durchgekurvt und dann hat der Chiba auch noch nach dem Goalie ins Netz reingehauen. Das Aufschnaufen in der grossen Arena zu Bern ist richtig gehört gewesen. Die Berner haben zuletzt auch 4-mal hintereinander verloren. Der 4. Match, der gewinnt Langnau daheim souverän gegen Rapperswil mit 3-0. Heute am Nachmittag hat das Schweizer Frauenfußballnationalteam gegen Israel einen weiteren Schritt gemacht in Richtung WM vom nächsten Jahr zu Brasilien. Aber dieser Schritt war viel zäher, als man gedacht hat. Es war kein souveräner Auftritt von der Schweiz. Darum sei der Trainer, der Rafael Navarro, in der Pause, wo es 2-2 gestanden ist, recht laut geworden, sagt Riola Cemaili.
5: Er hat uns echt gesagt, echt wie gute Spielerinnen dass wir sind. Dass wir das echt auf den Platz jetzt müssen bringen müssen, dass wir uns zusammenreissen müssen, weil wir müssen es echt auf den Platz bringen. Und das haben wir dann auch probiert zu machen. Wir sind jetzt 2 Kämpfe reingegangen, sind vorne gepresst, haben geschaut, dass wir hinten gut stehen. Und das hat dann auch geklappt.
4: Nicht gerade sofort. Israel hat mit dem dritten Schuss aufs Goal noch das dritte Goal geschossen. Nach einer Stunde war es 3-3 in einem einfach wahnsinnig wilden Spiel, oder, Riola Cemaili?
5: Unglaublich wild. Also, erste Halbzeit sind wir überhaupt nicht auf dem Höhe gewesen. Wir sind nicht in den Zweikämpfen drin gewesen. Es war keine gute Halbzeit von uns gewesen. Und in der zweiten Halbzeit haben wir dann gezeigt, hey, wir haben die Qualität, wir sind zusammengerissen, wir haben schöne Goal gemacht und ich glaube, wir haben auch Fußball gespielt und echt das gezeigt, was wir können, vor allem die letzten 30, 35 Minuten.
4: Ja, in dieser letzten Halbstunde haben die Schweizerinnen von 3-3 auf 7-3 erhöht. Also 4 Goal geschossen, 2 davon. Und das auch schönste hat Riola Cemaili gerade selber gemacht. Sie hat zuerst mit dem Kopf und dann noch mit einem Fallrückzieher getroffen. 7-3 also das Resultat im Hinspiel der ersten Playoff-Runde. Das Rückspiel ist dann am Dienstagabend Zeit. Und in der zweiten Runde dieser Playoffs wird die Schweiz dann Ende November entweder gegen Österreich oder den Kosovo spielen. Dort haben die Österreicherinnen das Hinspiel heute Abend knapp mit 2-1 gewonnen. Und vom Fußballplatz noch schnell auf die Rennstrecke in die Formel 1 auf Singapur. Dort war heute das Qualifying für das letzte Sprintrennen von diesem Jahr. Und das war gar kein Sprint. Hat viel länger gedauert als geplant, weil Sergio Perez nach einer Kollision Teile von seinem Frontflügel regelrecht auf der Strecke verteilt hat. Und dann hat es auch noch ein Problem mit der Zeitmessung gegeben. Wo die dann wieder funktioniert hat, hat sie die schnellste Zeit bei Max Verstappen gemessen. Er ist klein auf der beleuchtete Strecke mitten durch die Stadt schneller gewesen als der George Russell und der Charles Leclerc. Dürfen morgen also zuvor starten. Der Leader von der WM, der Kimi Antonelli, nur vom 7. Platz. Das Sprintrennen ist dann morgen am Morgen um 11 Uhr zu sehen bei uns im Fernsehen auf SRF 2. So viel vom Sport für heute.
0: SRF Verkehrsinfo von 22.10 Uhr. Vorsicht auf der A2 Luzern-Basel zwischen dem Schweizer Halle-Tunnel und dem Schwarzwald-Tunnel stockender Verkehr wegen eines vorausgegangenen Unfalls.
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0: Quo vadis Schweizer Musik? Das fragt sich der John Bürgin aus der SRF Musikredaktion regelmässig und beantwortet die Frage jeweils selber mit einem Mixtape zu der aktuellen Schweizer Club- und Urban-Musik. Heute ist die Frage wieder mal beantwortet worden, wie die Antwort tönt. Das lassen wir uns jetzt gerade zusammen an. Die neueste Ausgabe Sounds Mixtape gibt es jetzt live im Radio oder jederzeit online auf srf.ch/audio. Ich bin Lea Interbizin, komme mit euch auf den Dancefloor und wünsche ein gutes Wochenende.
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2: Das war die neueste Folge vom Sounds Mixtape, Nummer 171, um genau zu sein. Alle anderen Mixtapes sind ebenfalls online auf srf.ch/audio. Falls ihr heute mal vorbeischauen und Gust übern, in Stunden und Stunden und stundenweise elektronische Musik. Die neueste Ausgabe dort ist es um Schweizer Musik gegangen, Electronica oder Urban oder alles dazwischen. Und ja, haben wir jetzt gerade live gehört miteinander. Ich bin Lia Interbizin. Es ist langsam, aber sicher Zeit zum Tschüss sagen. Sound verabschiedet sich ins Wochenende und ist am Montagabend ab der 9 Uhr dann wieder um und entführt euch dort in die Welt von Troye Sivan mit dem aktuellsten Album, das unser Album der Woche ist. So, jetzt gibt es noch zum Schluss zwei Songs, die eigentlich auch ganz gut in das Mixtape gepasst hätten. Und zwar die hässlichste Frau mit dem fröhlichsten Namen, Nathalie Fröhlich, mit dem Flexfab zusammen. What the Heck und dann im Anschluss Andrea Bollinger. Gute Nacht.

Die Nachrichten von SRF um 11 mit Michael Wieland. Die St. Galler Ständerätin Esther Friedli will nicht zu den kommenden Bundesratswahlen antreten und damit Nachfolgerin von Guy Parmelin werden. Friedli bestätigte auf Anfrage eine Meldung des Newsportals tockenburg24.ch. Für die kommende Wahl in den Bundesrat stehe sie nicht zur Verfügung, so die SVP-Politikerin. Sie wolle sich weiterhin mit aller Kraft für die St. Gallerinnen und St. Galler im Ständerat einsetzen. Im Kampf gegen die hohen Dieselpreise will Russland den USA zu Hilfe eilen. US-Präsident Donald Trump schreibt auf seiner Social-Media-Plattform, Russland werde umgehend 300.000 Tonnen Diesel für die USA und den Weltmarkt zur Verfügung stellen. Das habe er mit dem russischen Präsidenten Wladimir Putin am Telefon vereinbart. Um dies zu ermöglichen, würden die entsprechenden Sanktionen gegen Russland ausgesetzt. Russland bestätigte das Telefonat und die Bereitschaft, Erdölprodukte zu liefern. Im November werde Russland eine weitere 500.000 Tonne Diesel freigeben, schreibt Trump weiter. Wegen der hohen Kraftstoffpreise steht Trump in den USA unter Druck. Bei den Zwischenwahlen in knapp einem Monat drohen ihm deshalb Stimmenverluste. Weitere Meldungen in der Übersicht. Die Schweiz stellt sich hinter den Internationalen Strafgerichtshof, nachdem die USA umfassende Sanktionen gegen das Gericht verkündet haben und mit dessen Auslöschung drohen. Die Schweiz lehne jede Art von Drohung ab, die darauf abziele, die Unabhängigkeit des Gerichtshofs zu untergraben, schreibt das Außendepartement in Bern. Und in Panama in Zentralamerika hat es ein schweres Erdbeben gegeben mit der Stärke 7,6. Laut der US-Erdbebenwarte lag das Zentrum des Bebens an der Südküste des Landes. Eine Tsunami-Warnung ist ausgelöst worden. Das Tsunami-Warnzentrum der USA sagt, es könnte gefährliche Flutwellen geben. Zum Sport. In der Schweizer Eishockeymeisterschaft verliert Lugano gegen die ZSC Lions mit 2:3 nach Verlängerung. Für den Tabellenführer aus Zürich ist es der 9. Sieg in Folge seit Beginn der Saison. Damit haben die ZSC Lions den Startrekord von Genf Servette und Davos egalisiert. Bern gewinnt gegen Biel mit 4:2, Davos verliert gegen Kloten mit 1:4 und die SCL Tigers schlagen Rapperswil-Jona mit 3:0. Die Börsendaten von SIX. Der Swiss Market Index schließt bei 13.787 Punkten plus 1,1%. Der Dow Jones Index in New York steigt um 0,8%. Der Euro wird zu 93,08 gehandelt, der Dollar zu 83,02. Und das Wetter? Morgen ist es zunächst bewölkt und im Norden vielerorts nass. Später gibt es sonnige Phasen bei 15 Grad im Norden und 21 Grad im Süden. Das waren Nachrichten von Radio SRF, verantwortlich Michael Wieland.

0: Die Nachrichten von SRF um Mitternacht mit Michael Wieland und diesen Themen. Nachfolge von Guy Parmelin. Die St. Galler Ständerätin Esther Friedli will nicht Bundesrätin werden. Und Russland soll den USA und der Welt Diesel liefern. Die US-Regierung lockert dazu die Sanktionen. Das Wetter, heute Samstag zunächst bewölkt und im Norden vielerorts nass. Später sonnige Phasen bei 15 Grad im Norden und 21 Grad im Süden. Die St. Galler Ständerätin Esther Friedli will nicht zu den kommenden Bundesratswahlen antreten und damit Nachfolgerin von Guy Parmelin werden. Friedli bestätigte auf Anfrage eine Meldung des Newsportals tockenburg24.ch. Für die kommende Wahl in den Bundesrat stehe sie nicht zur Verfügung, so die SVP-Politikerin. Sie wolle sich weiterhin mit aller Kraft für die St. Gallerinnen und St. Galler im Ständerat einsetzen. Friedli ist seit 2023 im Ständerat, zuvor war sie Nationalrätin. Im Kampf gegen die hohen Dieselpreise will Russland den USA zu Hilfe eilen. US-Präsident Donald Trump schreibt auf seiner Social-Media-Plattform, Russland werde umgehend Diesel für die USA und den Weltmarkt zur Verfügung stellen. Das habe er mit dem russischen Präsidenten Wladimir Putin am Telefon vereinbart. Russland bestätigte das Telefonat und die Bereitschaft, Erdölprodukte zu liefern. Aus den USA berichtet Anne Schneider von der ARD.
1: Das US-Finanzministerium hat dafür eine zeitlich befristete Ausnahme von den Russland-Sanktionen geschaffen. Russische Dieselimporte sollen bis Anfang April 2027 erlaubt sein. Trump begründete den Schritt mit den stark gestiegenen Kraftstoffpreisen vor den wichtigen US-Zwischenwahlen. Die Dieselpreise für Landwirte und Spediteure zu senken sei seine oberste Priorität. Allerdings dürfte der Effekt begrenzt sein. Die zunächst angekündigten 300.000 Tonnen entsprechen nur gut 14 Stunden des aktuellen Dieselverbrauchs in den USA. Politisch ist die Entscheidung heikel. Trump hatte erst vor wenigen Wochen ein Gesetz mit schärferen Russland-Sanktionen unterzeichnet. Kritiker sehen deshalb einen Kurswechsel, der Moskau wirtschaftlich entgegenkommt, während Russland seinen Krieg gegen die Ukraine fortsetzt.
0: Ja, und die Ukraine kritisiert die Ankündigung von Donald Trump scharf. Die Regierung in Moskau, den Verkauf von Ölprodukten zu gestatten, sei eine Investition in den Krieg, schreibt der ukrainische Präsident Volodymyr Zelensky. Geschenke an den russischen Präsidenten Wladimir Putin würden den Krieg nicht beenden. Moskau werde mit, Zitat, weiterem Terror und Gemeinheiten danken, so Zelensky weiter. Die Schweiz stellt sich hinter den Internationalen Strafgerichtshof. Nachdem die USA umfassende Sanktionen gegen das Gericht verkündet haben und mit dessen Auslöschung drohen. Simon Richle.
2: Die Schweiz lehne jede Art von Drohung ab, die darauf abziele, die Unabhängigkeit des Gerichtshofs zu untergraben, das schreibt das Außendepartement in Bern. Der internationale Strafgerichtshof in Den Haag sei wichtig, damit schwerste internationale Verbrechen nicht folgenlos blieben. Auch andere Länder verurteilten die Drohungen der USA gegen das Strafgericht. Deutschland, Frankreich, Kanada, Japan und drei weitere Staaten haben eine gemeinsame Erklärung veröffentlicht. Dort bekräftigen sie ihre uneingeschränkte Unterstützung für die Unabhängigkeit des Gerichts. Sie gehen damit auf Konfrontation mit den USA, denn US-Außenminister Marco Rubio hat bei der Verkündung der Sanktionen gesagt, die USA erwarteten von ihren Verbündeten, dass sie das Gericht zügeln. Der Strafgerichtshof ist den US-Amerikanern schon lange ein Dorn im Auge. Rubio sprach von einem Schurkengericht. Es dürfe niemals über die US-Regierung oder US-Bürgerinnen und Bürger urteilen. Sonst würden die USA dem Gericht ein Ende bereiten.
0: In Panama in Zentralamerika hat es ein schweres Erdbeben gegeben. Nach neuesten Angaben der US-Erdbebenwarte hat es eine Stärke von 7,7. Das Zentrum des Bebens lag an der Südküste des Landes. Medien in Panama berichten, dass es Schäden an einigen Gebäuden gebe, unter anderem an einer Kathedrale. Zudem habe es zahlreiche Nachbeben gegeben. Berichte über verletzte Personen gibt es derzeit nicht. Eine Tsunami-Warnung hat das Tsunami-Warnzentrum der USA inzwischen wieder aufgehoben. Zum Sport: In der Schweizer Eishockeymeisterschaft verliert Lugano gegen die ZSC Lions mit 2:3 nach Verlängerung. Für den Tabellenführer aus Zürich ist es der neunte Sieg in Folge seit Beginn der Saison. Damit haben die ZSC Lions den Startrekord von Genf Servette und Davos egalisiert. Die weiteren Resultate: Bern gewinnt gegen Biel mit 4:2, Davos verliert gegen Kloten mit 1:4 und die SCL Tigers schlagen Rapperswil-Jona mit 3:0. Zum Schluss der Blick aufs Wetter. Heute Samstag ist es zunächst bewölkt und im Norden vielerorts nass. Am Nachmittag gibt es längere sonnige und trockene Phasen. Im Norden erreichen die Temperaturen um 15 Grad, im Süden um 21 Grad. Das waren Nachrichten von Radio SRF, verantwortlich Michael Wieland.

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0: Die Nachrichten von SRF um 1 mit Michael Wieland. Die St. Galler Ständerätin Esther Friedli will nicht zu den kommenden Bundesratswahlen antreten und damit Nachfolgerin von Guy Parmelin werden. Friedli bestätigte auf Anfrage eine Meldung des Newsportals tockenburg24.ch. Für die kommende Wahl in den Bundesrat stehe sie nicht zur Verfügung, so die SVP-Politikerin. Sie wolle sich weiterhin mit aller Kraft für die St. Gallerinnen und St. Galler im Ständerat einsetzen. Friedli ist seit 2023 im Ständerat, zuvor war sie Nationalrätin. Wegen der hohen Treibstoffpreise steht US-Präsident Donald Trump unter Druck. Bei den Zwischenwahlen in knapp einem Monat drohen ihm Verluste. Nun will Russland den USA zu Hilfe eilen. Russland werde umgehend 300.000 Tonnen Diesel für die USA und den Weltmarkt zur Verfügung stellen und später mehr, gab US-Präsident Donald Trump bekannt. Dies habe er mit dem russischen Präsidenten Wladimir Putin am Telefon vereinbart. Um dies zu ermöglichen, würden die entsprechenden Sanktionen gegen Russland ausgesetzt. Trump sprach vor den Medien von einem großen Deal. Er danke Putin dafür.
1: That is a big deal. That is massive amounts of oil coming into our country. And I want to thank President Putin, to be honest with you. We have massive amounts of oil being coming into our country. And it's diesel, which is what we want. So, thank you.
0: Russland bestätigte das Telefonat und die Bereitschaft, Erdölprodukte zu liefern. Die 300.000 Tonnen Diesel, die Russland zunächst in die USA liefern sollen, entsprechen rein rechnerisch etwa dem Dieselverbrauch der USA von 14 Stunden. Die Ukraine kritisiert die Ankündigung von Donald Trump scharf. Der Regierung in Moskau den Verkauf von Ölprodukten zu gestatten, sei eine Investition in den Krieg, schreibt der ukrainische Präsident Volodymyr Zelensky. Geschenke an den russischen Präsidenten Wladimir Putin würden den Krieg nicht beenden. Moskau werde mit, Zitat, weiterem Terror und Gemeinheiten danken, so Zelensky weiter. In Panama in Zentralamerika hat es ein schweres Erdbeben gegeben. Nach Angaben der US-Erdbebenwarte hat es eine Stärke von 7,7. Medien in Panama berichten, dass es Schäden an einigen Gebäuden gebe. Berichte über verletzte Personen gibt es derzeit nicht. Eine Tsunami-Warnung hat das Tsunami-Warnzentrum der USA inzwischen wieder aufgehoben. Zum Sport. In der Schweizer Eishockeymeisterschaft verliert Lugano gegen die ZSC Lions mit 2:3 nach Verlängerung. Bern gewinnt gegen Biel mit 4:2. Davos verliert gegen Kloten mit 1:4. Und die SCL Tigers schlagen Rapperswil-Jona mit 3:0. Das Wetter heute Samstag ist es zunächst bewölkt und im Norden vielerorts nass. Später gibt es sonnige Phasen bei 15 Grad im Norden und 21 Grad im Süden. Das waren Nachrichten von Radio SRF, verantwortlich Michael Wieland. SRF Verkehrsinformationen von 1:03 A9 Sion Richtung Martigny zwischen Comté und Chamonson-Ardon, Verkehrsbehinderungen nach einem Unfall.

SRF Verkehrsinformationen von 1.33 Uhr A9, Sion Richtung Martigny, zwischen Conté und Chamonson-Ardon, Verkehrsbehinderungen nach einem Unfall.

0: Die Nachrichten von SRF um 2 mit Michael Wieland. Die St. Galler Ständerätin Esther Friedli will nicht zu den kommenden Bundesratswahlen antreten und damit Nachfolgerin von Guy Parmela werden. Friedli bestätigte auf Anfrage eine Meldung des Newsportals tockenburg24.ch. Für die kommende Wahl in den Bundesrat stehe sie nicht zur Verfügung, so die SVP-Politikerin. Sie wolle sich weiterhin mit aller Kraft für die St. Gallerinnen und St. Galler im Ständerat einsetzen. Friedli ist seit 2023 im Ständerat, zuvor war sie Nationalrätin. Wegen der hohen Treibstoffpreise steht US-Präsident Donald Trump unter Druck. Bei den Zwischenwahlen in knapp einem Monat drohen ihm Verluste. Nun will Russland den USA zu Hilfe eilen. Russland werde umgehend 300.000 Tonnen Diesel für die USA und den Weltmarkt zur Verfügung stellen und später mehr, gab Trump bekannt. Dies habe er mit dem russischen Präsidenten Wladimir Putin am Telefon vereinbart. Um dies zu ermöglichen, würden die entsprechenden Sanktionen gegen Russland ausgesetzt. Trump sprach vor den Medien von einem großen Deal, er danke Putin dafür.
1: That is a big deal. That is massive amounts of oil coming into our country and I want to thank President Putin to be honest with you.
0: Russland bestätigte das Telefonat und die Bereitschaft, Erdölprodukte zu liefern. Die 300.000 Tonnen Diesel, die Russland zunächst in die USA liefern sollen, entsprechen rein rechnerisch etwa dem Dieselverbrauch der USA von 14 Stunden. Die Ukraine kritisiert die Ankündigung von Donald Trump scharf. Der Regierung in Moskau den Verkauf von Ölprodukten zu gestatten, sei eine Investition in den Krieg, schreibt der ukrainische Präsident Volodymyr Zelensky. Geschenke an den russischen Präsidenten Wladimir Putin würden den Krieg nicht beenden. Moskau werde mit, Zitat, weiterem Terror und Gemeinheiten danken, so Zelensky weiter. Und dann noch eine weitere Meldung aus den USA. Nun ist bekannt, wer die Nachfolge von Caroline Levitt als Sprecherin des Weißen Hauses antritt. Es ist die frühere Fernsehkommentatorin Katie Zachariah. Das gab Donald Trump bekannt. Zachariah arbeitet bereits für Trump unter anderem als Kommunikationsberaterin für die Trump Media and Technology Group. Levitt hatte Ende August ihren letzten Tag als Mediensprecherin des Weißen Hauses. Sie begründete ihren Abgang damit, dass sie mehr Zeit mit der Familie verbringt.